0: Es seien durch die Festnahme des Verdächtigen womöglich immer weitere Anschläge auf die Stromnetze verhindert worden, gibt sich der NRW-Innenminister überzeugt. Inzwischen wissen die Fahnder auch von 7 Lagern des Mannes. Bei einigen sei die Polizei bereits fündig geworden. Über 40 Abschussvorrichtungen für Raketen wurden in NRW, Brandenburg und Sachsen sichergestellt. Alles ziemlich professionell, sagt Reul. Auch wurden Substanzen zum Bau von Sprengsätzen entdeckt. In einem seiner Bekennerschreiben gibt der Mann den Kampf gegen die Stromerzeugung aus fossilen Brennstoffen als Motiv an. Tanja Wagner, Nachrichtenredaktion.
1: Bundesgesundheitsminister Linnemann strebt mehr Effizienz in der medizinischen Versorgung und der Pflege an. Es werde sehr viel Geld für Gesundheit ausgegeben. Man bekomme dafür an zu vielen Stellen aber nicht die Versorgung, die die Menschen zu Recht erwarten, sagte er in seiner ersten Rede als Ressortchef im Bundestag. Der Verband der Hausärztinnen und Hausärzte forderte von Linnemann dagegen schnelle Reformen zur Stabilisierung der hausärztlichen Versorgung. Die islamistischen Terroranschläge vom 11. September 2001 in den USA sind heute genau 25 Jahre her. Es gibt verschiedene Gedenkveranstaltungen. Der Tag hatte die Weltordnung in Frage gestellt.
2: In New York und an anderen Orten der USA wird heute den tausenden Opfern der Anschläge gedacht. Am Ground Zero, dort wo die Zwillingstürme einmal standen, sollen die Namen der Opfer verlesen werden. Am 11. September 2001 entführten Terroristen insgesamt 4 Flugzeuge. 2 davon flogen in die Türme des World Trade Centers in New York. Ein weiteres in das Pentagon nahe Washington. Ein 4. wurde von den Passagieren zum Absturz gebracht, die dadurch einen weiteren Anschlag vermieden. Aus New York, Anne Pollmann.
1: Zum Fußball. Nächster Auftaktsieg für den FC Bayern München in der Champions League. Die Münchner gewannen 5:0 gegen Bodø Glimt aus Norwegen. Niederlage dagegen für RB Leipzig. Die Sachsen unterlagen beim italienischen Debütanten Como 1907 deutlich mit 1:4.
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1: Auf der Bundesstraße 54 zwischen Bad Schwalbach und Arbergen gibt es Brückenarbeiten. Zwischen dem Abzweig nach Holzhausen über Ahr und Laufenselden ist in beiden Richtungen komplett gesperrt. Eine Umleitung ist eingerichtet und das Ganze dauert voraussichtlich bis zum 11. November 2026 um 18 Uhr. Wer sich auskennt, fährt besser anders. Gute Fahrt!
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1: Ich bin Katrin Müller. Der Hausärztinnen- und Hausärzteverband warnt vor einem möglichen Zusammenbruch der Versorgung. Bundesgesundheitsminister Linnemann müsse umgehend handeln, fordert der Co-Vorsitzende Blumenthal-Bayer in Berlin. Ihm zufolge gibt es viel Angst in den Praxen. Man sei durchgeschüttelt, die Situation unübersichtlich.
2: Wer hilft bei Schnupfen, Grippe und anderen Wehwehchen, wenn es den Hausarzt um die Ecke nicht mehr gibt? Schon jetzt ist die Versorgung in einigen Teilen Deutschlands stark unter Druck. Jeder Vierte gibt in einer Umfrage des Hausärzteverbands an, dass sich die Situation in den letzten 5 Jahren verschlechtert hat. Das dürften die Sparmaßnahmen der Bundesregierung nur noch verschärfen. Mehr als 60% der Mediziner erwarten längere Wartezeiten und weniger Zeit für ihre Patienten. Deshalb fordert der Verband vom Gesundheitsminister bessere Rahmenbedingungen und weniger Bürokratie. Tanja Wagner, Nachrichtenredaktion.
1: Im Osten der Schweiz sind bei einem Unfall eines niederländischen Reisebusses mehrere Menschen ums Leben gekommen. Weitere Personen wurden verletzt, wie die Polizei mitteilte. Der Unfall ereignete sich demnach im Kanton Graubünden. Rund 50 Menschen saßen wohl im Bus. Der krachte plötzlich gegen eine Leitplanke, kippte um und blieb auf der Seite liegen. Im Bundestag endet heute die erste Lesung der Haushaltspläne der Bundesregierung für das kommende Jahr. Unter anderem redet noch Arbeitsministerin Baas. Sie ist für die umstrittene Rentenreform zuständig. Nur einer von vielen Punkten, der von der Opposition kritisiert wird.
3: Als die Rentenkommission ihre Reformvorschläge vorgelegt hat, sagten Kanzler Merz und Arbeitsministerin Baas, genauso machen wir das und zwar alles. Inzwischen stellt aber auch Baas etwa das geplante aus der abschlagsfreien Rente nach 45 Beitragsjahren wieder in Frage. Würde die Regierung damit eingehen auf Bedenken der Bevölkerung, die sich im AfD-Sieg bei der Landtagswahl in Sachsen-Anhalt ausgedrückt haben, oder zeigen neue interne Diskussionen, dass Union und SPD nichts auf die Reihe bekommen? Darüber wird im Bundestag heute gestritten werden. Aus Berlin, Jan-Henna Reitze.
1: Zum Fußball. In der Champions League ist der FC Bayern erfolgreich in die Ligaphase gestartet. Gegen den norwegischen Verein Bodø Glimt gewannen die Münchner in der heimischen Allianz Arena mit 5:0. RB Leipzig dagegen hat sein Auswärtsspiel gegen Como 1907 mit 1:4 verloren.
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1: Auf der Bundesstraße 54 zwischen Bad Schwalbach und Arbergen ist es derzeit schwierig voranzukommen. Zwischen dem Abzweig nach Holzhausen über Ahr und Laufenselden wird an den Brücken gearbeitet. Beide Fahrtrichtungen sind gesperrt, aber es gibt eine Umleitung. Wer sich auskennt, fährt besser anders. Gute Fahrt.
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1: Ich bin Katrin Müller. Alarmierende Details zum mutmaßlichen Stromsaboteur. Ermittler haben nach Angaben von NRW-Innenminister Reul im Wohnwagen des 48-Jährigen ein Notizbuch gefunden. Darin hatte der Mann handschriftlich mehr als 160 weitere Anschlagsziele vermerkt.
2: Es seien durch die Festnahme des Verdächtigen womöglich immer weitere Anschläge auf die Stromnetze verhindert worden, gibt sich der NRW-Innenminister überzeugt. Inzwischen wissen die Fahnder auch von 7 Lagern des Mannes. Bei einigen sei die Polizei bereits fündig geworden. Über 40 Abschussvorrichtungen für Raketen wurden in NRW, Brandenburg und Sachsen sichergestellt. Alles ziemlich professionell, sagt Reul. Auch wurden Substanzen zum Bau von Sprengsätzen entdeckt. In einem seiner Bekennerschreiben gibt der Mann den Kampf gegen die Stromerzeugung aus fossilen Brennstoffen als Motiv an. Tanja Wagner, Nachrichtenredaktion.
1: Bundesgesundheitsminister Linnemann strebt mehr Effizienz in der medizinischen Versorgung und der Pflege an. Es werde sehr viel Geld für Gesundheit ausgegeben. Man bekomme dafür an zu vielen Stellen aber nicht die Versorgung, die die Menschen zu Recht erwarten, sagte er in seiner ersten Rede als Ressortchef im Bundestag. Der Verband der Hausärztinnen und Hausärzte forderte von Linnemann dagegen schnelle Reformen zur Stabilisierung der hausärztlichen Versorgung. Die islamistischen Terroranschläge vom 11. September 2001 in den USA sind heute genau 25 Jahre her. Es gibt verschiedene Gedenkveranstaltungen. Der Tag hatte die Weltordnung in Frage gestellt.
3: In New York und an anderen Orten der USA wird heute den tausenden Opfern der Anschläge gedacht. Am Ground Zero, dort wo die Zwillingstürme einmal standen, sollen die Namen der Opfer verlesen werden. Am 11. September 2001 entführten Terroristen insgesamt 4 Flugzeuge. 2 davon flogen in die Türme des World Trade Centers in New York. Ein weiteres in das Pentagon nahe Washington. Ein viertes wurde von den Passagieren zum Absturz gebracht, die dadurch einen weiteren Anschlag vermieden. Aus New York, Anne Pollmann.
1: Zum Fußball. Nächster Auftaktsieg für den FC Bayern München in der Champions League. Die Münchner gewannen 5:0 gegen Bodø Glimt aus Norwegen. Niederlage dagegen für RB Leipzig. Die Sachsen unterlagen beim italienischen Debütanten Como 1907 deutlich mit 1:4.
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1: Achtung auf der Autobahn 5 von Karlsruhe Richtung Heidelberg. Bei der Ausfahrt Heidelberg-Schwetzingen sind Personen auf der Fahrbahn unterwegs. Bitte fahrt hier besonders vorsichtig und auf der Bundesstraße 54 zwischen Bad Schwalbach-Arbergen, dem Abzweig nach Holzhausen über Ahr und Laufenselden, wird an den Brücken gearbeitet. Beide Fahrtrichtungen sind gesperrt, aber eine Umleitung ist eingerichtet. Plant hier also etwas mehr Zeit ein. Gute Fahrt!
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0: Lost and Alone. Und damit ist es Freitag. Einen schönen guten Morgen. Hier ist RPA1 gleich. Mitten im Hit von heute das letzte Mal so früh morgens zur Arbeit fahren. Leonie und Callum Scott mit Stay. Und hört man viel zu selten die Pet Shop Boys mit dem Elvis-Klassiker Always on My Mind. Vorher gucken wir mal, was haben wir denn für ein Wetterchen? Azubine, ja, Solin.
1: Eigentlich ein ganz nices Wetterchen. Viel Sonne bei bis zu 25 Grad. In der Eifel, im Hunsrück kann es etwas grauer werden heute und vielleicht auch kurz nass. Morgen bleibt es dafür trocken und es wird dann sogar noch wärmer morgen. Aktuell in Trier 9, in Hof im Westerwald 7 und in Freinsheim in der Pfalz 10 Grad.
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3: Ich bin Katrin Müller. Im Osten der Schweiz sind bei einem Unfall eines niederländischen Reisebusses mehrere Menschen ums Leben gekommen. Weitere Personen wurden verletzt, wie die Polizei mitteilte. Der Unfall ereignete sich demnach im Kanton Graubünden. Rund 50 Menschen saßen wohl im Bus. Der krachte plötzlich gegen eine Leitplanke, kippte um und blieb auf der Seite liegen. Bundesinnenminister Dobrindt warnt vor weiteren möglichen Anschlägen in Deutschland. Nach Einschätzung der Bundesregierung geht dabei auch von Russland eine hybride Bedrohung aus, etwa durch Sabotage, Cyberangriffe und Einflussnahme. Dobrindt rechnet zudem mit dem Einsatz sogenannter Wegwerfagenten, die für einzelne Aktionen angeworben werden.
4: Deutschland muss jeden Tag weiter mit Anschlagsszenarien rechnen, sagt Dobrindt. Als Beispiel nennt er einen versuchten Brandanschlag in München, bei dem zwei Tatverdächtige Brandsätze in Richtung von Gebäuden mit Rüstungsbezug geworfen haben sollen. Auch hinter dem versuchten Drohnenangriff am Flughafen Leipzig-Halle sollen solche angeworbenen Helfer stecken. Laut der Bundesregierung übernehmen sogenannte Wegwerfagenten einfache Spionage-, Sabotage- oder Propagandaaufgaben und können im Fall einer Enttarnung den eigentlichen Auftraggeber oft gar nicht benennen. Babette Büchner, Nachrichtenredaktion.
3: Der frühere Unionsfraktionschef Spahn hat sich bei den CDU-Mitgliedern seines Wahlkreises für seinen Umgang mit der Leihmutterschaft seines Sohnes entschuldigt. Er räumte ein, seine veränderte Haltung zu dem Thema nicht rechtzeitig öffentlich gemacht zu haben. Ende Juli war Spahn deshalb als Fraktionsvorsitzender zurückgetreten.
5: Spahn schreibt, er sei zu feige gewesen, bei dem sensiblen Thema offen Farbe zu bekennen. Mit seinem Mann habe er über Jahre verschiedene Wege zur Familiengründung abgewogen, dabei habe sich seine Haltung zur Leihmutterschaft verändert. Diesen Prozess habe er aber nicht erklärt. Er habe eine schwierige Debatte vermeiden wollen und dadurch am Ende eine noch schwierigere ausgelöst. Das bedauere er zutiefst. Thomas Bleskin, Nachrichtenredaktion.
3: Zum Fußball. Nächster Auftaktsieg für den FC Bayern München in der Champions League. Die Münchner gewannen 5:0 gegen Bodø/Glimt aus Norwegen. Niederlage dagegen für RB Leipzig. Die Sachsen unterlagen beim italienischen Debütanten Como 1907 deutlich mit 1:4.
0: Der Blick auf die Straßen. 5:02 denkt an die Blitzer. Ich habe es gestern aus Versehen nicht getan. Du bist so in Gedanken. Und dann habe ich mit meiner besten Freundin telefoniert. Und natürlich mit Freisprech, aber und dann bin ich in so...
1: Oh Mann. Oh.
0: Ich habe noch die Hoffnung, dass zwei Autos mich gleichzeitig in dem Moment so gekreuzt haben.
1: Ja.
0: Dass die mein Nummernschild nicht gesehen
1: haben. Oder ein LKW.
0: Ja, es war ein LKW und ein Auto. Ja.
1: Ich drücke die Daumen.
0: Danke. Also, wie euch auch, A60 Bing Richtung Mainz, bei Heidesheim steht ein Blitzer bei Tempo 100 und auf der A61 Koblenz Richtung Ludwigshafen zwischen Rheinböllen und Stromberg in der Baustelle bei Tempo 80. Ich weiß, dass viele gerade dachten, fahrt doch einfach genau der Geschwindigkeit entsprechend und da muss man auch nicht die Daumen drücken.
1: So.
0: Da habt ihr vollkommen recht. Eine gute und sichere Fahrt euch.
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0: Ja, seid ihr alle noch da? Geht's euch gut? Das war richtig krass gestern.
1: Mhm,
0: Erdbeben, genau, in Worms, in der Pfalz, rundherum hat man es auch noch gespürt. Gerne mal eure Erfahrung. Wo wart ihr gerade? Wie habt ihr es wahrgenommen? 0800 die 8, 3x die 62 anrufen oder eine WhatsApp-Sprachnachricht schicken zum Erdbeben.
1: Dann

0: Irgendwie geil, mit der Nummer zur Arbeit zu fahren, oder? Die Pet Shop Boys. Viel zu selten hört man die noch. 87 rausgekommen, Song unseres Lebens, Always on my mind. Und damit haben wir es 10 Minuten nach 5. Hier ist RPR1, wir sind Laura Novak und Azubine Soli.
1: Morgen.
0: Guten Morgen, schönen Freitag. Ja, und das war gestern doch für uns alle, glaube ich, ein richtig krasser Schock. Also Erdbeben in Worms, Stärke 3,4. Das hat man wirklich noch, ach Gott, in Mannheim hat man es sogar, ne? Mhm. In Baden-Württemberg gespürt.
1: In Rheinhessen noch nach oben, ja.
0: Ja, Ludwigshafen, Lampertheim, genau, in Hessen auch noch zum Teil. Das war richtig krass. Mhm. Also ich glaube, in Koblenz kommt das so Richtung Koblenz öfter mal vor. Aber ich habe das in meinem Leben noch nicht gespürt.
1: Das ist total verrückt.
0: Ja, und auch ihr habt direkt angerufen, weil jeder hat irgendwie so seine Story zu erzählen. Stefanie aus Neustadt an der Weinstraße.
2: Ich war eben am Rollladen, macht Rollladen hoch, drehe mich um und in dem Moment vibriert mein Holzschrank und hört gar nicht mehr auf. Und ich dachte, bin ich jetzt verrückt oder was? Weil ich habe keinen Knall gehört, nicht so Überschall oder irgendwas. Krass. Ich war wirklich erschrocken, aber ich habe selbst nicht gemerkt, hätte der Schrank nicht so vibriert, sag ich mal, wäsch durch die Teller. Ich habe noch nie so irgendwie was bemerkt, aber ich habe jetzt echt an mir gezweifelt, gell?
0: Das war ganz genau mein Gedanke. Ich stand gerade auf dem Balkon und habe Wäsche aufgehangen. Mein Mann saß mit Henry im Wohnzimmer auf dem Sofa und ich denke, hä? Da war doch gerade irgendwie ein Knall. Also es war der Effekt eines Knalls. Die Vögel sind weggeflogen vom Haus gegenüber. Aber ich denke, aber da war nichts zu hören. Und dann rief direkt unser Nachbar unten an und sagt, habt ihr das, stürzt unser Haus zusammen? Und dann trafen wir uns alle übereinander auf dem Balkon und haben so hochgerufen, ohne dass wir uns gesehen haben. Habt das auch? Ja, habt das auch? Dann sage ich, wink mal den Nachbarn gegenüber, dass sie ans Fenster kommen, dass wir fragen können, ob es bei denen auch waren, weil du denkst ja, dein eigenes Haus stürzt zusammen.
1: Ja, ja.
0: Wie war es bei dir?
1: Ja, ich saß am Esstisch und ich dachte, also ich habe es gespürt, ich dachte so, ein Zug fährt vorbei oder so. Und dachte ich so, hey, hier fahren keine Züge.
0: Ja.
1: Und dann dachte ich, oh Gott, also wäre es eine Minute länger gegangen, wäre ich auch rausgegangen. Mhm. Aber es war voll verrückt, man hat noch nie so ein Gefühl gehabt. Aber man hat wirklich gedacht, das Haus bricht zusammen. So,
0: ja.
1: Ne?
0: Ja. Ja. Wie habt ihr es erlebt? Gerne jetzt auch anrufen. 0800 die 8, dreimal die 62. Erdbeben der Stärke 3,4. Epizentrum Worms gestern, 17.27 Uhr?
1: Ja,
0: oder
1: genau.
0: So was war das? Genau. Jetzt auch WhatsApp-Sprachnachricht schicken. 0800 die 8 und dreimal die 62.

0: Egal, wo ihr am Wochenende hingeht. 19 Minuten nach 5, hier ist RPR1. Einen schönen Freitagmorgen und achtet unbedingt auf die Geräusche. Denn eins ist aktuell 10.200 Euro wert.
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0: Ja, wir sind Laura Novak, Azubine Solin. Und das neue RP1 Weinfestgeräusch im Jackpot. 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Und wir wollen es uns jetzt nochmal anhören. Achtung. Es ist garantiert auf jedem Weinfest zu hören, aber auch auf jeder Dorfkerwe, bei der Kapp, bei euch im Ort, natürlich in der Eifel, im Hunsrück, im Westerwald, in Rheinhessen, in der Pfalz, auf dem Wurstmarkt, der ja auch startet. Dieses Geräusch ist dort überall zu hören. Wir hören es uns nochmal an. Und wenn ihr es erratet, gibt's den Jackpot in Höhe von 10.200 Euro. Azubine Solin, das erste Geräusch hattest du durch Zufall.
2: Ja.
0: Wir wissen es ja auch nicht. Hatte sie richtig getippt?
2: Zufall würde jetzt nicht sagen.
0: Ja, oder du weißt nicht. Nee.
2: Ich weiß
0: aber,
2: es, ja.
0: Nee, genau. Also tatsächlich wissen wir es nicht.
2: Mhm.
0: Versprochen. Wir kriegen ja auch immer nur ein Zeichen, wenn ihr ratet. Ist es richtig oder ist es falsch? Aber weil du so gut getippt hast, wartet ihr Rheinland-Pfalz jetzt natürlich auf deinen neuen Guess.
2: Ich glaube, es ist so ein Fritteusenkorb. Und dann entweder machst du gerade die Pommes in eine Schüssel rein oder die klacken so aneinander. Ja.
0: Wir hören nochmal. Es könnte aber auch, es gibt doch überall so einen Bierwagen oder so, Getränkewagen.
2: Ja.
0: Und wenn man da zum Beispiel so eine Bremse runter macht oder so, in die Richtung.
2: Verstehe.
0: Also, wenn ihr das Geräusch kennt und wenn ihr sagt, ey nein, Laura Solin, das ist was ganz anderes. Jetzt gerne euren Tipp 0800, die 8, 3x die 62, einfach nur WhatsApp schicken mit dem Stichwort RPR1. Und die nächste Spielrunde, die nächste Chance auf 10.200 Euro, heute früh wie gewohnt wieder um 10 nach 7. Please don't stop.

0: Sarah Larsen, Memory Lane, 5:30 Uhr, 5:30, 5:30, einen schönen Freitagmorgen. So, und im Wetterchen ist heute Azubine Solin wieder richtig schön pünktlich zum Wochenende.
1: Richtig nicer Start, bis zu 25 Grad, viel Sonne mit dabei, vielleicht mal ganz kurz nass in der Eifel im Hunsrück. Und das Wochenende, das wird auch sehr nice und sogar noch ein bisschen wärmer. Aktuell in Koblenz 8, in Heltersberg in der Südwestpfalz 9 und in Bernkastel-Kues an der Mosel auch 8 Grad.
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3: Schönen guten Morgen, ich bin Tanja Ludwig und das sind die Themen um 5:30. Nach dem leichten Erdbeben in der Pfalz und der Rhein-Neckar-Region sind bislang keine Schäden bekannt geworden. Gestern Abend gegen 5:30 hatte es Erschütterungen der Stärke 3,4 gegeben. Das Epizentrum lag bei Worms. Das Beben war aber bis in die Westpfalz und den Donnersbergkreis zu spüren. Die Polizeistellen haben viele besorgte Anrufe registriert. Die islamistischen Terroranschläge vom 11. September in den USA jähren sich heute zum 25. Mal. In New York, Washington und an weiteren Orten wird mit Gedenkveranstaltungen an die fast 3000 Todesopfer erinnert. Die Anschläge auf das World Trade Center und das Pentagon veränderten die internationale Sicherheits- und Außenpolitik grundlegend und prägen die Weltordnung bis heute. Die Bayern haben beim Auftakt in die Champions-League-Saison einen klaren 5:0-Sieg gegen Bode Glimt aus Norwegen gefeiert. Jamal Musiala traf bei seinem Startelf-Comeback zur Führung. RB Leipzig verlor dagegen beim italienischen Club Como mit 1:4. 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
0: Der Blick auf die Straßen um 5.31 Uhr. Einen schönen guten Morgen in die Autos. Wir haben eine Meldung von der B54 gerade reingekommen. Das ist Bad Schwalbach-Arbergen zwischen Abzweig nach Holzhausen über A und... Entschuldigt, aber ich muss tatsächlich meine Brille aufsetzen.
1: Ja, mach mal.
0: Nein. So. Über A und laufen selten Brückenarbeiten. Beide Fahrtrichtungen sind hier gesperrt. Eine Umleitung ist aber eingerichtet. Das Ganze dauert voraussichtlich bis heute 18 Uhr. Und die Blitzer schauen wir uns an. Auf der A61 Koblenz Richtung Köln vor Meckenheimer Kreuz bei Tempo 100. Auf der B40 Mainz-Pariser Tor Richtung Alzey. Und Mannheim-Collini-Straße. Auch da werden teure Fotos gemacht. Das Geld, das sparen wir uns. Das geben wir am Wochenende beim Weinfest bei der Kerwe schön aus. Oder beim Wurstmarkt zum Beispiel.
1: Oder beim Shoppen.
0: Da, ja. Also ich würde erst tatsächlich shoppen und dann das Geld, was noch von da übrig geblieben ist, dann mit den Festen ausgeben. Das wäre unser Plan.
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0: Guten Morgen.
1: Hallo.
0: Heute übrigens ins Outlet nach Zweibrücken.
1: Oh,
0: ja.
1: Geil. Hast also, du ein Ziel?
0: Das Outlet, ja.
1: Was
0: mehr räumen, Girl.
1: Ah, ja,
0: mehr räumen.
1: Ja, okay.
0: Also falls ihr heute

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1: Ich bin Uwe Burkhardt von der katholischen Kirche. Guten Morgen. Du hörst mir ja gar nicht richtig zu. Hör mir doch mal richtig zu. Wie oft habt ihr das schon gehört? Von anderen oder weil ihr selber zu jemandem gesagt habt? Hör mir doch mal richtig zu. Was heißt denn das? Was soll das heißen? Richtig zuhören. Könnt ihr auch falsch zuhören? Und könnte es sein, dass ihr beim falschen oder sagen wir halben Zuhören nur die Hälfte hört und mitbekommt? Nur die Worte, den Text, aber das Wichtigste noch fehlt? Dass ihr zwar "Ich bin froh" hört oder "Ich freue mich", aber das Gefühl dazu nicht fühlt, nicht mitfühlt, nicht wenigstens versucht, froh und freudig mitzufühlen? Die Gänsehaut, das Kribbeln im Bauch, die Haare, die sie stellen, den Kloß im Hals, das Flaue im Magen, wenn jemand sagt: "Bin traurig, bin verletzt, ich bin geknickt." Wer Ohren hat zu hören, der höre, ruft Jesus seinen Zuhörerinnen und Zuhörern zu, am Ende einige seiner öffentlichen Auftritte. Ob er auch das damit gemeint haben könnte, nicht nur den Text zu hören und zu verstehen, sondern auch die Gefühle dazu bei euch und den anderen, die euch verbinden mit eurem Gegenüber, ihrem inneren Erleben, seinem inneren Personenkern. Wer solche Ohren hat zu hören, hört wirklich anders, hört zu, hört hin, lässt sich berühren und bewegen. Was glaubt ihr? Habt ihr solche Zuhörohren? Bei wem und bei wem nicht? Und warum?
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0: David Guetta gemeinsam mit Teddy Swims und Tones and I, da haben sich drei Stars zusammengetan. Ich frage mich immer, wie witzig das sein muss in dem Studio. Also wie cool, wenn sie es zusammen aufgenommen haben. Und dann laufen die da alle drei rein. Und das muss ja auch jemand von draußen sehen und denkt, ah krass, das ist David Guetta. Und auf einmal so, oh krass, das ist Teddy Swims. Und dann weiß das ja jemand vor allen anderen, dass die da was aufnehmen. Versteht ihr den Gedanken? 5.48 Uhr. Gleich. Brian Adams, Please Forgive Me aus dem Jahr 93. Erstmal hat er noch immer noch dasselbe Problem hier.
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3: Ich habe euch ja gestern schon erzählt, dass wir bei der PISA-Studie noch schlechter abgeschnitten haben als sonst in den letzten Jahrzehnten. Wir werden immer dümmer. Mittlerweile sind wir nur noch unterster Durchschnitt und das in einem Land, das nur über einen Rohstoff verfügt, nämlich Bildung. Zum Beispiel Japan, Estland, Litauen, Türkei, Österreich, die sind alle vor uns. Wir sind auf Platz 18. Hör, da steigst du ab. Fertig. Willkommen in der zweiten Liga. Und dann lese ich, in Mathematik gehört ein Drittel der 15-Jährigen zu den Leistungsschwächsten. Diese Jugendlichen haben Mühe zu erkennen, ob sich ein Rabattangebot beim Einkaufen lohnt. What? Ich wusste mit 15, ich habe 5 Mark, ein Päckchen Kippe kostet 3 Mark, das reicht nicht für 2 Päckchen. Das ist ja nicht so schwer. Die lernen das erst ja, ob sich ein Rabattangebot lohnt, wenn die ausziehe und allein wohne. Meine beiden schwer Erziehbaren sind mit 20 beide raus. Heute sitzen die ja noch mit Anfang 40 bei Mutti, weil es da so schön und bequem ist und Mutti findet es auch normal und toll, denn dann ist Mutti nicht so alleine. Auch beim Lesen verfügt nur ein Drittel über rudimentäre Kenntnisse. Das ist ja super, oder? Das wird ja toll. Hey, ihr Kiddies, ihr sollt demnächst meine Rente bezahlen. So wird es nix. Und da gibt's keinen Rabatt, versteht ihr? 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

0: Es ist genau 6:02. Guten Morgen, Rheinland-Pfalz. Gleich geht's mit einer aktuellen Nummer Richtung Arbeit, Miles Smith und Drive Safe und Eurythmix, Klassiker, ein 80er, ein Song unseres Lebens. Here Comes the Rain Again, das ist der beste Musikmix für Rheinland-Pfalz. Und ob der Regen heute kommt, hören wir gleich im RPR1 Wetter hiernach.
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0: So, Sabine Solin, pünktlich zum Wochenende. Wieder ja. Richtig schönes Wetter. Ne?
3: Ja, richtig schön spätsommerlich. 18 bis 25 Grad heute. Dazu viel Sonne. Vielleicht mal kurz nass in der Eifel im Hunsrück. Dafür bleibt es aber morgen auf jeden Fall trocken. Und dann wird es auch noch mal ein bisschen wärmer. Aktuell in Gommersheim in der Pfalz. 11 in Emmelshausen im Rhein-Hunsrück-Kreis. 9 und in Lützkampen in der Eifel auch 9 Grad.
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4: Das sind die Themen 6:00. Leichtes Erdbeben schreckt viele Menschen in der Pfalz auf. Und Windrad-Bürgerbegehren in Trier abgelehnt.
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4: Ich bin Tanja Ludwig, guten Morgen. Nach dem leichten Erdbeben in der Pfalz und der Rhein-Neckar-Region sind bislang keine Schäden bekannt geworden. Gestern Abend gegen 5:30 hatte es Erschütterungen der Stärke 3,4 gegeben. Das Epizentrum lag bei Worms. Das Beben war aber bis in die Westpfalz und den Donnersbergkreis zu spüren. Die Polizeistellen haben viele besorgte Anrufe registriert. Und so haben die Menschen in der Pfalz das Beben erlebt.
5: Bei uns in Freinsheim war es wie so eine schlotternde Waschmaschine im Nebenraum.
6: Ich muss sagen, ich habe überhaupt nichts gespürt. Ich war ganz überrascht.
5: Zunächst wackelte die Haustür, der Terrassenboden, der Tisch und die Stühle.
7: Ich habe mich eher darüber aufgeregt, welcher Nachbar hier schon wieder Möbel rückt oder irgendwie rumbohrt oder so.
8: Ich habe so ein Frankentor gespürt und ich habe gemerkt, dass es halt einfach so von unten kommt. Ich habe so eine Vibration in den Füßen gespürt. Es war einfach ganz, ganz komisch.
4: Im Oberrheingraben, zu dem auch die Pfalz gehört, werden regelmäßig kleine Erdbeben registriert, die meist schwach ausfallen. Die AfD-Fraktion im Bundestag hat Anzeige gegen Kanzler Merz erstattet. Sie teilte auf X mit, Grund sei dessen Rede bei der Generaldebatte am Mittwoch. Dabei hatte Merz der AfD vorgeworfen, ihr Konzept der Remigration sei nichts anderes als eine ethnische Säuberung nach Hautfarbe und Herkunft. Damit habe Merz eine Grenze überschritten, die strafrechtlich relevant sei, so der parlamentarische Geschäftsführer der AfD-Fraktion Brandner. Der Bundestag hatte zuvor Brandners Immunität aufgehoben und damit den Weg freigemacht für ein Strafverfahren gegen ihn wegen Beleidigung. Die Bayern haben beim Auftakt in die Champions-League-Saison einen klaren 5:0-Sieg gegen Bode Glimt aus Norwegen gefeiert. Jamal Musiala traf bei seinem Startelf-Comeback zur Führung. RB Leipzig verlor dagegen beim italienischen Club Como mit 1:4. Und Deutschlands Basketballerinnen stehen erstmals in einem WM-Halbfinale. Das Team von Bundestrainer Lange schlug Europameister Belgien in Berlin überraschend deutlich mit 93:74. Im Halbfinale morgen wartet mit Frankreich der nächste Mitfavorit.
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9: Es war die erwartet hitzige Debatte mit denkbar knappem Ausgang. Der Trierer Stadtrat hat am Abend das Bürgerbegehren Kein Windrad im Stadtwald für rechtlich unzulässig erklärt, mit gerade mal einer Stimme Mehrheit. Damit folgte der Stadtrat der Einschätzung des Rechtsamts der Stadt, das auf übergeordnetes Bundesrecht und Formfehler verwiesen hatte. Die Initiatoren des Bürgerbegehrens können aber noch gegen die Ablehnung klagen. Martin Sauter, Trier.
10: Ein Motorradfahrer ist der Polizei am Abend bei einer Verfolgungsjagd auf der A61 durch den gesamten Hunsrück entkommen. Als die Beamten den Biker an der Anschlussstelle dieblich kontrollieren wollten, gab er Gas und überholte mehrfach rechts oder sogar über den Standstreifen. Bei Bingen verlor die Polizei das Motorrad schließlich aus den Augen. Zeugen werden gebeten, sich bei der Autobahnpolizei mändig zu melden. Dirk Köster, dieblich.
4: Und die gute Nachricht für ganz Rheinland-Pfalz. Viele Kinos im Land bieten an diesem Wochenende Filmgenuss für den kleinen Geldbeutel. Beim diesjährigen Kinofest morgen und übermorgen kostet der Eintritt nur 5 Euro. Mit dabei sind große Multiplex-Kinos, aber auch kleinere Lichtspielhäuser. In Rheinland-Pfalz machen Kinos unter anderem in Mainz, Koblenz, Speyer, Trier und Prüm mit. Die ganze Liste gibt es auf der Internetseite daskinofest.de. Das waren die RPR1 Nachrichten um 6 Uhr. Mehr Themen aus der Region gibt es wieder um 19:30.
0: Voll cool, ich liebe Kino. Ich finde Kino, ja, ist vollkommen zu Unrecht irgendwie aus der Mode gekommen. Ja, es ist super teuer, aber so als Date Night, ich liebe Kino. Ich gehe immer in Frankenthal oder in Grünstadt. Da gibt es so geile Sitze, wo du dich so zu
3: hinlegen.
0: Oh, und wo auch die Füße so mit hoch. Oh. Jetzt noch Sitzheizung. Naja, jetzt übertreiben wir. Gucken wir mal auf die Straßen. 3:03. Wir haben eine Gefahrenmeldung von der A48 gerade reinbekommen. Koblenz Richtung Dernbach. Wenn ihr da unterwegs seid, seid mir vorsichtig zwischen Koblenz Nord und Bendorfer Brücke. Hier ist ein Auto liegen geblieben und zwar mitten auf der rechten Spur. Ansonsten keine Staus, aber es wird geblitzt auf der A6 Saarbrücken Richtung Kaiserslautern. Zwischen dem Kreuz Landstuhl West und Kaiserslautern Einsiedlerhof am Parkplatz Höllenplacken der Blitzer. Auf der A65 Landau Richtung Ludwigshafen vor Dannstadt Schauernheim bei Tempo 130 und Trier Spitzmühle Richtung Heiligkreuz. Auch dort werden teure Fotos gemacht. Euch allen unterwegs eine gute und sichere Fahrt Richtung Wochenende.
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0: Mal genau hinhören, Rheinland-Pfalz, wenn ihr am Wochenende unterwegs seid auf dem Wittlicher Federweißerfest, Stein- und Burgfest Main. Wurstmarkt, das größte Weinfest der Welt in Bad Dürkheim, beginnt ja auch die Wohnsheimer Kerb. Denn wenn ihr unser aktuelles Weinfestgeräusch erratet, kriegt ihr 10.200 Euro.
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0: Ja, wir sind Laura Nowak, Azubine Sulli.
2: Morgen.
0: Und so klingt das neue RPA 1 Weinfestgeräusch. Und Daniela aus Mertesdorf hat gestern schon geraten.
3: Mein Tipp ist Dosen werfen, wo Dosen runterfallen.
2: Daniela, das ist klingt auch ein bisschen so, als würde da was runterfallen, oder?
4: Ja, ich denke schon. Also ich meine, auf der Kirmes ist ja immer so ein bisschen Trubel oder wo auf Weinfesten oder so. Und wenn die Dosen halt runterfallen, hört es sich schon ein bisschen komisch an.
2: Du sagst also, dieses Geräusch hier entsteht beim Dosenwerfen, wenn die Dosen noch runterfallen. Und liebe Daniela, das ist leider nicht richtig.
4: Oh,
2: ich hätte es dir gegönnt von Herzen.
4: Ja, das kenne ich immer Glück.
0: Ja, aber wenn ihr jetzt auch gesagt habt, Dosen werfen, dann könnt ihr jetzt natürlich einen neuen Tipp einreichen.
2: Das war ein guter Tipp, muss man sagen.
0: Weil du ihn auch hattest.
2: Ja.
0: Ja? So, also, euren Tipp. 0800 die 8, dreimal die 62. Jetzt eine WhatsApp schicken mit dem Stichwort RPR1. Und in genau einer Stunde, die nächste Spielrunde, in genau einer Stunde könnten das nächste Mal der Jackpot rausgehen, der aktuell bei 10.200 Euro liegt. In einer Stunde um 10 nach 7.

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0: 19 Minuten nach 6, hier ist RPR1 und Place to be am Wochenende übrigens Paris. Hotels, alle fast ausgebucht da, Flüge, Bahnen, denn sie gibt morgen ihr Comeback in Paris. Miss Celine Dion, absolute Legende. Und wirklich auch auf meiner Bucketlist, einmal Celine Dion live sehen, das ist, glaube ich, also eine Diva der Musikgeschichte. Wollen wir, Celine, ein kleines Spielchen spielen?
1: Ja.
0: Also, größter Hit von Celine Dion, natürlich Titanic. Ist ja klar, ja? My Heart Will Go On. Und wir spielen Zitate raten.
1: Okay.
0: Titanic? Titanic oder Trump, okay? Oh. Wir machen es ganz einfach.
1: Einfach?
0: Erstes Zitat. Wer hat's gesagt? Das ist eine der guten Seiten an Paris. Viele Frauen sind bereit, ihre Sachen auszuziehen. Titanic-Zitat oder Zitat von Donald Trump?
1: Trump. Doch, es muss Trump sein.
0: Nein! Titanic-Zitat. So, nächstes. Meine Finger sind lang und schön, wie auch andere Teile meines Körpers.
1: Trump. Save Trump.
0: Ja! Und das letzte Zitat. Wir haben keine Flöhe. Wir sind Amerikaner.
1: Trump.
0: Das ist falsch. Titanic.
1: Aber es passt so gut zu Trump.
0: Komm, ich mach dir noch eins, okay? Ja. Ich bin der König der Welt.
1: Trump.
0: Natürlich Titanic.
1: Was machst du
0: alles? Celine Dion, wir wollen sie hören. Morgen in Paris, ihr großes Comeback. Das ist sie heute für Rheinland-Pfalz bei RPA1. Setz du

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15: Einen schönen Freitag, 6.30 Uhr haben wir es, 6:30 und wenn ihr draußen gerade das Fenster aufgemacht habt, boah, ja, es ist kühl, aber Azubine Solin?
16: Das wird noch wärmer heute, bis zu 25 Grad, den ganzen Tag eigentlich sonnig, vielleicht kurz etwas grauer und nass in der Eifel im Hunsrück, dafür ist es morgen trocken und auch sonnig und sogar noch ein bisschen wärmer. Aktuell in Kaiserslautern 8, in Biersdorf am See in der Eifel 7 und in Hamm im Kreis Altenkirchen 9 Grad.
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18: Guten Morgen, ich bin Tanja Ludwig und das sind die Themen um 6:30. Das Erdbeben gestern Abend in der Pfalz und der Rhein-Neckar-Region hat offenbar keine größeren Auswirkungen gehabt. Die Polizeistellen haben zwar viele besorgte Anrufe registriert, von Schäden ist aber bislang nichts bekannt. Auch Ministerpräsident Schnieder sagte, es habe keine Personenschäden gegeben, es müsse sich keiner weiter sorgen. Die Erschütterungen hatten eine Stärke von 3,4. Die Bundesanwaltschaft hat die Ermittlungen zu den Sabotageangriffen auf Umspannwerke übernommen. Beschuldigt wird ein 48-jähriger Deutscher, der seit Dienstag in Untersuchungshaft sitzt. Er soll mit präparierten Feuerwerkskörpern Kurzschlüsse in Hochspannungsleitungen ausgelöst haben. Zum Abschluss der Haushaltswoche berät der Bundestag heute unter anderem über Rente und Raumfahrt. Im Mittelpunkt steht der Etat von Arbeitsministerin Baas mit dem größten Einzeletat des Bundes. Allein für die Rentenversicherung sowie die Grundsicherung im Alter und bei Erwerbsminderung sind gut 145 Milliarden Euro vorgesehen.
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9: Mit Sabine Koppers, guten Morgen. Das Erdbeben in Rheinhessen hat gestern Abend viele Menschen im Umkreis von rund 20 Kilometern um das Epizentrum herum erschreckt. Das lag knapp einen Kilometer von der A61 entfernt, südlich von Worms.
10: Zunächst wackelte die Haustür, dann der Terrassenboden, der Tisch und die Stühle.
19: Bei uns war es wie so eine schleudernde Waschmaschine im Nebenraum. Gruselig war es dann erst, als uns jemand geschrieben hat, es war ein Erdbeben. Wie so was?
20: War ein total befremdliches Gefühl. Also ich habe so eine Vibration in den Füßen gespürt. Es war einfach ganz, ganz komisch.
9: In der Mainzer Innenstadt hat die Polizei einen 35-jährigen Autofahrer gestoppt, der betrunken, ohne gültigen Führerschein und ohne linken Vorderreifen unterwegs war. Das sei schon deutlich, bevor er zu sehen war, zu hören gewesen, heißt es von der Polizei. Die wollte den Mann dann natürlich anhalten, das wollte er wiederum nicht, aber nach kurzer Verfolgungsjagd war dann an einem Metallpoller Schluss. Jetzt laufen gleich mehrere Verfahren gegen ihn, der Wagen musste mit Totalschaden abgeschleppt werden. Mainz 05 muss in den nächsten Wochen auf Kapitän Silvan Widmer verzichten. Der 33-Jährige hat sich am linken Knie an der Patellasehne verletzt. Morgen empfängt Mainz in der Bundesliga Eintracht Frankfurt.
15: Immer um halb die RPR 1 Regionalnachrichten. 6.33 Uhr haben wir es ein letztes Mal hoffentlich für euch Richtung Arbeit heute früh. Aber denkt an die Blitzer auf der A60 Bing Richtung Mainz bei Heidesheim. Tempo 100 hier erlaubt. Auf der A650 bei Dürkheim Richtung Ludwigshafen. Zwischen Oggersheim Süd und Bruchwiesenstraße ja immer noch der bei 90 da auf dem Rasen. Und Mainzer Straße Höhe Nummer 165 Richtung Gonsenheim. Auch dort werden teure Fotos gemacht. Die aktuellsten Staus- und Gefahrenmeldungen. Eine Sache haben wir von der A8. 40 immer noch. Koblenz Richtung Dernbach, zwischen Koblenz Nord und Bendorfer Brücke. Da ist ein Auto liegen geblieben und zwar ganz fies mitten auf der rechten Spur. Ansonsten euch allen unterwegs eine gute und sichere Fahrt.
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15: Morgen. Hallo. Um jetzt genau 6.34 Uhr. Erschrocken haben wir uns gestern das Erdbeben in der Pfalz. Ja, kommt das eigentlich öfter vor und wieso genau passiert sowas eigentlich? Das gucken wir uns genauer an in der nächsten halben Stunde um 10 vor 7.

0: gar nicht mal. Doch, ist lange her. Doch?
1: Ja?
0: Ist lange her.
1: Was war das?
0: Was war das für ein Film? Ich glaube, Magic Titanic. Mike.
1: Oh, bist du da schon rein?
0: Ich stehe da voll drauf.
1: Aber da warst du doch ungefähr 9 oder so,
0: nee, das war der neueste.
1: Ah.
0: Ja, das ist lange, okay. lange her.
1: Also, es ist Kinofest, Deutschlands größtes Kinoevent am Wochenende, jetzt in vielen Kinos bei uns in Rheinland-Pfalz. Jeder Film 5 Euro. Und das finde ich ganz gut, oder?
0: Ja.
1: Ich meine, 5 Euro, wann war das zuletzt? Was hast du überhaupt, was kriegst du überhaupt heutzutage noch von 5 Euro? So, hier einiges.
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3: Das Einzige, was sie quackt, sind die Bällchen. Was geht?
1: Morgen, schönen Freitag.
3: Ich bin die Azubine Shirin. Ja. Hier mein nicer Button. Ich lerne noch. Ja. Was wird das denken, Cutie?
1: Ich hätte gerne ein Latte Macchiato und ein...
3: Fertig.
1: Ui, das ging aber schnell heute.
3: Girl, ich muss Trinkgeld verdienen. Okay. Für ein neues iPhone, du. Einfach Klapp-Handy.
1: Ah, ja. Ab morgen ja das neue iPhone 18 bestellbar. Und Ende Oktober kommt dann dieses iPhone Duo, das Klappbare. Ne?
3: Bei Gott, ich brauche das. Echt? Ich schwöre, riesengroße TikTok-Videos. Und dann kann man so auf- und zuklappen. Ja. Wie Immunativ, Junge.
1: Innovativ. Aber Klapp-Handys, ich meine, das hatten wir ja schon mal. Ne? Also als nächstes kommen dann wahrscheinlich Handys mit Tasten, oder?
3: Oh mein
1: wie?
3: Gott, was? Du meinst... Tasten
1: ja?
3: auf ein iPhone.
1: Also.
3: Das wäre krank. Aber ich glaube, es braucht noch ein bisschen, bis die Technik so fortschrittlich ist. Weißt du?
1: Fortschrittlich. Das war aber ein Scherz. Also das
3: so, dann auf für den Becher.
1: Laura.
3: Und hier dein Latte.
1: Danke.
3: Ich küsse dein Herz. Folge jetzt auch gerne auf TikTok.
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0: Seid ihr alle noch da? 6.46 Uhr hieß RPR1. Einen schönen Freitagmorgen. Ja, Schock gestern schon so ein bisschen. Erdbeben in der Pfalz gegen 17.30 Uhr hat es gewackelt. Alina aus Ludwigshafen auch mitbekommen, ne?
1: In dem Moment, als das Erdbeben stattgefunden hat, bin ich tatsächlich einfach gerade aufgestanden und zu meiner Kollegin rübergelaufen. Dann hat es auf einmal so gescheppert und gewackelt. Und dann meinte sie so, was war das? Und ich war nur so, ja, das war der Wind. Ich war fest davon überzeugt, dass es einfach nur ein heftiger Windstoß war, der gegen das Fenster geknallt hat. Aber eine halbe Stunde später kam raus, es war wirklich ein Erdbeben. Also wie crazy ist das bitte?
0: Ja, RPR1-Reporterin Lea Wegerle aus dem RPR1-Studio Ludwigshafen. Wie crazy ist das bitte? Also ich meine, Vulkaneifel etc. bei uns in Rheinland-Pfalz, da kennt man das aber in der Pfalz.
2: Ja, deswegen sind viele Leute echt richtig erschrocken oder waren zumindest verwirrt hier bei uns. Und man hat es echt weit gespürt. Also das Epizentrum war ja in der Nähe von Worms. Und in Speyer, in Hasloch, in Frankenthal, aber auch im südhessischen Lampertheim und in Mannheim hat es gewackelt. Aber alle diese Orte liegen ja auch am Oberrheingraben. Kurzer Erdkunde-Exkurs, da treffen tektonische Platten aufeinander. Deswegen gibt es da eigentlich recht viele Erdbeben, aber die sind eben so schwach, dass man sie in der Regel nicht spürt.
0: Aber ist eigentlich irgendwo was passiert? Also ist wirklich jemand verletzt worden? Oder?
2: Nee, also das war mit einer 3,7 auf der Richterskala wohl das krasseste Erdbeben seit 1952, so rum hier in der Region. Aber es ist zum Glück nichts passiert, stand jetzt keine Verletzten und keine Schäden.
0: Also, jetzt haben wir es auch mal erlebt. War schon ganz schön, ne?
3: Oh, so,
0: Das wäre irgendwie ein Zug durch die
3: Ja, Küche und dann ist mir aufgefallen, hey, fahren gar keine Züge, das kann kein Zug sein.
0: Guck mal, und auch Roxette erkundigen sich nach uns. Das ist How Do You Do. Danke, RPR1-Reporterin Lea Wegerle.

0: Minuten vor sieben. Wo sind unsere Swifties? Taylor Swift, I knew it, I knew you für euren Start in diesen Freitagmorgen. Wir haben es geschafft. So, außerdem. Und für alle 80er-Fans, Bon Jovi's Runaway, ein Song unseres Lebens. Das ist der beste Musikmix für Rheinland-Pfalz. Gleich um kurz nach sieben.
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0: Wuhu, Wetter wird auch richtig schön. Mhm. Azubine soliden.
10: Viel Sonne, war bis zu 25 Grad heute. In der Eifel im Hunsrück kann es vielleicht ein bisschen grauer werden und vielleicht auch kurz nass. Dafür bleibt es am Morgen trocken und morgen wird es sogar dann noch ein bisschen wärmer. Aktuell in Friesenhagen im Kreis Altenkirchen 8, in Neuhütten im Kreis Trier-Saarburg 9 und in Zellertal im Donnersbergkreis auch 9 Grad.
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12: Das sind die Themen um 7 Uhr. Bislang keine Schäden nach leichtem Erdbeben in der Pfalz. Und 25 Jahre 9/11, so erinnern sich die Rheinland-Pfälzer an die Terroranschläge in den USA.
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12: Ich bin Tanja Ludwig, guten Morgen. Das leichte Erdbeben in der Pfalz und der Rhein-Neckar-Region hat viele Menschen aufgeschreckt. Die Polizeistellen registrierten zahlreiche besorgte Anrufer. Das Epizentrum der Erschütterungen gestern mit der Stärke 3,4 lag bei Bobenheim-Roxheim in 10 Kilometern Tiefe. Sie waren bis in die Westpfalz und den Donnersbergkreis zu spüren. Dem Portal erdbebennews.de zufolge soll es sich um das stärkste registrierte Erdbeben in der Region seit 1952 handeln. Nach bisherigen Erkenntnissen wurden aber keine Schäden verursacht. Auch Ministerpräsident Schnieder schrieb, es sei niemand verletzt worden, es müsse sich keiner weiter sorgen. Und so erlebten die Menschen in der Pfalz das Erdbeben.
13: Bei uns in Freinsheim war es wie so eine schlotternde Waschmaschine im Nebenraum.
14: Ich muss sagen, ich habe überhaupt nichts gespürt. Ich war ganz überrascht.
15: Zunächst wackelte die Haustür, der Terrassenboden, der Tisch und die Stühle.
16: Ich habe mich eher darüber aufgeregt, welcher Nachbar hier schon wieder Möbel rückt oder irgendwie rumbohrt oder so.
17: Ich habe so ein Frankenteuer gespürt und ich habe gemerkt, dass es halt einfach so von unten kommt. Ich habe so eine Vibration in den Füßen gespürt. Es war einfach ganz, ganz komisch.
12: Spürbare Nachbeben sind nach Behördenangaben auch in den kommenden Tagen noch möglich. Die Terroranschläge vom 11. September jähren sich heute zum 25. Mal. US-Präsident Trump wird zu einer Gedenkveranstaltung am Pentagon erwartet. In New York sollen Angehörige am Ort der zerstörten Zwillingstürme des World Trade Centers die Namen der Getöteten verlesen. Die Anschläge islamistischer Terroristen forderten fast 3000 Todesopfer. Unzählige Menschen leiden an gesundheitlichen Spätfolgen. Auch in Rheinland-Pfalz erinnern sich die Menschen an 9/11.
18: Also mir war es ganz übel und Gänsehaut und war schrecklich.
19: Also ich hatte danach die ersten Rassismuserfahrungen aufgrund meiner Herkunft. Da kamen dann auch viele Fragen. Kennen Sie Osama Bin Laden?
20: Ich bin damals von der Schule nach Hause gekommen und da lief das schon im Fernsehen. Das war ziemlich krass damals.
21: Ich komme aus der Nähe von Baumholder und auch da hat sich vieles geändert. Also die Offenheit ist so ein Stück weit zurückgegangen.
12: Zum Sport. Die Bayern haben beim Auftakt in die Champions-League-Saison einen klaren 5:0-Sieg gegen Bode Glimt aus Norwegen gefeiert. Jamal Musiala traf bei seinem Startelf-Comeback zur Führung. RB Leipzig verlor dagegen beim italienischen Club Como mit 1:4. Und Deutschlands Basketballerinnen stehen erstmals in einem WM-Halbfinale. Das Team von Bundestrainer Lange schlug Europameister Belgien in Berlin überraschend deutlich mit 93-74. Im Halbfinale morgen wartet mit Frankreich der nächste Mitfavorit.
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5: Es ist endlich wieder soweit. In Bad Dürkheim startet heute der Wurstmarkt. Ab 17 Uhr läuft das Programm. Um 18 Uhr wird das größte Weinfest der Welt dann offiziell mit historischem Schauspiel und Fassanstich eröffnet. Dazu kommen in diesem Jahr wieder rund 20 Fahrgeschäfte. Natürlich die Schubka-Stände, Festzelt und Weindorf. Und das Wichtigste, die Schorle kostet weiterhin 6 Euro. Thomas Stüber, Bad Dürkheim.
8: Bund und Land wollen bei der Rheinvertiefung aufs Tempo drücken. Ziel sei es, die Fahrrinne am Mittelrhein so anzupassen, dass Schiffe auch bei Niedrigwasser mehr Ladung transportieren können. Nach einem gemeinsamen Austausch betonen CDU-Fraktionschef Gensch, Bundesverkehrsminister Bilger und Landesverkehrsminister Schwickert, der Rhein müsse als wichtige Verkehrsachse verlässlich funktionieren. Die CDU-Landtagsfraktion sieht darin ein zentrales Projekt für Lieferketten, Häfen und die Wirtschaft in Rheinland-Pfalz. Janis Tirakis, Mainz.
12: Und die gute Nachricht kommt vom Mittelrhein. Im Raum Koblenz gibt es jetzt ein neues anonymes Schutzhaus für gefährdete Mädchen. Träger ist der Verein Solvodi. In den Räumen stehen 8 Plätze für 16- bis 18-Jährige zur Verfügung. Nach Angaben des Vereins ist der geheime Standort entscheidend, damit die Mädchen nicht erneut in Gefahr geraten. Das waren die RPR1-Nachrichten um 7 Uhr. Mehr Themen aus der Region gibt es wieder um halb.
0: Ich möchte übrigens noch was empfehlen zum Wurstmarkt. Mhm. Frische Kloppen. Da gibt es eine Bude, da muss man Frösche kloppen.
16: Ja.
0: Und das ist richtig geil. Das sind so wirklich riesengroße Frösche aus Plastik.
16: Ja.
0: Keine Ahnung, Silikon, weiß ich nicht. Und da musst du mit so einem Hammer auf so ein Teil hauen und dann fliegen die Frösche in der Mitte auf den Brunnen.
16: Ah, hast du.
0: Und dann kriegst du immer so 10 oder so riesengroße Frösche hingelegt. Und die sind so groß, mhm, wie so eine Taucherflosse. Und dann ballerst du die Frösche da rein. Das macht so Spaß.
16: Hast du ein Aggressionsproblem?
0: Nee.
16: Ein bisschen vielleicht.
0: So, 7:04. Der Blick auf die Straßen geht ganz schnell. Denkt an die Blitzer auf der A6er Brücken Richtung Kaiserslautern, zwischen dem Kreuz Landstuhl West und Lautern 1 Siedlerhof am Parkplatz Höllenplacken der Blitzer. Auf der A650 Ludwigshafen Richtung Bad Dürkheim an der Abfahrt Bruchwiesenstraße bei Tempo 70, B40 Mainz-Pariser Tor Richtung Alzey und Trier Spitzmühle Richtung Heiligkreuz. Die aktuellsten Staus- und Gefahrenmeldungen: Vorsicht auf der A48 Koblenz Richtung Dernbach zwischen Bendorf-Neuwied und Hörgrenzhausen. Hier ist ein Auto liegen geblieben. Und A61 Köln Richtung Koblenz zwischen Nettetalbrücke und Kreuz Koblenz. Hier momentan dichter Verkehr, da braucht er 5 Minuten länger. Behalten wir natürlich im Blick. Euch allen unterwegs ansonsten eine gute und sichere Fahrt Richtung Wochenende.
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16: Morgen. Hello.
0: 10.200 Euro fürs Wochenende.
16: Oh, lecker. Plan.
0: Ja, schmeckt. So viel ist unser RPR1 Weinfestgeräusch wert. Wenn ihr es erratet, darf doch nicht so schwer sein, Mensch. Nächstes Mal hört das gleich und dann auch die nächste Chance um 10 nach 7.

0: Minuten nach 7. Guten Morgen, Rheinland-Pfalz. Sie hört RPR1. Wir sind Laura Novak und Azubine Solin. Und wer heute früh in Bad Dürkheim vorbeifährt, der Wurstmarkt-Countdown. Es sind nur noch 10 Stunden und 48 Minuten. Heute ist es soweit und auch da wird es zu hören sein. Das Geräusch, das aktuell 10.200 Euro wert ist.
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0: Und das klingt so. Wer hat einen Tipp von euch? Jetzt eine WhatsApp schicken mit dem Stichwort RPR1 an die 0800 8 3x die 62. So wie Jesse aus Dierdorf im Landkreis Neuwied.
2: Es handelt sich um das Pferderennen, was man auf der Kirmes spielen kann. Da rollt man so Bälle in ein Loch und dann gehen die Pferde immer weiter nach vorne. Und wenn man am Ende gewonnen hat, ertönt eine Glocke.
0: Jesse, einen schönen guten Morgen. Wir haben gestern das neue RPR1 Weinfestgeräusch, ja, das erste Mal gespielt. Hattest du da direkt diese Ahnung?
3: Ich habe es gehört und ich musste direkt an das Pferderennen denken, wo man dann eben so diese Bälle da in diese Löcher und dann gehen die Pferde ja immer weiter nach vorne und dann hinten dieses Klong, das habe ich gedacht, wäre dann der Sieg.
0: Bist du jemand, der da immer an diesen Pferderennen-Buden sitzt?
3: Nicht immer, aber ich habe das tatsächlich als Kind gemacht und war immer froh, als ich noch zu D-Mark-Zeiten nur noch eine D-Mark bezahlen musste dafür.
0: Mittlerweile kommst du da auf ganz schön was, das stimmt. So, also, Dann wollen wir mal fragen, ist dieses Geräusch tatsächlich vom Pferderennen, von der Pferderennbude? Nein! Leider falsch!
3: Oh.
0: Aber es war ein
3: das
0: richtig.
3: Ist aber schade.
0: Ja, aber es war auch ein richtig guter Tipp.
4: Toll.
3: Ja, natürlich.
0: Dann fragen wir jetzt nochmal in die Runde. Achtung, Rheinland-Pfalz. Was ist das aktuelle RPR1 Weinfestgeräusch? Im Jackpot damit 10.300 Euro und die holt ihr euch. Jetzt eine WhatsApp schicken mit dem Stichwort RPR1 an die 0800 8 3x die 62 und die nächste Spielrunde dann wie gewohnt um kurz nach 11. Machst du was Schönes am Wochenende, Jesse? Schönes Fest irgendwo?
3: Ich weiß es tatsächlich noch nicht so genau.
0: Dann komm doch mal auf den Wurstmarkt zum Beispiel. Das größte Weinfest der Welt startet am Wochenende und hat man mal einen schönen Ausflug gemacht.
3: Ja, das ist eine Überlegung wert.
0: Gibt's auch Pferderennen.
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0: Minuten nach sieben, schönen Freitagmorgen. Musik aus Rheinland-Pfalz kommt regelmäßig von Klok Klok, ja. Und mein Lieblingssong von Klok Klok, nach wie vor daher, muss ich sagen, Brooklyn. Also Sabine Solin, deiner?
1: Meiner ist Adore, ja. Das war so romantisch, süß.
0: Ja, da hast du dich auch ein bisschen in Boki verliebt.
1: Ja, ein bisschen,
0: ne?
1: Vielleicht.
0: Ich habe das Gefühl, Boki, so ein bisschen spirituell auch tatsächlich. Ich mache hier mal die passende Musik an, denn die neue Single von Klok Klok heißt Skeletons. Und Boki hat uns erzählt, worum es da so geht.
2: Bei unserer neuen Single Skeletons geht es darum, dass man einer Person verspricht, sie für immer zu lieben. Und wenn man sagt für immer, dann meint man nicht nur, solange man lebt, sondern auch darüber hinaus. Also nicht nur zu Lebzeiten, sondern ins Jenseits und weit, weit darüber hinaus.
1: Ich glaube, Boki ist ein Loverboy. Richtiger Loverboy. Wenn du den einmal hast, hast du den für immer.
0: Hui. So, also, ganz, ganz frisch. Die ist noch so warm wie euer Brötchen hoffentlich oder das Toastbrot, das gerade aus dem Toaster gehüpft ist. Das ist die ganz neue Single. Aber sagt's einmal selber an.
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14: Einen schönen Freitagmorgen, 7.29 Uhr, wir haben's geschafft. Und das Wochenende als Sabine Solin, das wird auch nochmal richtig schön.
15: Mhm, wir starten erstmal mit 25 Grad heute, also bis zu 25 Grad, viel Sonne, vielleicht mal ganz kurz nass, so in der Eifel im Hunsrück. Und das Wochenende wird auch nice und sogar nochmal ein bisschen wärmer. Aktuell in Mainz 11, in Piesport an der Mosel 8 und in Ahrweiler 9 Grad.
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16: Guten Morgen, ich bin Tanja Ludwig und das sind die Themen um 7:30. Das Erdbeben gestern in der Pfalz und der Rhein-Neckar-Region hat offenbar keine größeren Auswirkungen gehabt. Die Polizeistellen haben zwar viele besorgte Anrufe registriert, von Schäden ist aber bislang nichts bekannt. Ministerpräsident Schnieder sagte, es habe keine Verletzten gegeben, es müsse sich keiner weiter sorgen. Die Erschütterungen hatten eine Stärke von 3,4. Die AfD-Fraktion im Bundestag hat Anzeige gegen Kanzler Merz erstattet. Sie teilte auf X mit, Grund sei dessen Rede im Bundestag bei der Generaldebatte am Mittwoch. Dabei hatte Merz der AfD vorgeworfen, ihr Konzept der Remigration sei nichts anderes als eine ethnische Säuberung nach Hautfarbe und Herkunft. Rheinland-Pfalz hat die zweithöchste Vereinsdichte deutschlandweit. Laut Stifterverband sind im Land fast 40.000 Vereine registriert und damit 9,6 Vereine pro 1.000 Einwohner. Der Minister für Sport und Ehrenamt Klein sagte, das zeige, wie stark unsere Zivilgesellschaft sei.
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17: Mit Sabine Koppers, guten Morgen. Das Erdbeben in Rheinhessen hat gestern Abend viele Menschen im Umkreis von rund 20 Kilometern um das Epizentrum herum erschreckt. Das lag knapp einen Kilometer von der A61 entfernt, südlich von Worms.
18: Zunächst wackelte die Haustür, dann der Terrassenboden, der Tisch und die Stühle.
2: Bei uns war es wie so eine schleudernde Waschmaschine im Nebenraum. Gruselig war es dann erst, als uns jemand geschrieben hat, es war ein Erdbeben. Wieso was?
19: War total befremdliches Gefühl. Also ich habe so eine Vibration in den Füßen gespürt. Es war einfach ganz, ganz komisch.
17: In der Mainzer Innenstadt hat die Polizei einen 35-jährigen Autofahrer gestoppt, der betrunken, ohne gültigen Führerschein und ohne linken Vorderreifen unterwegs war. Das sei schon deutlich bevor er zu sehen war, zu hören gewesen, heißt es von der Polizei. Die wollte den Mann dann natürlich anhalten, das wollte er wiederum nicht, aber nach kurzer Verfolgungsjagd war dann an einem Metallpoller Schluss. Jetzt laufen gleich mehrere Verfahren gegen ihn, der Wagen musste mit Totalschaden abgeschleppt werden. Mainz 05 muss in den nächsten Wochen auf Kapitän Silvan Widmer verzichten. Der 33-Jährige hat sich am linken Knie an der Patellasehne verletzt. Morgen empfängt Mainz in der Bundesliga Eintracht Frankfurt.
14: Immer um halb die RPR1 Regionalnachrichten. Der Blick auf die Straßen. Es ist den ganzen Morgen über recht ruhig. Freitag, ne? Viele zu Hause geblieben, krank gemacht oder nein, ich meine natürlich.
15: Kein Bock einfach.
14: Homeoffice gemacht. Gucken wir mal direkt drauf. Die A48 Koblenz Richtung Dernbach zwischen Bendorf-Neuwied und Hörgrenzhausen. Bitte Vorsicht, da ist ein Auto liegen geblieben. Ansonsten sieht's aber gut aus. Wir haben nur Blitzer in Landau in der Pfalz, Lindenbergstraße, Rühlsheim im Kreis Germersheim, Helmut-Braunring, in Mainz, Saarstraße stadtauswärts bei Tempo 50 und Neuwied, Rostocker Straße sowie auf der A61 Koblenz Richtung Köln vorm Meckenheimer Kreuz bei Tempo 100. Und wenn ihr noch was gesehen habt, gerne kostenlos melden. Wir halten zusammen, eine WhatsApp-Sprachnachricht schicken an die 0800 8 und 3 mal die 62. Eine gute und sichere Fahrt euch.
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14: Morgen.
15: Hallo.
14: Kein Song passt besser als der jetzt fürs Wochenende, denn er heißt Weekend Lover und kommt von Nico Santos.

0: Julia Wege zum Glück, falls ihr gerade die ganze Zeit überlegt habt, was für eine Serie war dieser Song nochmal? Melanie C, First Day of My Life war der Soundtrack zur ZDF-Telenovela Julia Wege zum Glück.
1: Ah ja, die kenne ich noch.
0: Das, bei der Oma lief das immer wahrscheinlich.
1: Nee, da war ich ein Jahr alt.
0: 7:40 Uhr. 20:08 Uhr, so.
2: Feine kenntisch, feine.
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2: Ich habe euch ja gestern schon erzählt, dass wir bei der PISA-Studie noch schlechter abgeschnitten haben als sonst in den letzten Jahrzehnten. Wir werden immer dümmer. Mittlerweile sind wir nur noch unterster Durchschnitt und das in einem Land, das nur über einen Rohstoff verfügt, nämlich Bildung. Zum Beispiel Japan, Estland, Litauen, Türkei, Österreich, die sind alle vor uns. Wir sind auf Platz 18. Hör, da steigst du ab. Fertig. Willkommen in der zweiten Liga. Und dann lese ich, in Mathematik gehört ein Drittel der 15-Jährigen zu den Leistungsschwächsten. Diese Jugendlichen haben Mühe zu erkennen, ob sich ein Rabattangebot beim Einkaufen lohnt. What? Ich wusste mit 15, ich habe 5 Mark, ein Päckchen Kippe kostet 3 Mark, das reicht nicht für 2 Päckchen. Das ist ja nicht so schwer. Die lernen das erst ja, ob sich ein Rabattangebot lohnt, wenn die ausziehe und allein wohne. Meine beiden schwer Erziehbaren sind mit 20 beide raus. Heute sitzen die ja noch mit Anfang 40 bei Mutti, weil es da so schön und bequem ist und Mutti findet es auch normal und toll, denn dann ist Mutti nicht so alleine. Auch beim Lesen verfügt nur ein Drittel über rudimentäre Kenntnisse. Das ist ja super, oder? Das wird ja toll. Hey, ihr Kiddies, ihr sollt demnächst meine Rente bezahlen. So wird das nix und da gibt's keinen Rabatt, versteht ihr? Weine kennt dich. Weine.
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0: Seid ihr seit gestern auch kleine Seismologen geworden?
1: 7.47 Uhr, hier ist RPR1, einen schönen Freitagmorgen. Wir sind Laura Novak und Azubine Solin.
2: Guten Morgen.
1: Ja, und gestern Erdbeben auf einmal bei uns in Rheinland-Pfalz. Ich weiß, Vulkaneifel etc., ne, da kennt man das ja eher, dieses Gefühl, aber in der Pfalz jetzt das erste Mal, man hat es in Rheinhessen gespürt, Epizentrum war Worms, das ging über Lampertheim, über Mannheim etc. Und es haben sich viele von euch bei uns gemeldet, Luisa zum Beispiel.
3: Das war ja so lustig mit diesem Erdbeben. Also ich habe das gar nicht richtig wahrgenommen, dass es eins sein sollte, weil irgendwie dachte ich so, ja vielleicht wird hier gerade irgendwo gebohrt oder so. I don't know, kennt man ja, wenn Straßenbauten sind, dass da ein bisschen hier die Erde wackelt. Ja, dann hat sich herausgestellt, dass es ein Erdbeben ist. Crazy.
1: Romano, dir ging es ganz ähnlich.
4: Ich war in meiner Küche gehockt, auf meinem Stuhl. Ich war gerade im Internet unterwegs. Und auf einmal wackelt mein Stuhl. Also es hat, ich habe das gesagt, ganz komisch. Noch nie sowas erlebt.
1: Du warst auch in der Küche, Solin, ne?
2: Ja, ich saß am Esstisch und ich habe es gemerkt. Und ich dachte so, ah ja, ein Zug fährt vorbei. Aber dann ist so, Moment, hier fahren keine Züge. Und da hat es so ein bisschen gewackelt.
1: Ja, das war richtig krass. Wir sind auch direkt, also ich stand gerade auf dem Balkon. Mhm. Und jeder dachte ja, dass sein eigenes Haus gerade irgendwie einstürzt oder sowas. Und alle Nachbarn, wir haben dann oben einmal runter die Balkone durch. Und dann haben wir uns mit den gegenüberliegenden Balkonen, das war ich auch. Ah ja, und dann haben wir festgestellt, es hat überall gewackelt und nicht nur bei uns im Haus. Ne? Ja, und dann bin ich hier aber mal sowas von Seismologin geworden und habe Interesse dran gefunden, mich zu informieren. Das größte Erdbeben, das es je gab, und da muss man unterscheiden, nach Stärke gemessen, war es das große Chile-Erdbeben. Das war 1960, 9,5 auf der Skala, also mal zum Vergleich, das gestern war so 3,4 ungefähr. Und das größte nach Todesopfern, das war das Shaanxi-Erdbeben. Das ist das tödlichste Erdbeben der Geschichte und das ereignete sich in China, war 1556. Achtung, Todesopfer, schätzungsweise rund 830.000 Menschen. Also sind fast 1 Million Menschen ums Leben gekommen. Das ist, weil man eben damals 1556 in so Lösshöhlen da noch gelebt hat und die sind bei den Erschütterungen sofort eingestürzt. Die gute Nachricht bei uns, es ist bisher kein Schaden bekannt. Es war wirklich einmal ganz kurz gewackelt, aber es war ein großer Schreck. Und heute wissen wir alle, es war tatsächlich ein Erdbeben. Und das haben wir jetzt auch mal miterlebt. Also, keine Sorge. 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

0: Ich finde, wenn Azubine Solin einen Song machen würde, dann wäre es der.
1: Warum?
0: Ich finde, das passt so gut zu dir, Alexandra Stan, Mr. Sexo Beat. Ich kann mich ja richtig vorstellen, wie du das genau so singst.
1: Ja, danke.
0: Oder, findest du nicht? Ist so richtig dein Song irgendwie.
1: So ein bisschen Party.
0: Ja. Ja. Aber auch so ein bisschen sexy und so ein bisschen aber auch auf der Stelle nur tanzen.
1: Getränk in der Hand.
0: Ja, so braun gebrannt.
1: Ja.
0: Oh, ja.
1: Danke.
0: So, hier ist RPR1. Einen schönen Freitag. Mit Teddy Swims und Mr. Know-It-All. Ich liebe diesen Mann. Ich hoffe, ihr mögt die Nummer auch. Und 90er-Feeling. Culture Beat und Mr. Vain, das ist der beste Musikmix für Rheinland-Pfalz.
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0: 8 Uhr, einen schönen Freitag, 11. September. Mit was für einem Wetter, Sudin?
1: Ein gutes Wetter. 18 bis 25 Grad, dazu stellenweise viel Sonne. Und morgen wird es nochmal ein bisschen wärmer und dazu auch ganz viel Sonne. Aktuell in Lamprecht in der Pfalz, 12 in Birresborn, in der Vulkaneifel 9 und in Freilingen im Westerwald 8 Grad.
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7: Das sind die Themen um 8 Uhr. Weltweites Gedenken an die Opfer von 9/11. Und Rheinland-Pfalz hat zweithöchste Vereinsdichte bundesweit.
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7: Ich bin Tanja Ludwig, guten Morgen. Die Terroranschläge vom 11. September jähren sich heute zum 25. Mal. In den USA finden Schweigeminuten, Glockenschläge und Lichtinstallationen statt. Die Anschläge islamistischer Terroristen auf das World Trade Center und das Pentagon veränderten die internationale Sicherheits- und Außenpolitik grundlegend und prägen die Weltordnung bis heute. Fast 3000 Menschen starben, unzählige leiden heute noch an gesundheitlichen Spätfolgen. Aus Washington meldet sich APR1-Reporterin Tina Eck.
8: Hier in Washington schlug ein Flugzeug eine tiefe Schneise ins Pentagon. Und wie jedes Jahr werden auch hier an der Stätte des Terrors die Namen der Opfer verlesen. Präsident Trump wird wohl dabei sein, denn an Ground Zero in New York, wo er eigentlich eine Rede halten wollte, haben die Veranstalter ihm den Mund verboten. Keine politischen Ansprachen, nur Gedenken und Namen. Diese Woche machte Trump Schlagzeilen mit der Behauptung, er habe am Tag nach den Terroranschlägen an Ground Zero beim Aufräumen geholfen, was große Zweifel weckt, denn keiner hat ihn gesehen.
7: Nach dem leichten Erdbeben gestern kann es in der Pfalz und der Rhein-Neckar-Region auch in den nächsten Tagen spürbare Nachbeben geben. Das teilte die Stadt Worms auf X mit. Dem Portal erdbebennews.de zufolge soll es sich um das stärkste registrierte Erdbeben in der Region seit 1952 handeln. Die Erschütterungen hatten eine Stärke von 3,4 mit Epizentrum bei Bobenheim-Roxheim und waren bis in die Westpfalz zu spüren. Über Schäden ist bislang nichts bekannt. Auch Ministerpräsident Schnieder teilte mit, es sei niemand verletzt worden, es müsse sich keiner weiter sorgen. Die Polizeistellen in der Pfalz registrierten zahlreiche Anrufe besorgter Bürgerinnen und Bürger. Die Verbraucherzentralen mahnen mehr Klarheit für Krankenkassenkosten an. Die Chefin des Bundesverbands POP sagte, es sei ein Unding, dass die Kassen ihre Versicherten nicht mehr über steigende Zusatzbeiträge informieren müssten. Damit werde ein Sonderkündigungsrecht faktisch ausgehöhlt. POP appellierte an die Bundesregierung, diesen Fehler zu korrigieren.
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9: In der Mainzer Innenstadt hat die Polizei einen 35-jährigen Autofahrer gestoppt, der betrunken, ohne gültigen Führerschein und ohne linken Vorderreifen unterwegs war. Das sei schon deutlich, bevor er zu sehen war, zu hören gewesen, heißt es von der Polizei. Jetzt laufen gleich mehrere Verfahren gegen ihn. Der Wagen musste mit Totalschaden abgeschleppt werden. Sabine Koppers, Mainz.
10: Es war die erwartet hitzige Debatte mit denkbar knappem Ausgang. Der Trierer Stadtrat hat am Abend das Bürgerbegehren kein Windrad im Stadtwald für rechtlich unzulässig erklärt, mit gerade mal einer Stimme Mehrheit. Damit folgte der Stadtrat der Einschätzung des Rechtsamts der Stadt, das auf übergeordnetes Bundesrecht und Formfehler verwiesen hatte. Die Initiatoren des Bürgerbegehrens können aber noch gegen die Ablehnung klagen. Martin Sauter, Trier.
11: Und die gute Nachricht für ganz Rheinland-Pfalz: Bei uns im Land wird das Vereinsleben großgeschrieben. Laut Stifterverband hat Rheinland-Pfalz 9,6 Vereine pro 1.000 Einwohner. Das ist die zweithöchste Vereinsdichte bundesweit nach dem Saarland. Der Minister für Sport und Ehrenamt Klein sagte, das zeige, wie stark unsere Zivilgesellschaft sei. Rheinland-Pfalz sei mit insgesamt fast 40.000 Vereinen ein Land des Ehrenamts. Das waren die APR1-Nachrichten um 8 Uhr. Mehr Themen aus der Region gibt es wieder um halb.
1: Der Blick auf die Straßen. 4 Minuten nach 8 haben wir es. Und denkt an die Blitzer zum Wochenende. Das Geld, das geben wir lieber im Outlet oder beim Shoppen generell.
12: Oh ja.
1: Ne? Oder beim Eisessen. Oder was kann man noch machen?
12: Strafzettel abbezahlen.
1: Ich habe einen Herbstdeko-Shop
12: gedacht. Ach so. Ja, erstmal die wichtigen Dinge.
1: Warum machst du alles kaputt? Strafzettel abbezahlen.
12: Realistisch bleiben, ja.
1: Das macht doch dein Papa für dich noch, oder?
12: Ich habe keine Strafzettel.
1: Ach so.
12: Ja.
1: So, es wird geblitzt in Landau in der Pfalz, in der Lindenbergstraße, in Neuwied, Rostocker Straße, Koblenz in der Altstadt am Peter-Altmaier-Ufer Richtung Deutsches Eck unter der Europabrücke. Dann haben wir noch einen zwischen Hasloch und Neustadt-Musbach, da dürft ihr 70 fahren. Und dann hat Amanda noch einen.
13: Auf dem Kaiser-Wörthamm von Ludwigshafen auswärts Richtung B9 steht hinter der Feuerwehr ein Blitzer versteckt, 50 sind hier erlaubt.
1: Ich danke dir. Ansonsten sieht's gut aus. Keine größeren Staus, gerade keine Gefahrenmeldungen in Rheinland-Pfalz. Euch allen eine gute und sichere Fahrt.
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1: Morgen. Hallo. 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

0: Liebe Grüße an alle, die auf eine 90er-Party am Wochenende gehen. Culture Beat mit Mr. Vane aus dem Jahr 93, 13 Minuten nach 8 bei RP1. Kollegin Jenny geht zum Beispiel und sucht noch eine Adidas-Knopfhose.
1: Oder eine Camouflage-Hose, ja.
0: Es kommt ja auch alles wieder, Leute. So, mal genau hinhören, wenn ihr am Wochenende unterwegs seid auf einem Fest. Mauchenheimer Kerb zum Beispiel, Bulleier Herbstfest, Oktoberfest Koblenz. Denn wenn ihr unser aktuelles Weinfestgeräusch erratet, dann kriegt ihr 10.300 Euro aktuell.
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0: Und wir wollen es uns nochmal anhören. So klingt's. Und Jesse aus Dierdorf, vor einer knappen Stunde war sie unsere Kandidatin und durfte ihren Guess abgeben.
3: Es handelt sich um das Pferderennen, was man auf der Kirmes spielen kann. Da rollt man so Bälle in ein Loch und dann gehen die Pferde immer weiter nach vorne. Und wenn man am Ende gewonnen hat, ertönt eine Glocke.
0: Dann wollen wir mal fragen, ist dieses Geräusch tatsächlich vom Pferderennen, von der Pferderennbude? Nein! Leider falsch! Aber es war ein
4: das
0: richtig.
4: War schade.
0: Ja, aber es war auch ein richtig guter Tipp.
1: Toll.
4: Ja, natürlich.
0: Nur, wenn man überlegt, gibt es diese Pferderennbuden, gibt es die auf jedem Fest, auf jeder kleinen Kerwe?
1: Vermutlich nicht.
0: Und das ist ja wirklich, also, ne, das ist ein Punkt. Mhm. Was gibt es überall? Wenn ihr jetzt überlegt, in der Eifel, in Rheinhessen, in der Pfalz, überall ist dieses Weinfestgeräusch zu hören. Wir können mal, abgesehen von Essensständen, ich bin beim Thema Aufbau. Ich bin immer noch beim Thema Bierbank, gibt's überall, oder ein Bierwagen. Also in die Richtung würde ich so ein bisschen gehen. Aber was weiß ich schon? Wer bin ich? Who am I? Ihr dürft mitspielen und ihr könnt den Jackpot knacken. 10.300 Euro für denjenigen, der uns sagt, was das für ein Geräusch ist. Jetzt eine WhatsApp schicken mit dem Stichwort RPR1 an die 0808, dreimal die 62. Und die nächste Chance zu lösen habt ihr dann wieder um kurz nach 11.

0: Place to be am Wochenende übrigens. Paris. 8:21 Uhr, hier ist RPR1 und Hotels fast ausgebucht, Flüge, Bahn etc. Denn sie gibt morgen ihr Comeback in Paris. Miss Celine Dion, absolute Legende. Und wirklich auch auf meiner Bucketlist. Einmal Celine Dion live sehen, das ist, glaube ich, also eine Diva der Musikgeschichte. Wollen wir, Celine, ein kleines Spielchen spielen?
1: Ja.
0: Also, größter Hit von Celine Dion, natürlich Titanic. Ist ja klar, ja? My Heart Will Go On. Und wir spielen Zitate raten.
1: Okay.
0: Titanic? Titanic oder Trump? Okay, wir machen es ganz einfach.
1: Einfach?
0: Erstes Zitat. Wer hat's gesagt? Das ist eine der guten Seiten an Paris. Viele Frauen sind bereit, ihre Sachen auszuziehen. Titanic-Zitat oder Zitat von Donald Trump?
1: Trump. Doch, es muss Trump sein.
0: Nein! Titanic-Zitat. So, nächstes. Meine Finger sind lang und schön, wie auch andere Teile meines Körpers.
1: Trump. Safe Trump.
0: Ja! Und das letzte Zitat. Wir haben keine Flöhe. Wir sind Amerikaner.
1: Trump.
0: Das ist falsch. Titanic.
1: Aber es passt so gut zu Trump.
0: Komm, ich mach dir noch eins, ja. Okay? Ich bin der König der Welt.
1: Trump.
0: Natürlich Titanic.
1: Was machst du alles?
0: Celine Dion, wir wollen sie hören. Morgen in Paris, ihr großes Comeback. Und das ist sie heute schon für Rheinland-Pfalz. 1998.
1: Jack.
0: Rose.
1: Jack.
0: Die verdammte Tür, auf der Platz für zwei gewesen wäre. Eisberg voraus. Das ist Celine Dion.

0: Nee, ich wollte eh gerade weinen.
1: Ja. Laura, soll ich ein Taschentuch bringen?
0: Ja. Hat dir jemand Zwiebeln geschnitten? Geht euch auch so, dieser Song sorgt bei mir so krass für Unbehagen. Also es ist der schönste Song der Welt, Celine Dion, My Heart Will Go On. Aber jedes Mal kriege ich ein Kloß im ganzen Körper. Und ich denke an diese Szene, wo sich dieses ältere Paar im Bett umarmt, um gemeinsam zu sterben. Oh nee.
1: Oh nein, Laura! Oh nein!
0: Celine Dion, morgen Comeback in Paris.
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0: 8:30 Uhr, schönen Freitagmorgen. Ihr hört RPR1 und die Sonne scheint draußen.
1: Ja, so kann man ins Wochenende starten. Bis zu 25 Grad immer mal wieder die Sonne zu sehen. Und morgen ist es dann auch so nice, sogar noch ein bisschen wärmer. Aktuell Ludwigshafen am Rhein 12, in Puderbach im Kreis Neuwied 10 und in Bad Kreuznach 11 Grad.
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3: Guten Morgen, ich bin Tanja Ludwig und das sind die Themen um 8:30. Der Rohölpreis ist weiter im Höhenflug. Ein Fass der Referenzsorte Brent ist auf 108 US-Dollar gestiegen. Das ist der höchste Stand seit Mai. Die Linke fordert von der Bundesregierung Sofortmaßnahmen gegen die hohen Spritpreise. Parteichef Pantisano sagte, statt über die Übergewinnsteuer zu reden, sollte man sie endlich einsetzen. In der Debatte über die Abschaffung der Rente mit 63 ruft der rheinland-pfälzische Ministerpräsident Schnieder dazu auf, die finanziellen Folgen genau zu prüfen. Er sagte dem RND, er wolle die Abschaffung nicht generell in Frage stellen, aber über die Details sollte man noch mal reden. Alexander Zverev spielt bei den US Open heute Abend um den Einzug ins Endspiel. Der 29-Jährige trifft im Halbfinale auf den Russen Karen Khachanov und ist dabei klarer Favorit. Der Hamburger stand bei den US Open bislang vor 6 Jahren einmal im Finale.
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4: Mit Sabine Koppers, guten Morgen. Auch in Rheinhessen haben sie einiges verändert. Die Anschläge vom 11. September 2001 auf das World Trade Center in New York. Und die Menschen in unserer Region erinnern sich immer noch daran, wo sie heute vor 25 Jahren waren.
19: Bin gerade aus der Schule nach Hause gekommen und habe den Fernseher angemacht. Total schockiert.
20: Ich habe im Fitnesscenter auf dem Laufrad gestanden und bin fast darunter gefallen, weil das da auf den Bildschirmen erschienen ist.
21: Wir hatten Englisch-Leistungskurs und das waren alle total geschockt und haben das dann bis über die nächsten Tage verfolgt, was da passiert ist.
4: Entwarnung nach dem Erdbeben gestern Abend südlich von Worms. Verletzte oder Schäden gab es laut Polizei keine, auch wenn viele nach dem Beben mit der Stärke 3,4 zunächst den Notruf gewählt hätten.
22: Das hat halt auf einmal richtig gerumpelt. Also meine Couch hat gewackelt.
23: Hat sich so ein bisschen angefühlt, als ob so eine U-Bahn unter einem durchfährt.
24: Meine ganzen Schränke haben gewackelt. Und dann hat die Mama mir geschrieben, yo, da war einfach ein Erdbeben. Und ich dachte so, ach krass, verrückt.
4: Und die gute Nachricht kommt von der Nahe. Gleich 2 Schulen bekommen mehr Platz und werden moderner. In Idar-Oberstein und Birkenfeld investiert der Kreis zusammen rund 12,7 Millionen Euro in neue Klassenräume und bessere Lernbedingungen. Die Arbeiten laufen nach Plan.
25: Immer um 5:30 die RPR1 Regionalnachrichten und damit schauen wir einmal auf die Straßen. 8.33 Uhr haben wir es, denkt an die Blitzer auf der B44 Ludwigshafen Richtung B9, Kaiserwörthdamm hinter der Feuerwehr stehen sie. Koblenz-Metternich, Metternicher Feld, Höhe Pint ab bei Tempo 50 und in Bad Sobernheim in der Poststraße. Und damit gehen wir einmal ans Telefon. Susanne ist dran, hast eine Gefahrenmeldung für uns, ne? Erzähl mal.
26: Zwischen Salental und Wittlich. Liegt kurz vor der Brücke, bevor man auf die Autobahn in Fahrtrichtung Koblenz auffahren könnte, ein Pannenbrummi. Und zwar so blöd, der liegt an einer Stelle, wo eigentlich die Fahrbahn durchgestrichen ist und absolutes Überholverbot.
25: Oh, ich danke dir fürs Bescheid geben. Ansonsten haben wir aber keine größeren Staus. Der Freitagmorgen recht ruhig, wird zum Nachmittag wahrscheinlich ein bisschen voller. Behalten wir natürlich im Blick für euch. Wenn ihr aber jetzt noch was gesehen habt, gerne eine WhatsApp-Sprachnachricht schicken oder anrufen unter der kostenlosen 0800 8 und 3x die 62. Eine gute und sichere Fahrt euch Richtung Wochenende.
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28: Hallo.

0: 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Also manchmal sind die jungen Leute aber auch wirklich komisch.
1: Wir diskutieren gerade über die Formulierung. Ich sag gerade, also erst mal 8:41 Uhr, ist ja per 1 ganz kurz. Ich sag gerade, Solin, würdest du wirklich sagen, es geht jetzt für einen Fünfer ins Kino?
2: Ja, klar.
1: Das sagt meine Mutter und die ist 75.
2: Aber was sagst du denn mit 5 Euro?
1: 5 Euro, ja.
2: Nein, Fünfer.
1: Für einen Fünfer ins Kino.
2: Hey, ja, gib mal einen Fünfer her.
1: Wirklich, es sagt noch die Mutter von meiner Mutter.
2: Nein, nein, das kommt ja so alles wieder. Und die sagen jetzt auch wieder Fünfer.
1: Ach, die feine Dame jetzt, ja. Hier kommt übrigens noch mehr wieder, Achtung.
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2: Das Einzige, was sie quackt, sind die Bällchen. Was geht?
1: Morgen, schönen Freitag.
2: Ich bin die Azubine Shirin. Ja. Hier, mein nicer Button. Ich lerne noch. Ja. Was wird das denken, Cutie?
1: Ich hätte gerne ein Latte Macchiato und ein...
2: Fertig!
1: Ui, das ging aber schnell heute.
2: Girl, ich muss Trinkgeld verdienen. Okay. Für ein neues iPhone, du. Einfach Klapp-Handy.
1: Ah, ja. Ab morgen ja das neue iPhone 18 bestellbar. Und Ende Oktober kommt dann dieses iPhone Duo, das Klappbare. Ne?
2: Gott, ich brauche das. Echt? Ich schwöre, riesengroße TikTok-Videos. Und dann kann man so auf und zu klappen. Ja. Wie emotiv, Junge.
1: Innovativ. Aber Klapp-Handys, ich meine, das hatten wir ja schon mal. Ne? Also als nächstes kommen dann wahrscheinlich Handys mit Tasten oder
2: wie? Oh mein Gott, was? Du meinst... Tasten
1: ja?
2: auf ein iPhone.
1: Also.
2: Das wäre krank. Aber ich glaube, es braucht noch ein bisschen, bis die Technik so fortschrittlich ist. Weißt du?
1: Fortschrittlich. Das war aber ein Scherz.
2: Also das so, dann für den Becher.
1: Laura.
2: Nee, dann Latte.
1: Danke.
2: Ich küsse dein Herz. Folge jetzt auch gerne auf TikTok.
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1: 2015. Wir rennen alle heimlich ins Kino zu 50 Shades of Grey. Und dieser Song deines Lebens klettert das erste Mal an die Chartspitze. Jahre später, dank TikTok schafft er das wieder. Lush Life von Sarah Larsson, RPR 1.

0: draußen, Lush Live um 8.49 Uhr, hier ist RPR1, wir sind Laura Novak, Azubi des
1: Morgen.
0: Einen schönen Freitag und er ist ungefähr genauso zart und hübsch wie Sarah Larsson könnte.
2: Ja, danke, dass ich da sein darf. Guten Morgen und wir können natürlich über alles reden jederzeit, gleich wieder 0800, die 8, dreimal die 62 ist die Nummer, auch per WhatsApp-Sprachnachricht.
0: Und da würde es sich doch anbieten, über das Erdbeben zu sprechen. Es kamen so viele Nachrichten von euch, wie hast du es erlebt?
2: Ja, also,
0: oder warst du es?
2: Nein, ich war es nicht, aber es war schon ein schöner Wumms, ne? Also mir ist direkt quasi ein Schweißtropfen von der Stirn auf meine Brust runtergeklatscht mit einer Bucht, als ich in der Sauna saß. Und dann hat auch mein Sohn direkt angerufen. Das kriegt man auf der Smartwatch, kriegt man das direkt mit. Und ja, mein Sohn war schneller als die Katwan-App.
0: Aber die hat funktioniert.
2: Die hat funktioniert.
0: Ich habe auch sofort eine Meldung bekommen, Erdbeben.
2: Haben wir ja am bundesweiten Warntag heute Morgen ja auch getestet, also gestern Morgen. Und dann kam auch direkt, Aber die Frage ist ja auch, wie habt ihr das erlebt mit dem Erdbeben? Könnt ihr mal Bescheid sagen? Und wir wollen natürlich im Laufe des Vormittags auch mal klären, sind wir eigentlich versichert gegen sowas? Oder ist das eine Naturkatastrophe, wo keine Versicherung zahlt? Wann zahlt die nicht? Und auf was müssen wir uns vorbereiten? Oder müssen wir unser Haus noch auf irgendwelche Schäden untersuchen? Ne? Also bleibt da hier bestens informiert.
0: Also gleich ab 9 ein weniger harmloses Erdbeben. Kunze am Vormittag. Vorher noch David Kennedy, Funeral.
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3: Gleich für euch ein Song aus unserem Leben. Der macht Stimmung, Michael Cimbello, und ein Hit von heute von Tampa City. 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
3: Das RPA1 Rheinland-Pfalz-Wetter beschert uns einen freundlichen Freitag. Erst am Nachmittag kommen so ein paar Wolken, aber es bleibt meist trocken bei maximal 25 Grad. Aktuell gemessen in Holzturm im Eifelkreis Bitburg-Prüm 15 Grad. Weisenheim am Sand meldet auch 15 und Alsenz im Donnersbergkreis 17 Grad. Der RPA1 Wettertrend. Morgen löst sich der Nebel ruckzuck auf und dann haben wir überwiegend Sonnenschein und es bleibt auch trocken. Also wunderbar, um auf irgendein Weinfest zu gehen. Wurstmarkt ist ja in der Pfalz. 22 bis 27 Grad morgen.
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10: Das sind die Themen um 9 Uhr. Preisspirale am Ölmarkt dreht sich weiter nach oben. Und offenbar keine Schäden nach Beben in der Pfalz.
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10: Ich bin Tanja Ludwig, guten Morgen. Der Rohölpreis ist auf den höchsten Stand seit Mai geklettert. Ein Fass der Referenzsorte Brent kostete zeitweise fast 110 US-Dollar. Die Linke fordert von der Bundesregierung Sofortmaßnahmen gegen die hohen Spritpreise. Parteichef Pantisano sagte, statt über die Übergewinnsteuer zu reden, sollte man sich endlich einsetzen. Einem neuen Tankrabatt erteilte Unionsfraktionsvize Müller bei Welt erneut eine Absage.
11: Um jetzt noch mal was zu tun, bräuchten wir zusätzliches Geld. Nicht wie Polen, die ab nächsten Jahr die Körperschaftssteuer verdreifachen wird. Nicht wie Italien, die dafür Schulden aufgenommen haben und sich das von Ursula von der Leyen aus Brüssel haben genehmigen lassen. Ich bin unzufrieden mit der Arbeit des Bundeskartellamts. Die Ergebnisse, die dort geliefert werden, sind zu wenig. Und deswegen sind sowohl die Sozialdemokraten als auch wir fest entschlossen, das Kartellrecht weiter zu verschärfen. Da brauchen wir jetzt endlich auch Ergebnisse.
10: In den USA und weltweit wird heute an die Opfer der islamistischen Terroranschläge vom 11. September vor 25 Jahren erinnert. Fast 3000 Menschen kamen damals ums Leben. Unzählige kämpfen bis heute mit gesundheitlichen Spätfolgen. Auch für Menschen in Rheinland-Pfalz hat sich damals der Blick auf die Welt verändert. Ministerpräsident Schnieder sagte, der 11. September sei eine Zäsur gewesen. Man habe erlebt, welche Bedrohung für unsere Sicherheit und Freiheit vom Terrorismus ausgehe und habe Konsequenzen gezogen. Gerade Rheinland-Pfalz sei den Vereinigten Staaten seit Jahrzehnten eng verbunden. Deshalb gehöre für ihn zu diesem Jahrestag neben dem Gedenken an die Opfer auch Dankbarkeit. In Kaiserslautern findet heute der traditionelle 9-11-Treppenlauf deutscher und US-amerikanischer Feuerwehrleute im Fritz-Walter-Stadion statt. Nach dem leichten Erdbeben gestern kann es in der Pfalz und der Rhein-Neckar-Region auch in den nächsten Tagen spürbare Nachbeben geben. Das teilte die Stadt Worms auf X mit. Dem Portal erdbebennews.de zufolge soll es sich um das stärkste registrierte Erdbeben in der Region seit 1952 handeln. Die Erschütterungen hatten eine Stärke von 3,4 mit Epizentrum bei Bubenheim-Roxheim. Über Schäden ist bislang nichts bekannt. Die Polizeistellen in der Pfalz registrierten zahlreiche Anrufe besorgter Bürgerinnen und Bürger.
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12: Lahnsteins Oberbürgermeister Lennart Siefert ist bei den Freien Wählern Rheinland-Pfalz ausgetreten. Der frühere Generalsekretär begründet seinen Schritt laut Rheinzeitung unter anderem mit einem aus seiner Sicht zunehmenden Rechtsruck der Partei. Außerdem kritisierte Siefert den Umgang der Parteiführung mit der verlorenen Landtagswahl und wirft ihr mangelnde Selbstkritik vor. Dirk Köster-Lahnstein.
13: Bund und Land wollen bei der Rheinvertiefung aufs Tempo drücken. Ziel sei es, die Fahrrinne am Mittelrhein so anzupassen, dass Schiffe auch bei Niedrigwasser mehr Ladung transportieren können. Nach einem gemeinsamen Austausch betonen CDU-Fraktionschef Gensch, Bundesverkehrsminister Bilger und Landesverkehrsminister Schwickert, der Rhein müsse als wichtige Verkehrsachse verlässlich funktionieren. Die CDU-Landtagsfraktion sieht darin ein zentrales Projekt für Lieferketten, Häfen und die Wirtschaft in Rheinland-Pfalz. Yannis Tirakis, Mainz.
10: Und die gute Nachricht kommt aus der Westpfalz. Nach mehr als einem Jahr Bauzeit ist die neue Brücke über den Eselsbach bei der Waschmühle in Kaiserslautern fertig. Damit ist die wichtige Verbindung Richtung Morlautern wieder frei. Die Stadt hat rund 1,4 Millionen Euro investiert. Neben der Brücke wurden auch Fahrbahn, Radweg und Teile des Kreuzungsbereichs erneuert. Das waren die RPR 1 Nachrichten um 9 Uhr. Mehr Themen aus der Region gibt es wieder um halb.
3: Dann gucken wir mal auf die Straßen zum aktuellsten Blitzer und der befindet sich im Moment in Polch im Kreis Main-Koblenz, Justus von Liebigstraße Richtung Rewe. Auf der A3 Frankfurt Richtung Köln zwischen Bad Camberg und Limburg Süd 2 Kilometer Stau. 4 Kilometer stockt auf der A5 Karlsruhe Richtung Heidelberg zwischen Kreuz Walldorf und Heidelberg-Schwetzingen. Auf der AB56 Richtung Engelskirchen bei Siegburg ist eine ungesicherte Unfallstelle und wenn ihr noch was gesehen habt, könnt ihr euch jederzeit melden. Die Nummer ist die 0800, die 8, dreimal die 62. Gute Fahrt!
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3: Endlich wird heute der Wurstmarkt eröffnet, das größte Weinfest der Welt. Und da freuen wir uns drauf, denn da könnt ihr natürlich auch unser Weinfestgeräusch hören, was jetzt 10.300 Euro wert ist. Ich spiel's euch gleich nochmal. Hier ist erstmal Tampa City.

0: Erdbeben im Südosten von Rheinland-Pfalz, wie ihr es erlebt habt. Gleich vorher wollen wir natürlich nochmal hören, wie unser neues Weinfestgeräusch klingt. 10.300 Euro ist das wert und die nächste Chance, das abzugreifen, den Jackpot bei mir dann um kurz nach 11. Aber Stefanie aus Neustadt, wie war das jetzt gestern mit dem Erdbeben?
1: Ich war eben am Rollator, macht Rollator hoch, drehe mich um und in dem Moment vibriert mein Holzschrank und hört gar nicht mehr auf und ich dachte, bin ich jetzt verrückt oder was? Ich war wirklich erschrocken.
0: Ja, ich habe auch erst gedacht, ist das irgendwie ein großer LKW, der da vorbeigefahren ist, aber dass es dann so vibriert, also das, ne, also das Haus hat ja richtig gewackelt, man hat das total gemerkt. Also ich glaube, Skala 3,4, das war ja auch quasi in Südhessen auch zu spüren und nicht nur in Rheinland-Pfalz. Und wir wollen natürlich jetzt auch mal im Laufe des Vormittags sprechen mit einem, der sich auskennt, ob wir damit jetzt öfter rechnen müssen, dass jetzt Rheinland-Pfalz das Epizentrum von Erdbeben wird und ob wir dagegen auch alle versichert sind. Jetzt erstmal Gentleman featuring Michael Patrick Kelly, ein neuer Song von ihm, den wir gleich haben. Kurt Niesen ist am Start und das ist

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18: Mit Sabine Koppers, guten Morgen. Auch in Rheinhessen haben sie einiges verändert. Die Anschläge vom 11. September 2001 auf das World Trade Center in New York. Und die Menschen in unserer Region erinnern sich immer noch daran, wo sie heute vor 25 Jahren waren.
19: Bin gerade aus der Schule nach Hause gekommen und habe den Fernseher angemacht. Total schockiert.
9: Ich habe im Fitnesscenter auf dem Laufrad gestanden und bin fast darunter gefallen, weil das da auf den Bildschirmen erschienen ist.
3: Wir hatten Englisch-Leistungskurs und das waren alle total geschockt und haben das dann bis über die nächsten Tage verfolgt, was da passiert ist.
18: Entwarnung nach dem Erdbeben gestern Abend südlich von Worms. Verletzte oder Schäden gab es laut Polizei keine, auch wenn viele nach dem Beben mit der Stärke 3,4 zunächst den Notruf gewählt hätten.
6: Und dann hat es halt auf einmal richtig gerumpelt. Also meine Couch hat gewackelt.
13: Hat sich so ein bisschen angefühlt, als ob so eine U-Bahn unter einem durchfährt.
1: Meine ganzen Schränke haben gewackelt. Und dann hat die Mama mir geschrieben, yo, da war einfach ein Erdbeben. Und ich dachte so, ach krass, verrückt.
18: Und die gute Nachricht kommt von der Nahe. Gleich 2 Schulen bekommen mehr Platz und werden moderner. In Idar-Oberstein und Birkenfeld investiert der Kreis zusammen rund 12,7 Millionen Euro in neue Klassenräume und bessere Lernbedingungen. Die Arbeiten laufen nach Plan.
16: 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Aktueller Blitzer steht in Polch im Kreis Main-Koblenz in der Justus-von-Liebig-Straße Richtung Rewe. Auf der A5 Karlsruhe-Heidelberg zwischen Kreuz Waldorf und Waldorf-Wiesloch ein kaputtes Auto. Hier stockt es auf 2 Kilometer. Auf der B56 Bonn Richtung Engelskirchen. Bei Siegburg kann man eine ungesicherte Unfallstelle. Ansonsten sieht's gut aus. Falls euch was aufgefallen ist, gebt mir Bescheid. Nummer ist zu mir hier die 0800, die 8, 3 mal die 62. Auch per WhatsApp-Sprachnachricht. Gute Fahrt.
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Milo bei RPA1 und denkt dran, unser Geräusch, das Weinfestgeräusch. So klingt es. 10.300 Euro ist es mittlerweile wert. Und ihr habt natürlich die Chance, um kurz nach 11 direkt hier wieder den Jackpot abzuräumen. Und wenn ihr noch einen Tipp habt, schickt eine WhatsApp 0800 die 8 dreimal die 62 mit dem Text RPA1 und dann wird abgeräumt. So, und gleich schauen wir mal nach Elversberg, wo David gegen Goliath antritt.

0: Sie ist am Sonntag, 17.30 Uhr, das Duell David gegen Goliath. Ja, aber unser Nachbarn im Saarland, SV Elversberg, in die Bundesliga aufgestiegen, spielt jetzt zu Hause gegen den großen FC Bayern. Und wie sich der kleine Ort jetzt vor diesem großen Spiel wappnet, das hat sich unsere RP1-Reporterin Sophia Fürst angeschaut. Also ich sag mal, allein das Stadion Elversberg sieht jetzt nicht so aus wie bei anderen Bundesliga-Vereinen, oder?
1: Ja, im Moment ist alles noch sehr ruhig, ne? Aber ich glaube, da geht es am Samstag, Sonntag ist die Hölle los. Die übernachten ja im Superhotel. Hoffentlich essen sie sich ordentlich satt, dass sie nicht so schnell laufen können.
2: Ich habe hier zwei Herren gesehen, die hier an einer Kneipe ganz viele Bierfässer unten in den Keller befördern.
3: Der Umsatz steigt schon enorm hier. Das ist schon was Besonderes. Ich finde das toll.
2: Ich stehe hier direkt um die Ecke vom Stadion in einer kleinen Bude, wo es Currywurst, wo es Pommes und wo es Burger gibt. Wie bereitet man sich vor? Haben Sie jetzt die doppelte Menge bestellt, oder?
4: Ja, wir haben mehr und wir haben dann auf und müssen dann halt ein bisschen schneller ran. Bayern ist jetzt noch eine andere Nummer, okay, aber kriegen wir auch gewuppt. Alles wird gut, immer.
2: Und was ist dein Tipp fürs Wochenende? Erzähl mal.
5: Ganz schlecht, ganz schlecht. Also ich kann mir schon vorstellen, dass wir richtig die Klatsche kriegen.
6: Wir erwarten ein gutes Spiel und Moral.
7: Sieg für Elversberg.
8: Wir werden gewinnen.
2: Mit Sicherheit. Die Elversberger sind ziemlich zuversichtlich. Also wir werden sehen, ob es auf dem Platz wirklich David gegen Goliath heißt oder ob es hier eine kleine Überraschung gibt.
0: Ja, danke, Sophia. Wir sind gespannt. Sonntag, 5:30 geht's los. Und bei uns erfahrt ihr natürlich, wie es ausgeht.

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2: Oh, wie schön ein dieser Song aus unserem Leben. In der Tanzschule würde man sagen, freut euch auf einen Jive. The Way to Your Heart, Soul Sister gleich und Summer. Der Song war für die Ex ein Hit von heute. 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
2: Das RPR1 Rheinland-Pfalz Freitagswetter ist recht freundlich. Wir kriegen sogar bis 25 Grad heute. Erst am Nachmittag kommen vielleicht von der Eifel her ein paar Wölkchen. Wir haben aktuell in Urbar im Rhein-Hunsrück-Kreis 22 Grad gemessen. Pirmasens in der Südwestpfalz meldet 20 und Weiler bei Bingen 22 Grad. Der RPR1 Wettertrend. Morgen nach dem Nebel wird es wieder sonnig und trocken. Wunderbares Weinfestwetter am Wochenende. Wurstmarkt ist ja in Bad Dürkheim. 22 bis 27 Grad erwarten wir.
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6: Das sind die Themen um 10 Uhr. Schnieder fordert nach PISA-Schock Tests für Vierjährige und Vereinsdichte in Rheinland-Pfalz bundesweit auf Platz 2.
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6: Ich bin Ralf Mehlhorn, schönen guten Tag. Nach dem historisch schlechten PISA-Ergebnis fordert der rheinland-pfälzische Ministerpräsident Schnieder Konsequenzen schon vor der Einschulung. Kinder müssten beim Schulstart ausreichend Deutsch sprechen und grundlegende Fähigkeiten beherrschen, das sagte der CDU-Politiker dem Redaktionsnetzwerk Deutschland. RPR1-Reporterin Tanja Ludwig.
7: Schnieder schlägt deshalb verbindliche Sprachtests mit 4,5 Jahren und Tests der Grundfähigkeiten vor. Der Regierungschef zeigte sich außerdem offen für einen nationalen Bildungsgipfel. Der Schlüssel liegt aus seiner Sicht vor allem in einer stärkeren frühkindlichen Bildung. Auch der Landeselternbeirat Rheinland-Pfalz macht sich für grundlegende Verbesserungen im Bildungssystem stark. Die Elternvertretung spricht nach dem PISA-Test von einem erneuten Weckruf. Sie kritisiert unter anderem Unterrichtsausfall, Personalmangel und ungleiche Bildungschancen je nach sozialer Herkunft.
6: Das wird wahrscheinlich auch den Stopp an der Tankstelle noch teurer machen. Die Ölpreise sind in der Nacht deutlich gestiegen. Der Preis für ein Fass der Referenzölsorte Brent war zeitweise auf 110 US-Dollar geklettert. Erst einen Tag zuvor war schon die 100-Dollar-Grenze überschritten worden. Der Grund: Die Angriffe der USA und des Irans rund um die Straße von Hormuz nehmen kein Ende. Die Meerenge gilt als wichtiger Öltransportweg. Mit einer Bummelaktion demonstrieren heute in Polen Lokführer bis zum Mittag für mehr Sicherheit auf der Schiene. Die Lokführergewerkschaft hat dazu aufgerufen, die Züge nur mit 20 Stundenkilometern über jeden Bahnübergang fahren zu lassen. Am Morgen war jeder dritte Fernzug verspätet, berichten Medien. Insgesamt 14 Fernzüge fielen demnach schon aus. Anlass für die Aktion ist ein tragischer Unfall an einem unbeschrankten Bahnübergang am Mittwoch.
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1: Umweltfrevel in der Eifel. Im Waldgebiet Schwarzer Mann bei Prüm sind große Mengen Bohrschlamm von einer Baustelle am Rand eines Artenschutzgebiets illegal abgeladen worden. Laut Polizei ist der Bohrschlamm auch in ein Biotop geflossen. Der Verursacher konnte ermittelt werden. Er begann daraufhin mit der Wiederherstellung des Gebiets. Ein Strafverfahren läuft. Das Ausmaß der Schäden könne noch nicht abgeschätzt werden, so die Polizei. Martin Sauter, Prüm.
6: Und die gute Nachricht aus ganz Rheinland-Pfalz. Bei uns im Land wird das Vereinsleben großgeschrieben. Laut Stifterverband hat Rheinland-Pfalz 9,6 Vereine pro 1000 Einwohner. Das ist die zweithöchste Vereinsdichte bundesweit nach dem Saarland. Der Minister für Sport und Ehrenamt Klein sagte, das zeige, wie stark unsere Zivilgesellschaft sei. Rheinland-Pfalz sei mit insgesamt fast 40.000 Vereinen ein Land des Ehrenamts. Das waren die RPR1 Nachrichten um 10 Uhr. Mehr Themen aus der Region gibt es wieder um halb.
2: Wir schauen auf die Straßen zum aktuellsten Blitzer. Der steht immer noch in Polch im Kreis Main-Koblenz in der Justus von Liebigstraße Richtung Rewe. Wir haben auf der A5 Karlsruhe-Heidelberg zwischen Kreuzwaldorf und Heidelberg-Schwetzingen einen 2-Kilometer-Stau. Ihr braucht hier eine Viertelstunde länger. Auf der B414 Kölner Straße-Herborn-Altenkirchen zwischen Müschenbach und der Hauptstraße in beiden Richtungen wird ein Unfall aufgenommen. Das ist in beide Richtungen im Moment vorübergehend gesperrt. Wir sagen euch, wenn es da wieder frei ist, also am besten weiträumig umfahren. Und Blitzer noch einen neuen, der kommt von Andreas aus Neustadt. Bitte, wo steht er?
8: Auf der Landstraße von Hasloch Richtung Neustadt ist ein Blitzer auf der rechten Seite, wo die Kleingärten sind, ein alter weißer Baustellensprinter. Ziemlich dreist. Sowas habe ich noch gar nicht gesehen gehabt. Also Gas runter, Tempo 70.
2: Ja, danke, dass du das Dreiste entdeckt hast. Und da, wo es geht, euch allen eine gute und sichere Fahrt.
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2: Unser Wein fürs Geräusch ist mittlerweile 10.300 Euro wert. Nächste Chance, das zu knacken um kurz nach 11. Ich spiel's euch auch gleich nochmal. In der Zwischenzeit erfreuen wir uns gleich einem Song aus unserem Leben von Soul Sister und Taylor Swift. Das geht immer.

0: Einmal kurz durchatmen und vielleicht beim Durchatmen nochmal darauf hören. Das RPA1 Weinfestgeräusch. 0800 die 83 die 62 ist die Nummer zu uns. 10.300 Euro ist es wert. Schickt eine WhatsApp mit dem Text RPA1, wenn ihr mitraten wollt, weil es kann euch ja überall auf jedem Fest passieren. Vielleicht heute Abend schon auf dem Bad Dürkheimer Wurstmarkt. Wenn ihr da schwankt, hat es nichts mit dem Erdbeben zu tun, was wir gestern hatten. Da hattet ihr vielleicht ein paar Scholle zu viel. Aber ich sag mal, 3,4, das ist das stärkste Erdbeben seit 1952. RPA1-Reporter Julian Eckhardt. Wer zahlt denn eigentlich bei so einem Erdbeben, wenn irgendwas kaputt geht? Ist man da versichert?
1: Also bei der normalen Hausrat- und Gebäudeversicherung sind zum Beispiel Sturm und Hagel abgedeckt. Wenn dann aber, wie gestern, so richtige Naturgefahren dazukommen, ne? Starkregen, Überschwemmung oder Erdbeben, dann brauchst du zusätzlichen Elementarschutz. Ja. Den kannst du als Baustein quasi zur normalen Versicherung dazu nehmen, kostet dann aber einiges mehr. Ah. Kunze, kurz gesagt, wenn an deinem Haus gestern das Dach weggeflogen wäre und du hättest diese Elementarversicherung nicht, dann hättest du jetzt ein Problem.
0: Ja, stimmt. Und wenn man nichts auf der hohen Kante hat, ist auch blöd. Ne? Ja. Aber da ist ja wieder unser Weinfestgeräusch, was hier ins Spiel kommt. Ja? 10.300 Euro ist ja easy. Also Ohren lauschen, ich spiel's euch später nochmal. Und die nächste Chance, diesen Jackpot abzugreifen, bei uns um kurz nach 11. Ricky Martin ist gleich dabei und das ist Dasher.

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19: Mit Sabine Koppers, hallo. Der Bund und das Land Rheinland-Pfalz wollen bei der Rheinvertiefung aufs Tempo drücken. Die Fahrrinne am Mittelrhein soll so angepasst werden, dass Schiffe auch bei Niedrigwasser mehr Ladung transportieren können. So Bundesverkehrsminister Bilger und Landesverkehrsminister Schwickert nach einem Treffen. Der Rhein müsse als wichtige Verkehrsachse verlässlich funktionieren. Heute und morgen rufen die Idar-Obersteiner Einzelhändler, Gastronomen und Dienstleister zum Einkaufen und Einkehren auf. Mit der jährlichen Aktion Heimatshoppen sollen die Innenstädte belebt und das Bewusstsein der Kunden für die Bedeutung der lokalen Angebote geschärft werden. Die Händler bieten dabei unter anderem Gewinnspiele, Mitmachaktionen oder Verkostungen an. Und am Sonntag lockt der Tag des offenen Denkmals wieder überall in Rheinhessen und an der Nahe an historische Orte. Im Kreis Mainz-Bingen öffnen unter anderem das Backhaus Dexheim, der alte Binger Kran und viele Kirchen und Kapellen. In Worms können zum Beispiel der Nibelungenturm oder die Lutherkirche besichtigt werden. Und auch Mainz macht mit, so Markus Fritz von Preuschen von der Generaldirektion Kulturelles Erbe Rheinland-Pfalz.
20: Ein Highlight wird sicher die Öffnung des Erdtaler Hofes, unseres Dienstsitzes sein, wo wir ein großes Programm für Kinder anbieten. Und darüber hinaus sind ja insgesamt in Rheinland-Pfalz 350 Kulturdenkmale zu besichtigen.
17: 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Der aktuellste Blitzer, der steht im Moment in Polch im Kreis Main-Koblenz, Justus von Liebigstraße. Auf der 1 Köln-Koblenz zwischen Erftstadt und Kreuz-Bliesheim 2 Kilometer stockend. 4 Kilometer stockt es auf der A5 Karlsruhe-Heidelberg zwischen Groda und Waldorf-Wiesloch. Und das war's auch schon. Wenn ihr noch was gesehen habt, könnt ihr jederzeit hier anrufen. Die Nummer ist die 0800, die 8, dreimal die 62. Gute Fahrt.
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0: 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Jede Menge Weinfeste im Land. Also heute startet ja der Bad Dürkheimer Wurstmarkt in der Pfalz. Aber es ist ja auch das zweite Wochenende der Ahrweiler Weinwochen. Und vermutlich, ganz sicher, werdet ihr dort auch unser Weinfestgeräusch hören. RPA1-Reporterin Sabine Koppers, du warst mal vor Ort und hast dir das nicht mal umgeschaut.
1: Es ist einfach eins der größten Weinfeste im Ahrtal. Jedes Jahr an den ersten beiden Septemberwochenenden treffen sich hier Tausende zwischen den vier mächtigen Stadttoren im mittelalterlichen Ahrweiler zu den Ahrweiler Weinwochen und so auch von heute bis Sonntag.
2: Ahrweiler ist einfach ein schöner Ort. Man fühlt sich hier wohl und es ist irgendwie heimelig und nette Leute, schöne Atmosphäre und das macht halt Spaß. Wir mögen Ahrweiler schon ziemlich lange für einen guten Wein, bisschen Entertainment.
3: Die Atmosphäre,
4: die Weinberge auch. Ja, das ist besonders schön von hier.
2: Das Ahrtal ist einfach schön.
1: Die Ahrweiler Weinwochen gelten auch als eins der traditionsreichsten Weinfeste im Ahrtal. Könnt ihr das bestätigen?
2: Ahrweiler ist allgemein sehr traditionell geprägt. Also man sieht halt schon immer hier sau viele Vereine, ne? Junggesellenvereine, Winzergenossenschaften und so. Und ja, das gehört halt einfach zur Region dazu. Und es ist halt auch schön, dass die Tradition hier noch gelebt wird.
5: Also unsere persönliche Tradition ist, dass wir immer zusammen wandern gehen hier in dieser Gruppe. Und ja, das machen wir immer jedes Jahr.
1: Also erst wandern, dann Wein trinken. Gibt es hier denn irgendein Getränk, von dem ihr sagt, oh, da muss man richtig mit aufpassen?
5: Federweißer ist schon ein bisschen gefährlicher als Wein, habe ich das Gefühl.
6: Ja, weil es so süß ist und so lecker ist, so wie Saft. Und dann kann man einfach so viel davon trinken und dann, ja.
1: Ich verstehe. Also wer hier auch mal Weinfest zwischen den Rebhängen des Ahrtals erleben möchte, bis Sonntag habt ihr noch die Chance dazu.
0: Ja, und die Chance, den Jackpot abzugreifen, dann mal gucken, wer die Chance nutzt um kurz nach 11. Es geht um 10.300 Euro.

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4: Das rpr1 Rheinland-Pfalz Freitagswetter ist recht freundlich. Wir kriegen sogar bis 25 Grad heute. Erst am Nachmittag kommen vielleicht von der Eifel her ein paar Wölkchen. Wir haben aktuell in Urbar im Rhein-Hunsrück-Kreis 22 Grad gemessen. Pirmasens in der Südwestpfalz meldet 20 und Weiler bei Bingen 22 Grad. Der rpr1 Wettertrend. Morgen nach dem Nebel wird's wieder sonnig und trocken. Wunderbares Weinfestwetter am Wochenende. Wurstmarkt ist ja in Bad Dürkheim. 22 bis 27 Grad erwarten wir.
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5: Das sind die Themen um 11 Uhr. So viele Firmen pleiten wie seit 2013 nicht mehr. Und Schnieder fordert nach PISA-Schock Tests für Vierjährige.
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5: Ich bin Ralf Mehlhorn, schönen guten Tag. Die Zahl der Unternehmensinsolvenzen in Deutschland ist im Juni wieder deutlich gestiegen. Die Amtsgerichte registrierten fast 2.300 Anträge und damit rund 16% mehr als ein Jahr zuvor, so das Statistische Bundesamt. Im ersten Halbjahr 2026 haben insgesamt über 12.800 Unternehmen Insolvenz beantragt. Das sind so viele Pleiten wie seit 2013 nicht mehr. Die Forderungen der Gläubiger beliefen sich auf rund 18,5 Milliarden Euro. Bundesarbeitsministerin Baas hat aber weiter Hoffnung. Sie sagte heute im Bundestag:
6: Ich erlebe in Gesprächen einerseits viele Sorgen und Frust, weil Existenzen bedroht sind oder auch der Arbeitsplatzverlust droht und der Alltag vieler Menschen teurer geworden ist. Andererseits erlebe ich aber auch Zuversicht, Mut auf etwas Neues und vor allen Dingen auch Branchen, die wachsen, weil diese Bundesregierung 500 Milliarden Euro in dieses Land investiert.
5: Der Bundestag berät heute abschließend über den Bundeshaushalt. Nach dem historisch schlechten PISA-Ergebnis fordert der rheinland-pfälzische Ministerpräsident Schnieder Konsequenzen schon vor der Einschulung. Kinder müssten beim Schulstart ausreichend Deutsch sprechen und grundlegende Fähigkeiten beherrschen, das sagte der CDU-Politiker dem Redaktionsnetzwerk Deutschland. RPR1-Reporterin Tanja Ludwig.
7: Schnieder schlägt deshalb verbindliche Sprachtests mit 4,5 Jahren und Tests der Grundfähigkeiten vor. Der Regierungschef zeigte sich außerdem offen für einen nationalen Bildungsgipfel. Der Schlüssel liegt aus seiner Sicht vor allem in einer stärkeren frühkindlichen Bildung. Auch der Landeselternbeirat Rheinland-Pfalz macht sich für grundlegende Verbesserungen im Bildungssystem stark. Die Elternvertretung spricht nach dem PISA-Test von einem erneuten Weckruf. Sie kritisiert unter anderem Unterrichtsausfall, Personalmangel und ungleiche Bildungschancen je nach sozialer Herkunft.
5: Bei dem schweren Reisebusunglück in der Schweiz sind 5 Menschen ums Leben gekommen. Das haben die Behörden nun mitgeteilt. Insgesamt wurden 40 verletzt. Der Bus aus den Niederlanden war im Engadin unterwegs, kam von der Straße ab und kippte um. Die Ursache ist noch unklar. Hinweise auf deutsche Reisende an Bord gibt es bislang nicht. Die Schweizer Behörden haben eine umfassende Untersuchung angekündigt.
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8: Es ist endlich wieder soweit. In Bad Dürkheim startet heute der Wurstmarkt. Ab 17 Uhr läuft das Programm. Um 18 Uhr wird das größte Weinfest der Welt dann offiziell mit historischem Schauspiel und Fassanstich eröffnet. Dazu kommen in diesem Jahr wieder rund 20 Fahrgeschäfte. Natürlich die Schubka-Stände, Festzelt und Weindorf. Und das Wichtigste, die Schorle kostet weiterhin 6 Euro. Thomas Stüber, Bad Dürkheim.
5: Und die gute Nachricht kommt aus der Eifel. Am Nürburgring steigt heute und morgen wieder eine große Jobmesse. Im Ringboulevard präsentieren mehr als 30 Aussteller ihre Angebote rund um Karriere, Ausbildung und Berufseinstieg. Mit dabei sind Unternehmen und Institutionen aus ganz unterschiedlichen Branchen, von Bundespolizei und Bundeswehr bis zu DM, Mantei und Strabag. Der Eintritt ist frei. Das waren die RPR 1 Nachrichten um 11 Uhr. Mehr Themen aus der Region gibt es wieder um halb.
9: Der aktuellste Blitzer steht in Polch im Kreis Main-Koblenz, immer noch Justus von Liebigstraße. A1 Köln-Koblenz zwischen Erftstadt und Kreuz-Bliesheim 3 Kilometer stockend. Auf der A3 Richtung, also Köln-Frankfurt zwischen Dreieck-Dermbach und Limburg-Nord, da soll es gerade eine Sperrung geben, hat uns RPR1-Hörer Lothar gesagt. Auf der A5 Karlsruhe-Heidelberg zwischen Gronau und Waldorf-Wiesloch 3 Kilometer Stau, hier sind es 10 Minuten plus. Auf der B414 Kölner Straße Herborn-Altenkirchen zwischen Müschenbach und der Hauptstraße in beiden Richtungen ist die Strecke auch gesperrt. Da wird ein Unfall aufgenommen. Euch allen eine gute und sichere Fahrt.
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9: So, wir kriegen den Freitag rum. Noch schöner wird's natürlich. Kleine Motivation, sind 10.300 Euro bei uns im Jackpot für das Weinfestgeräusch. Jetzt sind wir gespannt, wer es knacken kann. Einer von euch hat vielleicht die richtige Lösung. Gleich vorher Roxette und das ist Michael Schulte.

0: Das ist das alles entscheidende Geräusch. Und die Frage ist, wer holt sich jetzt den Jackpot von den 10.300 Euro? Schaffen wir das heute Vormittag noch?
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0: Sven aus Gutweiler im Kreis Trier-Saarburg, du sagst...
2: Ich glaube, das Geräusch ist, wenn man Pommes aus der Fritteuse rausholt und dann anschließend eine Metallschüssel rein mit, um zu salzen, um dann halt anschließend rauszugeben.
0: Das hast du selbst schon öfter mal gemacht?
2: Ja.
0: Und vielleicht auch beim Musikfest in Gutweiler, ist dir das aufgefallen oder wo?
2: Genau, ja, da ist mir schon aufgefallen.
0: Dann geht es jetzt um 10.300 Euro. Wird der Sven das jetzt noch mit ins Wochenende nehmen? 10.300 Euro für unser Weinfestgeräusch. Aus der Fritteuse die Pommes raus und dann in die Schüssel. Schade. Hat nicht gereicht. Sven, das heißt, wir packen nochmal 100 Euro drauf. Du kannst nochmal drüber nachdenken. Nutzt das Wochenende oder vielleicht die nächsten paar Stunden, weil noch ist es ja spannend. 16 Uhr die nächste Chance. Der Jackpot steigt jetzt auf 10.400 Euro.
2: Okay, alles klar, weiß Bescheid.
0: Ja, und ihr hört nochmal hin. Achtung, das ist es.
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0: Und die Lady Gaga, die habe ich gleich für euch am Start. Den neuen Song von Shaboozey, Cowgirl bei der Arbeit. Und der Mann, der fragt, ist das Liebe? Es ist Ray Garvey. 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
15: Mit Sabine Koppers, hallo. Der Bund und das Land Rheinland-Pfalz wollen bei der Rheinvertiefung aufs Tempo drücken. Die Fahrrinne am Mittelrhein soll so angepasst werden, dass Schiffe auch bei Niedrigwasser mehr Ladung transportieren können. So Bundesverkehrsminister Bilger und Landesverkehrsminister Schwickert nach einem Treffen. Der Rhein müsse als wichtige Verkehrsachse verlässlich funktionieren. Heute und morgen rufen die Ida Obersteiner Einzelhändler, Gastronomen und Dienstleister zum Einkaufen und Einkehren auf. Mit der jährlichen Aktion Heimatshoppen sollen die Innenstädte belebt und das Bewusstsein der Kunden für die Bedeutung der lokalen Angebote geschärft werden. Die Händler bieten dabei unter anderem Gewinnspiele, Mitmachaktionen oder Verkostungen an. Und am Sonntag lockt der Tag des offenen Denkmals wieder überall in Rheinhessen und an der Nahe an historische Orte. Im Kreis Mainz-Bingen öffnen unter anderem das Backhaus Dexheim, der alte Binger Kran und viele Kirchen und Kapellen. In Worms können zum Beispiel der Nibelungenturm oder die Lutherkirche besichtigt werden. Und auch Mainz macht mit, so Markus Fritz von Preuschen von der Generaldirektion Kulturelles Erbe Rheinland-Pfalz.
16: Ein Highlight wird sicher die Öffnung des Erdtaler Hofes, unseres Dienstsitzes sein, wo wir ein großes Programm für Kinder anbieten. Und darüber hinaus sind ja insgesamt in Rheinland-Pfalz 350 Kulturdenkmale zu besichtigen.
13: 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Wir haben Blitzer in Bad Sobernheim in der Poststraße. Auf der A1 Köln Richtung Koblenz zwischen Raststätte Fille West und Kreuz Bliesheim stockt's auf 6 Kilometern. Ihr braucht eine Viertelstunde länger. Rechne mit 20 Minuten mehr auf der A3 Köln-Frankfurt zwischen Dreieck Dernbach und Limburg Nord. 7 Kilometer Stau. 9 Kilometer stockt's auf der A5 Karlsruhe-Heidelberg zwischen Bruchsal und Waldorf-Wiesloch. Das sind auch 20 Minuten plus. In der Gegenrichtung zwischen Heidelberg-Schwetzing und Kreuz-Walldorf nochmal 2 Kilometer stockend. Sollte euch noch was aufgefallen sein, Stau, Blitzer, Unfall, ihr könnt jederzeit hier anrufen und mir Bescheid geben. Die Nummer ist die 0800, die 8, dreimal die 62. Das geht auch per WhatsApp-Sprachnachricht. Gute Fahrt.
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0: 1992. Im Fernsehen läuft die Hans-Meiser-Talkshow. Und wir alle singen laut bei diesem Song deines Lebens mit. Fall on Blondes. What's up?
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0: American Girls, Harry Styles, ja, und auf vielfachen Wunsch Judith, Stefan, Miriam, Klaus, Dennis und Ulrike. Ja, ich spiele es euch nochmal. So klingt es. Das ist das RP1 Weinfestgeräusch, im Moment 10.400 Euro wert. Und wir sind mal gespannt, was passiert hier. 16 Uhr, die nächste Chance, das zu knacken, ob es da noch jemand mit ins Wochenende nimmt, diesen Jackpot von 10.400 Euro. Ah, vorher wird hier nochmal handwerklich gewerkelt.
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2: Yay, Mahlzeit. Ich bin der Handwerker Peters, ihr könnt mich ja P nennen. So, was haben wir denn? Ah, ich sehe jetzt schon, der Oldtimer springt nicht mehr an. Das kriegen wir hin. Liebe Hörerinnen und Hörer, mittlerweile sind Autos, die als Oldtimer gelten, Autos, in denen ich meinen Führerschein gemacht habe. Der Stift Thorsten sagte eben, wie kann man nur so einen alten Scheiß kaufen? Thorsten, hier kannst du noch alles selbst machen. Ey, bei den neuen Karren, da musst du in die Werkstatt, wenn der Tankdeckel nicht mehr aufgeht. Ich war mal auf einer Autoschau, da wollten Kollegen einen Vortrag über Oldtimer halten. Es waren aber nur Engländer im Publikum. Also hat er den Vortrag auf Englisch gehalten. Was der nicht wusste, Oldtimer heißt auf Englisch nicht altes Auto, sondern alter Mann. Aber es hat trotzdem gepasst. Der sagte auf Englisch, Oldtimer brauchen viel Pflege, haben hohen Spritverbrauch und ständig knattert der Auspuff. Da haben alle Männer genickt. Also dann sagte, und wenn er in Fahrt kommen soll, muss er per Hand angekurbelt werden. Da haben die Frauen genickt und ihren Mann angestupst. Yay. So, fertig. Normal sollte das halten.
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3: Ein Song aus unserem Leben von dem Mann mit dem Silberkettchen. So kennen wir ihn noch von der Bravo-Titelseite. Jesney Hawks, The One and Only und ein Hit von heute. Teddy Swims, Mr. Know-It-All, der beste Musikmix für Rheinland-Pfalz, gleich nach 12.
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3: Das RPR1 Rheinland-Pfalz-Wetter bringt uns einen freundlichen Freitag. Immer wieder Sonne und erst am Nachmittag ein paar Wölkchen von der Eifel her kommend. Bis zu 25 Grad erwarten wir. In Urbar im Rhein-Hunsrück-Kreis sind es 22. Pirmasens in der Südwestpfalz meldet aktuell 20 und Weiler bei Bingen 22 Grad ebenso. Der RPR1 Wettertrend. Morgen erstmal Nebel, aber danach kommt dann wieder ordentlich Sonnenschein und es bleibt trocken bei 22 bis 27 Grad.
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14: Die Themen um 12 Uhr. Baas hält an Rentenreform fest und Krisendestillation für Wein in Rheinhessen startet Mitte September.
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14: Ich bin Christian Semmet. Bundesarbeitsministerin Bärbel Baas hält an der geplanten Rentenreform fest. Im Bundestag warnte die SPD-Politikerin davor, notwendige Änderungen weiter aufzuschieben, sonst drohten höhere Beiträge und Rentenkürzungen.
15: Und wenn wir unser Versprechen einhalten wollen, dass auch in Zukunft die Renten sicher sein sollen und vor allen Dingen die jungen Menschen nicht überbelastet werden, dann braucht es eine Reform. Und deshalb müssen wir daran festhalten, eine Rentenreform in dieser Legislatur umzusetzen. Alles andere kommt uns teuer zu stehen, führt zu Rentenkürzungen und zu massiv steigenden Beiträgen.
14: Kritik kommt von AfD, Grünen und Linken. Der Etat für Arbeit und Soziales soll 2027 auf gut 201 Milliarden Euro steigen und bleibt damit der größte Posten im Bundeshaushalt. Europol hat ein mutmaßliches Netzwerk von Pferdehändlern zerschlagen, das ausgediente Rennpferde mit gefälschten Papieren in die Lebensmittelkette gebracht haben soll. Bei Razzien in Belgien, den Niederlanden, Frankreich und Irland wurden mehr als 1000 Pferde kontrolliert. Drei Verdächtige wurden festgenommen und zahlreiche Tiere beschlagnahmt. Nach Angaben der Ermittler könnten auch Pferde geschlachtet worden sein, die zuvor Medikamente erhalten hatten und deshalb nicht für Lebensmittel bestimmt waren. In den Niederlanden soll das Fleisch unter anderem zu Fleischbällchen und Kroketten verarbeitet worden sein.
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12: Nach dem Brand einer Doppelhaushälfte in Waldmühlen im Westerwald laufen die Ermittlungen. Nach ersten Erkenntnissen war das Feuer am Nachmittag aus noch ungeklärter Ursache in einer angrenzenden Scheune ausgebrochen und hatte von dort auf das Wohnhaus übergegriffen. Alle Bewohner konnten sich ins Freie retten. Auch eine zunächst vermisste Katze ist am Abend wieder aufgetaucht. Die Schadenshöhe steht noch nicht fest. Dirk Köster, Waldmühlen.
14: Und die gute Nachricht für ganz Rheinland-Pfalz. Zum Tag des offenen Denkmals am Sonntag können landesweit 350 Orte entdeckt werden. Das diesjährige Motto lautet Netzwerke, Denkmale und Infrastruktur. Dabei stehen Bauwerke im Mittelpunkt, die Menschen, Orte und Regionen miteinander verbinden und versorgen. Mit dabei sind unter anderem die Kaiserpfalz Ingelheim, das Forum Alte Post in Pirmasens, die Feste Kaiser Franz in Koblenz und das Teehaus in Ruppertsberg. Das waren die RPR1 Nachrichten um 12. Mehr Themen aus der Region gibt's wieder um 12:30.
3: Der aktuellste Blitzer, der steht in Polch im Kreis Main-Koblenz in der Justus-von-Liebig-Straße. Wir haben auf der 1 Koblenz-Köln zwischen Weilerswist und Dreieck Erftal 2 Kilometer Stau. Auf der 1 die Gegenrichtung zwischen Raststätte Fehle-West und Kreuz Bliesheim 5 Kilometer und 8 Kilometer auf der A3 Köln-Frankfurt zwischen Dreieck Dernbach und Limburg-Nord. Da kann es schon eine halbe Stunde länger dauern. Auf der A5 Heidelberg Richtung Karlsruhe. Zwischen Heidelberg-Schwetzingen und Kreuz-Waldorf 2 Kilometer stockend. A61 Köln-Koblenz zwischen Rheinbach und Dreieck Bad Neuenahr-Ahrweiler 2 Kilometer Stau. Und auf der A61 zwischen Gümnich und Dreieck Erftal nochmal 2 Kilometer. Da wo es geht, wünsche ich euch allen eine gute und sichere Fahrt.
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3: Und da begrüße ich Noah Theiss.
16: Hi, schönen Freitag. Wir schauen gleich nochmal aufs Erdbeben von gestern Abend im Süden von Rheinland-Pfalz. Sind inzwischen Schäden bekannt? Wie oft passiert sowas eigentlich in Deutschland? Unser Thema nach zwei Songs.

0: Da haben einige von uns aber mal kurz die Luft angehalten, gestern Abend um 17.27 Uhr. Ein Erdbeben hat Teile von Rheinhessen und der Pfalz zum Wackeln gebracht. Auf der Richterskala ein schwaches Beben, die Stärke lag bei 3,4. Ungewohnt war es aber allemal. RPR1-Reporterin Lea Wegerle, gab es denn Schäden? Ist da inzwischen was bekannt?
1: Nein, also der Polizei sind nach wie vor keine Schäden gemeldet worden. Auch verletzt wurde offenbar niemand, zum Glück. Es war ja auch wirklich kein starkes Beben. Manche, ich zum Beispiel, haben es auch gar nicht gespürt. Aber es haben natürlich einige Leute bei der Polizei angerufen und wollten wissen, was ist da los. Inzwischen ist klar, das Epizentrum lag ein bisschen weniger als einen Kilometer südlich von der A61 zwischen Bobenheim-Roxheim und Worms und etwas mehr als 8 Kilometer von der Landesgrenze zu Baden-Württemberg entfernt. Die Tiefe des Bebens lag laut Helmholtz-Zentrum für Geoforschung bei 10 Kilometern. Die Stadt Worms sagt übrigens, dass es in den nächsten Tagen auch noch Nachbeben geben kann. Sicher ist das aber nicht. Und wenn, dürften diese Nachbeben noch mal schwächer sein als das Beben gestern.
0: Jetzt muss man ja auch sagen, so selten sind Erdbeben in Deutschland gar nicht. Auch nicht bei uns in Rheinland-Pfalz.
1: Ja genau, wir haben in Rheinland-Pfalz ja auch die Vulkaneifel zum Beispiel. Und neuer Erdbeben-Hotspot Deutschlands ist der Hunsrück. Da gab es innerhalb eines Jahres über 30 Erdbeben. Viele, aber eben alle sehr klein und nicht spürbar. Dafür müssen nämlich einige Dinge zusammenkommen. Zum Beispiel muss das Epizentrum relativ nah an der Oberfläche liegen, was mit 10 Kilometern gestern ja der Fall war. Oder es muss ein besonders starkes Beben sein. Letzteres kommt in Deutschland aber dann doch selten vor. Das Beben gestern war sogar das stärkste in dieser Region seit 1952. Und wie gesagt, das war vergleichsweise noch ein schwaches Beben.
0: Also bitte nicht wundern, wenn die Erde die Nesten noch mal etwas wackelt. Es könnte Nachbeben geben, so in der Gegend Rheinhessen-Pfalz. Passieren sollte aber auch dann nichts.

0: Ja, Politiker können nicht nur streiten, sie können auch feiern. So wie gestern Abend in Berlin beim rheinland-pfälzischen Heimatfest. RPR1 ist hier mit den Top-Themen am Mittag. Alle 2 Jahre findet das Heimatfest in der Landesvertretung Rheinland-Pfalz in Berlin statt. Mit dabei war gestern Abend RPR1-Reporter Olaf Holzbach. Olaf, wie war's? Mittlerweile müsstest du ja wieder sprechen können.
1: Ja, aber gerade so. Nee, im Ernst, schön war's, wenn's auch spät war. 2.500 Gäste. Guten Morgen, Kollege Ben Salzner eröffnete den Abend auf der RPA1-Bühne und alle waren sie da. Landesregierung, Bundesminister, Ex-Minister, Parteien, Unternehmen, Weinköniginnen, nur einer nicht.
2: Der Kanzler, der heute Abend wirklich nicht kann, der war eingeladen, wäre auch gerne gekommen. Aber dass das hier, glaube ich, hier im Land zeigen ist, wir halten zusammen, auch in der Koalition. Es wird dem Bund gut tun, es wird auch dem einen oder anderen in der Politik gut tun, sich bei uns ein Beispiel zu nehmen.
1: Ministerpräsident Gordon Schnieder, war das jetzt eine kleine Spitze gegen Friedrich Merz? Die rheinland-pfälzische CDU-Fraktion wollte sich eh nicht mit ihm treffen. Die Nachwehen der Entlassung von Patrick Schnieder als Bundesverkehrsminister. Okay, das ist jetzt langsam hinterm Flug. Einfacher wird es in der nächsten Zeit trotzdem nicht.
2: Jetzt gucken wir auf die Wahlen, die noch ausstehen. Berlin und Mecklenburg-Vorpommern. Und ich hoffe, dass wir das dort ordentlich hinbekommen. Ansonsten stehen uns dann auch Wochen bevor, wo wir miteinander ringen müssen über den richtigen Kurs.
1: Klingt nach einem schicksalhaften Wahlabend übernächsten Sonntag. Beim Heimatfest war die Wahl deutlich leichter.
2: Auch bisher war der Wein ganz lecker und ich freue mich nachher noch ein Bier zu trinken.
0: Genau, einfach beides mitnehmen, gute Idee. Rheinland-Pfalz feiert sich selbst in Berlin und auch ohne Kanzler war es eine schöne Party, wie man hört.
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9: Einen schönen Freitag zusammen, hier ist RPR 1 mit Kunze und wie immer um halb bekommt ihr hier alle Infos aus eurer Region.
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10: Mit Thomas Stüber, guten Tag. Rheinland-Pfalz will Kinder früher auf die Grundschule vorbereiten. Ministerpräsident Gordon Schnieder kündigt verbindliche Sprachtests für 4,5-Jährige an. Außerdem sollen die Fähigkeiten vor der Einschulung geprüft werden. Schnieder sagt, derzeit seien viele Kinder beim Schulstart noch nicht grundschulreif. Der Schlüssel liege deshalb in einer besseren frühkindlichen Bildung. Nach dem Aus für das Bürgerbegehren kein Windrad im Stadtwald bleibt den Initiatoren in Trier jetzt nur noch der Klageweg. Der Stadtrat erklärte das Begehren am Abend nach einer hitzigen Debatte für rechtlich ungültig mit nur einer Stimme Mehrheit. Damit folgte das Gremium der Einschätzung des städtischen Rechtsamts. Im Raum Koblenz gibt es jetzt ein neues anonymes Schutzhaus für gefährdete Mädchen. Träger ist der Verein Solvodi. RPR1-Reporter Dirk Köster.
11: In den von der katholischen Kirche zur Verfügung gestellten Räumen stehen 8 Plätze für Mädchen zur Verfügung, die zum Beispiel vor Gewalt, Zwangsheirat oder Menschenhandel geschützt werden müssen. 3 Plätze sind bereits belegt. Nach Angaben des Vereins ist der geheime Ort entscheidend, damit die Mädchen nicht erneut in Gefahr geraten. Vermittelt werden sie in der Regel über die Jugendämter.
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12: 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Jetzt der Blick auf die Straßen und auf den neuesten Blitzer. Der steht in Polch im Kreis Main-Koblenz in der Justus von Liebigstraße Richtung Rewe. Die Staus- und Gefahrenmeldungen A1 Koblenz Richtung Köln zwischen Zwisttal und dem Dreieck Erftal 6 Kilometer stockend, 10 Minuten Zeitverlust. Gegenrichtung A1 Köln-Koblenz zwischen der Raststätte Fille-West und dem Kreuz Bliesheim 6 Kilometer stockend, 15 Minuten Zeitverlust. A3 Köln Richtung Frankfurt zwischen dem Dreieck Dernbach und Limburg-Nord 7 Kilometer Stau. Vorsicht auf der A5 Karlsruhe Richtung Heidelberg zwischen Kronau und Waldorf-Wieslach steht ein defekter LKW auf der mittleren Spur. Es gibt stockenden Verkehr auf 8 Kilometer. Und die letzte Meldung von der A61 Köln Richtung Koblenz zwischen Miel und dem Dreieck Bad Neuenahr-Ahrweiler 5 Kilometer Stau plus 10 Minuten hier. Wenn ihr noch was seht, Staublitzer, Unfall, einfach eine WhatsApp ins Studio, zum Beispiel als Sprachnachricht, geht kostenlos an die 0800 8 3x die 62. Allen unterwegs eine gute und sichere Fahrt.
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0: Klassiker aus 1982, Survivor, Eye of the Tiger. Hier ist RPR1 mit den Top-Themen am Mittag, am Freitag. Denkmäler haben wir in Rheinland-Pfalz so einige. Die Porta Nigra zum Beispiel in Trier kennt jeder, den Dom in Speyer, die Burg Pfalz-Grafenstein bei Kaub zum Beispiel. Aber es gibt natürlich auch viele Denkmäler, die etwas unbekannter sind in Rheinland-Pfalz. Das soll sich ändern am Sonntag beim Tag des offenen Denkmals. RPR1-Reporter Martin Sauter.
1: Kennt ihr zum Beispiel den alten Bierkeller im pfälzischen Zeiskamm oder das Hotel Bellevue in Remagen, ganz im Norden von Rheinland-Pfalz? Mehr als 350 Denkmäler in unserem Bundesland öffnen am Sonntag ihre Türen für Besucherinnen und Besucher, darunter viele, die sonst gar nicht zu besichtigen sind, auch an bekannten Orten. Landeskonservator Markus Fritz von Preuschen.
2: Ein Highlight wird sicher in Mainz die Öffnung des Erthaler Hofes, unseres Dienstsitzes sein. Koblenz wird viele Bereiche der Festungen öffnen, also der stadteigenen Festungen, nicht des Ehrenbreitstein. Und darüber hinaus wird es zum Beispiel in Trier Führungen in den Kaiserthermen geben, in Bereiche, wo man sonst mit der Öffentlichkeit nicht reinkommt.
1: Das Motto in diesem Jahr lautet Netzwerke. Und das im doppelten Sinn, Kulturminister Sven Täuber.
3: Immer wieder steht ein Netzwerk hinter jedem Denkmal. Öffentliche Hand, private Eigentümer stehen zusammen, um das Denkmal zu erhalten und weiter zu gestalten und nutzbar zu machen. Und Netzwerke sind aber auch Brücken oder auch Wasserstraßen.
1: Da wäre die Trierer Römerbrücke zu nennen. Und der Minister hat noch ein Beispiel.
3: Wir haben in Mainz eine Möglichkeit, wo wir eine ehemalige Wasserstrecke tatsächlich uns anschauen können, die auch die Ursprünge zeigt, wie man Wasserversorgung in einer Stadt gemacht hat.
1: Also es gibt viel Spannendes und Neues in Rheinland-Pfalz zu entdecken, beim Tag des offenen Denkmals jetzt am Sonntag.
0: Und wer sich einen Überblick verschaffen will für einen Wochenendausflug, zum Beispiel einfach Tag des offenen Denkmals googeln, da kommt dann direkt als erstes die offizielle Website mit allen Denkmälern, die da mitmachen.

0: Das ist maximaler Stress für Fahrer und Teams. Dafür Motorsport satt für die Fans am Nürburgring. Bei der Langstreckenserie steigt am Wochenende wieder der Doubleheader. Heißt zwei Rennen an zwei Tagen auf der Nordschleife. RPR1-Reporter Dirk Köster. Das kann schön sein, kann aber auch schief gehen, ne?
1: Genau, wer morgen nach einem Unfall oder mit technischem Defekt ausscheidet, muss eine Nachtschicht einlegen, um das Fahrzeug bis Sonntag wieder an den Start zu kriegen. Läuft alles glatt, hat der Doubleheader natürlich seinen ganz besonderen Reiz, weiß NLS-Sprecher Pat Kocionek.
2: Wenn das Rennen vorbei ist abends, müssen die Teams nicht abreisen und zusammenpacken, sondern können auch abends nochmal zusammen im Fahrerlager sitzen, mal noch was auf den Grill schmeißen oder ein Kaltgetränk zu sich nehmen. Und dann wird halt am Samstagabend gemeinsam noch ein bisschen gefeiert.
1: Das gilt natürlich auch für die Fans, für die die Langstreckenserie ja ohnehin Motorsport zum Anfassen bedeutet.
3: Du hast halt die Möglichkeit, hier überall hinzugehen. In die Box, an die Strecke, auf die Strecke zeitweise.
4: Lamborghinis oder die Ferraris.
5: Man trifft Freunde wieder, man sieht schöne Autos, man kommt raus von zu Hause, man hat einfach Urlaub, wenn man hier ist.
1: So, der Herbst ist da. Lieber Heizpilz oder Gasgrill, wird sich mancher fragen. NLS-Sprecher Pat Kocionek ist mal optimistisch mit Blick auf das Eifelwetter.
2: Ich muss zugeben, wenn ich morgens mit dem Hund rausgehe, mittlerweile ist auch fast schon wieder die Wollmütze angesagt, weil die Temperaturen sind hier einstellig. Aber ich glaube schon, es wird ein goldener Herbstlauf an beiden Tagen.
1: Rennstart ist an beiden Tagen um 12 und wir übertragen live auf Radio Nürburgring in der RPR1-App.
0: Die Nürburgring-Langstreckenserie geht ins lange Wochenende. Das waren Infos von Dirk Köster.

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0: David Fuentes mit Loy zusammen. Golden Summer, ja, den haben wir. Und auch morgen wird es wieder richtig schön. Wir können also schön feiern und auch auf den Weinfesten im Land das Weinfestgeräusch entdecken. Falls ihr es nicht mehr im Ohr habt, ich werde es euch gleich nochmal spielen. Es geht ja um 10.400 Euro. Vorher freuen wir uns gleich auf diesen Song. Ein Song aus unserem Leben von Prince. Wird immer mal gern gespielt, wenn die Veranstaltungen zu Ende sind. So als letzter Song noch mal. Und Dermot Kennedy habe ich auch am Start. Mit diesem Hit von heute sind wir im besten Musikmix für Rheinland-Pfalz angekommen. Gleich nach 13 Uhr.
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0: Das RPR1 Rheinland-Pfalz-Wetter bringt uns einen freundlichen Freitag. Immer wieder Sonne und erst am Nachmittag ein paar Wölkchen von der Eifel her kommend. Bis zu 25 Grad erwarten wir. In Urbar im Rhein-Hunsrück-Kreis sind es 22. Pirmasens in der Südwestpfalz meldet aktuell 20 und Weiler bei Bingen 22 Grad ebenso. Der RPR1-Wettertrend. Morgen erstmal Nebel, aber danach kommt dann wieder ordentlich Sonnenschein und es bleibt trocken bei 22 bis 27 Grad.
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3: Die Themen um 13 Uhr. Baas hält an Rentenreform fest und Krisendestillation für Wein in Rheinhessen startet Mitte September.
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3: Ich bin Christian Semmet. Bundesarbeitsministerin Bärbel Baas hält an der geplanten Rentenreform fest. Im Bundestag warnte die SPD-Politikerin davor, notwendige Änderungen weiter aufzuschieben. Sonst drohten höhere Beiträge und Rentenkürzungen.
4: Und wenn wir unser Versprechen einhalten wollen, dass auch in Zukunft die Renten sicher sein sollen und vor allen Dingen die jungen Menschen nicht überbelastet werden, dann braucht es eine Reform. Und deshalb müssen wir daran festhalten, eine Rentenreform in dieser Legislatur umzusetzen. Alles andere kommt uns teuer zu stehen, führt zu Rentenkürzungen und zu massiv steigenden Beiträgen.
3: Kritik kommt von AfD, Grünen und Linken. Der Etat für Arbeit und Soziales soll 2027 auf gut 201 Milliarden Euro steigen und bleibt damit der größte Posten im Bundeshaushalt. Europol hat ein mutmaßliches Netzwerk von Pferdehändlern zerschlagen, das ausgediente Rennpferde mit gefälschten Papieren in die Lebensmittelkette gebracht haben soll. Bei Razzien in Belgien, den Niederlanden, Frankreich und Irland wurden mehr als 1000 Pferde kontrolliert. Drei Verdächtige wurden festgenommen und zahlreiche Tiere beschlagnahmt. Nach Angaben der Ermittler könnten auch Pferde geschlachtet worden sein, die zuvor Medikamente erhalten hatten und deshalb nicht für Lebensmittel bestimmt waren. In den Niederlanden soll das Fleisch unter anderem zu Fleischbällchen und Kroketten verarbeitet worden sein. Für Winzer in Rheinhessen startet Mitte September das Antragsverfahren für die sogenannte Krisendestillation. Dabei werden Rot- und Roséweine aus dem Jahrgang 2025 oder älter, die sich nicht verkaufen lassen, zu Industriealkohol verarbeitet. Das soll den Weinmarkt entlasten und den Betrieben schneller Geld bringen. Dafür stehen laut Weinbauministerium mehr als 10 Millionen Euro von der EU bereit. Andere Weinregionen in Rheinland-Pfalz machen bei dem Verfahren nicht mit.
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5: In der Mainzer Innenstadt hat die Polizei einen 35-jährigen Autofahrer gestoppt, der betrunken, ohne gültigen Führerschein und ohne linken Vorderreifen unterwegs war. Das sei schon deutlich, bevor er zu sehen war, zu hören gewesen, heißt es von der Polizei. Jetzt laufen gleich mehrere Verfahren gegen ihn. Der Wagen musste mit Totalschaden abgeschleppt werden. Sabine Koppers, Mainz.
3: Und die gute Nachricht kommt vom Mittelrhein. Im Raum Koblenz gibt es jetzt ein neues anonymes Schutzhaus für gefährdete Mädchen. In den Räumen stehen 8 Plätze für 16- bis 18-Jährige zur Verfügung, die zum Beispiel vor Gewalt, Zwangsheirat oder Menschenhandel geschützt werden müssen. Nach Angaben des Vereins ist der geheime Standort entscheidend, damit die Mädchen nicht erneut in Gefahr geraten. Vermittelt werden sie in der Regel über die Jugendämter. Das waren die RPR1-Nachrichten um 13 Uhr. Mehr Themen aus der Region gibt's wieder um halb.
0: Ein aktueller Blitzer steht auf der B416 Koblenz-Cochem, bei Koblenz-Metternich, bei Bothe-Grün. Auf der A3 Köln-Frankfurt zwischen Dreieck-Dernbach und Limburg-Nord leider 7 Kilometer Stau. Hier braucht er 20 Minuten länger. Auf 12 Kilometern stockt es bei der A5 Karlsruhe-Heidelberg zwischen Gronau und Heidelberg-Schwetzingen. Hier circa eine halbe Stunde längere Fahrzeit. A61 Köln-Koblenz zwischen Rheinbach und Dreieck-Bad Neuenahr-Ahrweiler 6 Kilometer Stau. A61 in Richtung Ludwigshafen zwischen Kreuz-Worms und Kreuz-Ludwigshafen 2 Kilometer. Genauso auf der A65 Landau-Ludwigshafen zwischen Neustadt Süd und Nord. Hier kann es eine Viertelstunde länger dauern. Ungesicherte Unfallstelle auf der A67. Das ist Mannheim-Darmstadt zwischen Lorsch und Funkstadt. Die linke Spur ist da betroffen, aktuell 2 Kilometer Stau. Mehrere Holzteile liegen auf der A650 Bad Dürkheim-Ludwigshafen zwischen Kreuz-Ludwigshafen und Ruchheim. Bitte da vorsichtig fahren und da, wo es geht, euch allen eine gute und sichere Fahrt.
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0: Es ist Freitag und jederzeit seid ihr hier eingeladen, dass wir eure Musikwünsche erfüllen. Ihr sagt mir, was ihr hören wollt, das spiele ich natürlich. Und das Weinfestgeräusch, 10.300-400 Euro mittlerweile wert. Ich spiele es euch gleich nochmal. Vorher freuen wir uns hier auf Nickelback und das ist Leonie.

0: Yeah, Rhythm Unknown, da sind wir doch schon direkt im Wochenendfeeling, ja, spürt ihr das? Der beste Musikmix für Rheinland-Pfalz bringt euch in dem Wochenende näher und wir erfüllen natürlich auch jederzeit hier eure Musikwünsche. Gleich habe ich wieder einen aus Hachenburg im Westerwald, aber vorher spiele ich euch nochmal dieses Weinfestgeräusch. Also für alle, die jetzt heute Abend auf den Wurstmarkt gehen oder so, ne, vielleicht mal die Ohren aufhalten. Es kann auf einem Weinfest sein, auf der Kerbe, auf einem Feuerwehrfest, Betriebsfest, was auch immer. Bei so Festivitäten kommt das vor. 10.400 Euro ist das jetzt wert. Wenn ihr eine Idee habt, schickt eine WhatsApp 0800 die 8, dreimal die 62 mit dem Text RPA1. Die nächste Chance ist schon wieder bei uns hier um kurz nach 16 Uhr. Und ich kriege ja hier jede Menge WhatsApp. Bitteschön.
1: Hallo, ich bin der Theo aus Hachenburg und ich wünsche mir Purple Rain von Prinz. Für die Oma.
0: So soll es sein.

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13: Halb zwei ist es jetzt und immer um halb bekommt ihr bei uns alle Infos, was bei euch in der Region los ist.
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14: Mit Denise Proschek, hallo. Noch immer herrscht Niedrigwasser im Rhein. Für die Aufräumtrupps von Rhein Cleanup eine besondere Situation. Alleine in Mainz werden morgen 250 Freiwillige zur alljährlichen Müllsammelaktion erwartet. Für mögliche Funde wie zum Beispiel alte Munition gibt's Warnhinweise, sagt Willi Kohlmann, der Rhein Cleanup-Koordinator für Rheinland-Pfalz.
15: Wenn es zum Beispiel um ein Kampfmittel ging, würden wir den Kampfmittelräumdienst informieren. Und die Uferzone ist zwar noch etwas breiter gegenüber dem Normalstand. Da wird vielleicht ein bisschen mehr zum Vorschein kommen an Müll. Aber wir denken hauptsächlich an den Uferbereich, wo zwangsläufig dieser Müll dann ins Wasser kommt.
14: Die Caritas im Bistum Mainz baut ihre Suizidprävention für junge Menschen aus. In Rüsselsheim beraten bei U25 geschulte junge Ehrenamtliche Gleichaltrige anonym und online. Dazu kommt das Projekt Ausweglos für Schulen und Jugendeinrichtungen. Der Mainzer Bischof Kohlgraf unterstützt die Projekte als Botschafter. Die Polizei sucht weiter nach einem Motorradfahrer, der am Abend bei Bingen vor einer Kontrolle geflüchtet ist. Er hatte sich von Koblenz-Dieblich aus über die A61 eine Verfolgungsjagd mit der Polizei geliefert, bis er bei Bingen verschwunden ist. Zeugen sollen sich bei der Autobahnpolizei melden.
13: Wir schauen auf die Straßen zum aktuellsten Blitzer. Der befindet sich in Polch im Kreis Main-Koblenz in der Justus-von-Liebig-Straße Richtung Rewe und auf der B416 Koblenz-Kochem, Koblenz-Metternich bei Bote-Grün. Die A3 Frankfurt-Köln zwischen Kelsterbach und Wiesbaden-Niedernhausen, da steht ein kaputtes Auto, 6 Kilometer Stau, ihr braucht da 20 Minuten länger. A3 Köln-Frankfurt zwischen Dreieck-Dermbach und Limburg-Nord, 5 Kilometer stockend. A5 Karlsruhe-Heidelberg zwischen Gronau und Waldorf-Wiesloch, 7 Kilometer Stau, dauert eine halbe Stunde länger. A61 Köln-Koblenz zwischen Rheinbach und Dreieck-Bad Neuenahr-Ahrweiler, 6 Kilometer Stau. A65 Landau-Ludwigshafen zwischen Neustadt-Süd und Nord, 2 Kilometer. Und dann noch die A65 Ludwigshafen-Landau, die Gegenrichtung zwischen Deidesheim und Neustadt-Nord, 2 Kilometer. Da, wo es geht, euch allen eine gute und sichere Fahrt.
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0: Wer nimmt 10.400 Euro jetzt noch mit ins Wochenende? Also ich meine, die nächste Chance ist ja kurz nach 16 Uhr. Wir sind sehr gespannt.
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0: Was das hier für ein Geräusch ist, ich spiel's euch nochmal. Achtung. Das kann ja auf jedem Fest bei uns in Rheinland-Pfalz, kann das ja zu hören sein. Ja, egal, ob das vielleicht heute auf dem Wurstmarkt ist in Bad Dürkheim, da würde sich das anbieten. Dann gibt's ja noch jede Menge andere Sachen, wie in Igelbach ist ja zum Beispiel heute Kerwe. Ja, die Kerwe wird ausgegraben in Igelbach. Ja, wir haben also ganz viele Möglichkeiten, wo wir das hören können. Ja, ob auf dem Wurstmarkt, ob vielleicht auch irgendwo in Gleiszellen-Horbach. Ja, da gibt's ja auch was, Gleiszellen, Gleis-Horbach. Ja, wir haben in Linz noch Winzerfest und da kann das alles kommen und zwar hier. Sven aus Gutweiler im Kreis Trier-Saarburg hatte ja schon mal so eine Idee.
2: Ich glaube, das Geräusch ist, wenn man Pommes aus der Fritteuse rausholt und dann anschließend eine Metallschüssel rein mit, um zu salzen, um dann halt anschließend rauszugeben.
0: Ja, da müssen wir nochmal nachdenken. Ne? Also 10.400 Euro jetzt für die richtige Lösung. Macht euch Gedanken und schickt uns eure Lösung unter der 0800 die 8 3 mal die 62 per WhatsApp mit dem Text RPA 1. Gleich Michael Schulte und kurz nach 16 Uhr holt hier jemand den Jackpot.
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2: Ein Song aus unserem Leben von einer Legende gleich für euch. Cher ist das und dazu ein Hit von heute von Somber. Ein wunderbarer Song, auch wenn er damit seine Ex nicht zurückgekriegt hat. Für uns hat er was Wunderbares geschafft. Der beste Musikmix für Rheinland-Pfalz. Somber gleich nach 14 Uhr.
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2: Das RPR1 Rheinland-Pfalz-Wetter ist ganz schön. Es ist freundlich heute. Erst so am Nachmittag kommt so von der Eifel her kommen ein paar Wolken. Aber es bleibt fast überall trocken bei maximal 25 Grad heute. In der Grafschaft haben wir 18 Grad aktuell gemessen. Klingmünster an der südlichen Weinstraße meldet 23 Grad. Und Birkenfeld aktuell 20. Der RPR1 Wettertrend. Morgen ist es dann erstmal neblig, aber nach dem Nebel kommt die Sonne raus. Es bleibt trocken bei 22 bis 27 Grad.
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12: Die Themen um 14 Uhr. Baas gibt Rentenversprechen im Bundestag und Bistum Trier beurlaubt Priester.
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12: Ich bin Christian Semmet. Bundesarbeitsministerin Baas hält an den umstrittenen Plänen für eine Rentenreform fest. Im Bundestag machte sie aber auch ein Versprechen. Wer kurz vor der Rente stehe, solle sich auf Vertrauensschutz verlassen können. RPR1-Reporterin Zoe Tassovalli.
13: Die abschlagsfreie Rente nach 45 Versicherungsjahren ist seit Monaten sehr stark umstritten. Die Rentenkommission will sie abschaffen und Baas unterstützt diesen Vorschlag. Es soll aber gleichzeitig Übergangsfristen geben, damit sich die Regeln nicht plötzlich für Menschen ändern, die kurz vor dem Ruhestand stehen. Baas sagt, ohne Reformen drohen auf Dauer höhere Beiträge oder niedrigere Renten. Außerdem will sie Menschen besser absichern, die aus gesundheitlichen Gründen nicht bis ins hohe Alter arbeiten können.
12: Die Bundesanwaltschaft hat in Berlin Anklage gegen 7 mutmaßliche Mitglieder der islamistischen Terrororganisation Hamas erhoben. Die Männer sollen an der Beschaffung von Waffen für Mordanschläge auf israelische und jüdische Ziele in Deutschland und Österreich beteiligt gewesen sein. Laut der Anklageschrift, die der Zeitung Welt vorliegt, soll die europäische Zelle der Hamas Anschläge in Berlin und Wien zum 2. Jahrestag des Hamas-Massakers in Israel im Oktober letzten Jahres geplant haben. Spezialkräfte hatten die Männer nur wenige Tage zuvor hochgenommen. Das Bistum Trier hat einen Priester wegen finanzieller Unregelmäßigkeiten vorläufig vom Dienst beurlaubt. Hintergrund ist laut Bistum ein erhärteter Anfangsverdacht nach einer internen Prüfung. Einzelheiten zur Summe oder zur Art der mutmaßlichen Unregelmäßigkeiten wurden nicht genannt. Der Fall soll nun an die Staatsanwaltschaft Bad Kreuznach gemeldet werden. Außerdem läuft eine kirchenrechtliche Voruntersuchung.
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14: Auf den Tag genau 25 Jahre nach den Anschlägen vom 11. September sind die Folgen auch in der Westpfalz weiterhin spürbar. Nach Angaben der Atlantischen Akademie ist der Zugang zu US-Stützpunkten wie beispielsweise Ramstein seitdem deutlich schwieriger Minister geworden. Direktor David Sirakow fordert deshalb, amerikanische Familien stärker in Vereine, Kommunen und Nachbarschaften einzubinden. Thomas Stüber, Kaiserslautern.
12: Und die gute Nachricht kommt aus der Eifel. Am Nürburgring steigt heute und morgen wieder eine große Jobmesse. Im Ringboulevard präsentieren mehr als 30 Aussteller ihre Angebote rund um Karriere, Ausbildung und Berufseinstieg. Mit dabei sind Unternehmen und Institutionen aus ganz unterschiedlichen Branchen. Von der Bundespolizei und der Bundeswehr bis hin zu DM, Mantei und Strabag. Der Eintritt ist frei. Das waren die rpr1-Nachrichten um 14 Uhr. Mehr Themen aus der Region gibt's wieder um halb.
2: Immer um halb die RPR1 Regionalnachrichten, wie schon eben gehört. Jetzt gibt es eine entsprechende Blitzermeldung von der B416. Das ist Koblenz-Kochen bei Koblenz-Metternich. Und in Bad Sobernheim in der Poststraße, da steht auch noch ein Blitzer. Auf der A1 Köln-Koblenz zwischen Raststätte Fille-West und Kreuz-Bliesheim stockt es auf 7 Kilometer. Ihr braucht eine Viertelstunde länger. A5 Heidelberg-Darmstadt zwischen Heppenheim und Seeam-Jugendheim 3 Kilometer Stau. A61 Speyer-Koblenz zwischen Kreuz-Mutterstadt und Kreuz-Frankenthal 3 Kilometer stockend. Und A61 Köln-Koblenz zwischen Rheinbach und Dreieckbad Neuenahr-Ahrweiler 4 Kilometer Stau. Zwischen Gümnich und Dreieck-Erftal haben wir nochmal 2 Kilometer. Genauso auf der A65 Landau-Ludwigshafen zwischen Neustadt Süd und Nord. Und die A1 Koblenz-Köln zwischen Zwisthal und Dreieck-Erftal haben wir auch nochmal 6 Kilometer stockend. Auf der A5 Karlsruhe-Heidelberg zwischen Krona und Waldorf-Wiesdorf, da steht ein LKW auf der mittleren Spur, es stockt da auf 8 Kilometer. Euch allen, da wo es geht, eine gute und sichere Fahrt.
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2: Einen schönen Nachmittag. Wir sind so langsam in Wochenendstimmung und fragen uns, wer unser Weinfestgeräusch noch knackt. Die nächste Chance kurz nach 16 Uhr. Ich spiele euch das auch gleich nochmal vorher. Ed Sheeran, Cheer, und das ist

0: ich habe schon Gedanken für Sonntag. Da rollen wir den roten Teppich aus. Also da kommt einiges an Stars auf euch zu. Vorher hören wir nochmal unser Weinfestgeräusch. Kann euch ja jederzeit begegnen, ne? 16 Uhr, wir sind alle schon sehr gespannt, ob noch jemand das mit ins Wochenende nimmt, den Jackpot von 10.400 Euro. 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
9: Mit Denise Proschek, hallo. Noch immer herrscht Niedrigwasser im Rhein. Für die Aufräumtrupps von Rhein Cleanup eine besondere Situation. Alleine in Mainz werden morgen 250 Freiwillige zur alljährlichen Müllsammelaktion erwartet. Für mögliche Funde wie zum Beispiel alte Munition gibt's Warnhinweise, sagt Willi Kohlmann, der Rhein Cleanup-Koordinator für Rheinland-Pfalz.
10: Wenn es zum Beispiel um ein Kampfmittel ging, würden wir den Kampfmittelräumdienst informieren. Und die Uferzone ist zwar noch etwas breiter gegenüber dem Normalstand. Da wird vielleicht ein bisschen mehr zum Vorschein kommen an Müll. Aber wir denken hauptsächlich an den Uferbereich, wo zwangsläufig dieser Müll dann ins Wasser kommt.
9: Die Caritas im Bistum Mainz baut ihre Suizidprävention für junge Menschen aus. In Rüsselsheim beraten bei U25 geschulte junge Ehrenamtliche Gleichaltrige anonym und online. Dazu kommt das Projekt Ausweglos für Schulen und Jugendeinrichtungen. Der Mainzer Bischof Kohlgraf unterstützt die Projekte als Botschafter. Die Polizei sucht weiter nach einem Motorradfahrer, der am Abend bei Bingen vor einer Kontrolle geflüchtet ist. Er hatte sich von Koblenz-Dieblich aus über die A61 eine Verfolgungsjagd mit der Polizei geliefert, bis er bei Bingen verschwunden ist. Zeugen sollen sich bei der Autobahnpolizei melden.
7: Immer um 2:30 die RPA1 Regionalnachrichten. Der aktuellste Blitzer steht immer noch auf der B416 Koblenz-Cochem bei Koblenz-Metternich. Auf der A1 Köln-Koblenz zwischen Raststätte Villewest und Kreuz-Bliesheim ein 5-Kilometer-Stau, das heißt eine Viertelstunde plus. Genauso auf der A5 Karlsruhe-Darmstadt zwischen Grona und Kreuz-Heidelberg. Hier stockt es auf 8 Kilometer. A6 Mannheim-Heilbronn zwischen Kreuz-Mannheim und Schwetzingen-Hockenheim 6 Kilometer stockend, dauert eine Viertelstunde länger. A61 Speyer-Koblenz zwischen Kreuz-Mutter Stadt und Kreuz-Frankenthal 4 Kilometer stockend. A61 Köln-Koblenz zwischen Rheinbach und Dreieckbad Neuner-Ahrweiler 5 Kilometer Stau. Dann nochmal zwischen Gümnich und Dreieck-Erftal 2 Kilometer. A65 Landau-Ludwigshafen zwischen Neustadt-Süd und Nord 2 Kilometer. Und das war's auch. Wenn ihr noch was gesehen habt, könnt ihr euch jederzeit melden. Die Nummer ist die 0800, die 8, dreimal die 62. Schickt auch gerne WhatsApp-Sprachnachricht. Das geht auch. Gute Fahrt.
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0: Neue Single von Nico Santos ist das. Und Freunde, das wird ein Fest am Sonntag. 17:30 Uhr, ein Duell wie David gegen Goliath. Und das bei unseren Nachbarn im Saarland. SV Elversberg, gerade in die Bundesliga aufgestiegen, spielt zu Hause gegen den großen FC Bayern. Und wie sich jetzt dieser kleine Ort vor diesem großen Spiel wappnet, das hat sich unsere RP1-Reporterin Sophia Fürst angeschaut. Ich meine, allein das Stadion in Elversberg, das sieht jetzt nicht so aus wie bei anderen Bundesliga-Vereinen, oder Sophia?
1: Es gibt genau einen Weg zum Stadion, den bin ich hochgefahren und jetzt stehe ich hier vor einem Container. In Containern werden sich auch die großen Stars vom FC Bayern am Wochenende die Fußballschuhe schnüren. Harry Kane, Kimmich und Co. also in kleinen blechernen Boxen sozusagen. Und wie sich die Elversberger auf die großen Bayern aus München vorbereiten, das höre ich mir jetzt einfach mal an.
2: Ja, im Moment ist alles noch sehr ruhig, ne? Aber ich glaube, da geht's am Samstag, Sonntag ist die Hölle los. Die übernachten ja im Superhotel. Hoffentlich essen sie sich ordentlich satt, dass sie nicht so schnell laufen können.
1: Ich habe hier zwei Herren gesehen, die hier an einer Kneipe ganz viele Bierfässer unten in den Keller befördern.
3: Der Umsatz steigt schon enorm hier. Das ist schon was Besonderes. Ich finde das toll.
1: Ich stehe hier direkt um die Ecke vom Stadion in einer kleinen Bude, wo es Currywurst, wo es Pommes und wo es Burger gibt. Wie bereitet man sich vor? Haben Sie jetzt die doppelte Menge bestellt, oder?
4: Ja, wir haben mehr und wir haben dann auf und müssen dann halt ein bisschen schneller ran. Bayern ist jetzt noch eine andere Nummer, okay, aber kriegen wir auch gewuppt. Alles wird gut, immer.
1: Und was ist dein Tipp fürs Wochenende? Erzähl mal.
5: Ganz schlecht, ganz schlecht. Also ich kann mir schon vorstellen, dass wir richtig die Klatsche kriegen.
6: Wir erwarten ein gutes Spiel und Moral.
7: Sieg für Elversberg.
8: Wir werden gewinnen.
1: Mit Sicherheit. Die Elversberger sind ziemlich zuversichtlich. Also wir werden sehen, ob es auf dem Platz wirklich David gegen Goliath heißt oder ob es hier eine kleine Überraschung gibt.
0: Ja, wir sind jedenfalls gespannt. Sonntag, 17:30 Uhr, da ist es soweit. Bei uns bekommt ihr natürlich die Info ganz klar, wie es ausgeht. Wir verfolgen ja das Spiel. Und das hier ist auch Adione. Hier ist RP1. Friends.

0: Schön mit diesem Song aus unserem Leben. Ein schöner Vorglüh-Song für das Partywochenende oder das Wohlverdiente. Dazu ein Hit von heute. Auch super positiv. Miles Smith, Drive Safe, der beste Musikmix für Rheinland-Pfalz, gleich nach 15 Uhr.
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0: Das RPA1 Rheinland-Pfalz-Wetter ist ganz schön. Es ist freundlich heute. Erst so am Nachmittag kommt so von der Eifel her kommen ein paar Wolken. Aber es bleibt fast überall trocken bei maximal 25 Grad heute. In der Grafschaft haben wir 18 Grad aktuell gemessen. Klingmünster an der südlichen Weinstraße meldet 23 Grad. Und Birkenfeld aktuell 20. Der RPA1 Wettertrend. Morgen ist es dann erstmal neblig, aber nach dem Nebel kommt die Sonne raus. Es bleibt trocken bei 22 bis 27 Grad.
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12: Die Themen um 15 Uhr. Die Welt gedenkt der Opfer von 9/11 und DFB will Kosten für Polizeieinsätze an Vereine weitergeben.
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12: Ich bin Christian Semmet. 25 Jahre nach dem 11. September 2001 gedenkt die ganze Welt heute der Opfer der Terroranschläge. US-Präsident Trump nimmt an einer Gedenkveranstaltung am Pentagon in Washington teil. In New York verlesen Angehörige am 9/11 Memorial die Namen der Getöteten. Bei den Terroranschlägen vom 11. September kamen fast 3000 Menschen ums Leben, als Terroristen der islamistischen Organisation Al-Qaida 4 Passagierflugzeuge entführten. 2 davon steuerten sie ins World Trade Center, ein drittes ins Pentagon. Ein viertes Flugzeug stürzte in Pennsylvania ab, als Passagiere versuchten, die Terroristen zu überwältigen. Bundesarbeitsministerin Baas hält an den umstrittenen Plänen für eine Rentenreform fest. Im Bundestag machte sie aber auch ein Versprechen. Wer kurz vor der Rente stehe, solle sich auf Vertrauensschutz verlassen können. RPA1-Reporterin Zoe Tassovalli.
13: Die abschlagsfreie Rente nach 45 Versicherungsjahren ist seit Monaten sehr stark umstritten. Die Rentenkommission will sie abschaffen und Baas unterstützt diesen Vorschlag. Es soll aber gleichzeitig Übergangsfristen geben, damit sich die Regeln nicht plötzlich für Menschen ändern, die kurz vor dem Ruhestand stehen. Baas sagt, ohne Reformen drohen auf Dauer höhere Beiträge oder niedrigere Renten. Außerdem will sie Menschen besser absichern, die aus gesundheitlichen Gründen nicht bis ins hohe Alter arbeiten können.
12: Nach den Krawallen im Pokalderby zwischen Waldhof Mannheim und dem 1. FC Kaiserslautern will der DFB mögliche Polizeikosten bei Hochrisikospielen künftig zumindest teilweise an die jeweiligen Heimvereine weitergeben. Das hat das Präsidium des DFB heute beschlossen. Hintergrund sind mögliche Gebührenbescheide nach dem Bremer Modell. DFB-Präsident Neuendorf kritisiert solche Gebühren weiter und setzt stattdessen auf eine engere Zusammenarbeit mit Politik und Polizei. Polizei.
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9: Der Sozialdienst katholischer Frauen in Koblenz feiert heute das 50-jährige Bestehen seiner Schwangerschaftsberatung. Zum Jubiläum rückt der Verband ein Thema in den Fokus, das bei uns wenig Beachtung findet, die weibliche Genitalbeschneidung. Dazu wird heute unter anderem eine Ausstellung in der Koblenzer City-Kirche eröffnet. Der SKF will damit aufklären und Frauenrechte stärken. Dirk Köster, Koblenz.
12: Und die gute Nachricht kommt von der Nahe. Gleich zwei Schulen bekommen mehr Platz und werden moderner. In Idar-Oberstein und Birkenfeld investiert der Kreis zusammen rund 12,7 Millionen Euro in neue Klassenräume und bessere Lernbedingungen. Die Arbeiten laufen nach Plan. Das waren die RPR1 Nachrichten um 15 Uhr. Mehr Themen aus der Region gibt's wieder um halb.
14: So, schauen wir noch kurz auf die Straßen. Wir haben einen Blitzer in Bad Sobernheim in der Poststraße und vorsichtig auf der B416 Koblenz Richtung Cochem, Koblenz-Metternich in der Höhe der Bote Grün, da haben wir Tempo 50. Die aktuellen Staus und Gefahrenmeldungen, die A1 Köln Richtung Koblenz zwischen der Raststätte Wille Westkreuz Bliesheim, 5 Kilometer. Die A5 Karlsruhe Richtung Darmstadt zwischen Kronau und Kreuz Heidelberg, hier sind es 8 Kilometer stockend. Dann die A6 Mannheim Richtung Heilbronn zwischen Kreuz Mannheim und Schwetzingen-Hockenheim 6 Kilometer stockend. Rüber auf die 61, Speyer Richtung Koblenz zwischen Kreuz-Mutterstadt und Kreuz-Frankenthal 4 Kilometer. Und die 61, Köln-Koblenz zwischen Rheinbach und Dreieck Bad Neuenahr-Ahrweiler, hier sind es auch 5 Kilometer. Das war's soweit. Habt ihr noch was gesehen? Schickt uns gerne WhatsApp oder eine Text- und Sprachnachricht an die 0800 8 3 x die 62. Euch eine gute Fahrt.
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14: Und ich bin Daniel Kaiser, euch einen schönen Freitag. Wir gehen jetzt gemeinsam Richtung Feierabend, kurz nach 3 haben wir es. Und die nächste halbe Stunde, richtig viel gute Musik. Outcast mit Heya. Dann haben wir die neue von Clock Clock. Oh, da muss ich gleich meinen Kollegen Julian Eckert ins Studio holen. Da müssen wir drüber sprechen. Jetzt erstmal Miles Smith und Drive Safe.

0: Die zwei von nebenan. Gentleman und Michael Patrick Kelly bei RPA 1. Und hier sind eure zwei. Und zwar Daniel und Julian Eckert jetzt inzwischen bei mir im Studio.
1: Hallöchen, Daniel.
0: Julian, ich habe dich zur Seite geholt, also hier mit zu mir. Denn ich habe gerade wirklich große Augen gemacht. Es gibt neue Musik von Clocklock.
1: Ja.
0: Und jetzt, wenn ich mich nicht irre, die Jungs sind doch hier aus der Gegend, kann das sein?
1: Ja, die sind aus Speyer und aus Limburger Hof im Rhein-Pfalz-Kreis. Liebe ich komplett. Unsere Rheinland-Pfälzer.
0: So, jetzt gibt's einen neuen Song von
1: mit Weltstar-Format übrigens.
0: Und ich weiß ja, du weißt ja alles über die. Skeletons heißt die neue Nummer.
1: Ja.
0: Und was kann man darüber sagen schon mal?
1: Daniel, ich sag dir, ich habe bisher die Teaser so ein paar Mal gehört auf Instagram und ich habe den Song schon mal live gehört, aber halt noch nicht veröffentlicht. Der ist brutal geil. Ich bin so gespannt. Gleich hören wir den zum ersten Mal. Und ich glaube, der Boki von Clocklock kann uns selbst erzählen, worum es in dem Song geht.
2: Bei unserer neuen Single Skeletons geht es darum, dass man einer Person verspricht, sie für immer zu lieben. Und wenn man sagt für immer, dann meint man nicht nur, solange man lebt, sondern auch darüber hinaus. Also nicht nur zu Lebzeiten, sondern ins Jenseits und weit, weit darüber hinaus.
1: Geht deep.
0: Ich dich auch.
1: Ja.
0: Ich liebe euch alle.
1: Voll.
0: Für immer. So, also es geht wieder mal um Liebe. Ist ja so ein typisches, klassisches. Aber du sagst, das klingt auf jeden Fall neu. Warum?
1: Es klingt neu, aber weißt du, was das Geile ist? Man hat direkt so ein Gefühl von Nostalgie. So als wäre der so 2000 zu Prime-Nickelback-Zeiten rausgekommen. Mhm. Ja, also er fühlt sich vertraut an, obwohl er komplett neu ist. Und auch spannend, die haben eine direkte ganze EP rausgehauen. Eiskalte Engel heißt die.
0: Nein.
1: Sind einige Songs drauf, doch.
0: Und das ich habe den Film geliebt damals.
1: Ja?
0: Ja. Achso, kennst du den noch?
1: Nein.
0: Na, wie? Miss Witherspoon, Ryan Phillips, großartige. Okay, jetzt mag ich sogar noch mehr. Ich bin super gespannt.
1: Ich auch.
0: Hoffentlich auch.
1: Mal.
0: Hier ist sie, die neue von Clocklock, Skeletons bei RPR 1.

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7: Mit Denise Proschek, hallo. Für Winzer in Rheinhessen startet Mitte September die Krisendestillation. Dabei werden überschüssige Rot- und Roséweine aus dem Jahrgang 2025 und älter zu Industriealkohol verarbeitet. So sollen die Lager entlastet und die Betriebe finanziell unterstützt werden. Die EU stellt dafür gut 10 Millionen Euro bereit. Auch die Menschen in Rheinhessen und an der Nahe sind am Sonntag wieder dazu aufgerufen, ihre Denkmäler kennenzulernen. Das diesjährige Motto lautet Netzwerke, Denkmale und Infrastruktur. Dabei stehen Bauwerke im Mittelpunkt, die Menschen, Orte und Regionen miteinander verbinden und versorgen. Auch Mainz ist wieder mit dabei. Kulturminister Sven Täuber.
8: Wir haben in Mainz zum Beispiel eine Möglichkeit, wo wir eine ehemalige Wasserstrecke tatsächlich uns anschauen können, die auch die Ursprünge zeigt, wie man Wasserversorgung in einer Stadt gemacht hat. Und so haben wir in allen Teilen des Landes Burgen, Schlösser, Altertümer, die tatsächlich, glaube ich, ganz viele Bürgerinnen und Bürger wieder freuen, begrüßen zu dürfen.
7: Und die gibt es unter anderem im Mittelrheintal zu sehen. In der Bundesliga empfängt Mainz 05 morgen Eintracht Frankfurt zum Rhein-Main-Derby. Mainz geht nach 2 Siegen als Favorit ins Spiel, die Eintracht dagegen schon mit 7 Gegentoren. Anpfiff in der MEWA-Arena ist um 15.30 Uhr.
9: So, schauen wir noch kurz auf die Straßen. Wir haben einen Blitzer in Bad Sobernheim in der Poststraße und einen haben wir in Polch im Kreis Main-Koblenz, Justus von Liebigstraße Richtung Rewe, hier Tempo 50 erlaubt. Die aktuellen Staus und Gefahrenmeldungen, die A1 Köln-Koblenz zwischen der Raststätte Wille West und Kreuz Bliesheim, 7 Kilometer, ihr verliert eine Viertelstunde. Dann die A5 Darmstadt Richtung Karlsruhe zwischen Ladenburg und Kreuz Waldorf, 10 Kilometer stockend. Die A5 Karlsruhe-Darmstadt zwischen Kronau und Dossenheim, hier sind es 8 Kilometer stockend. Dann rüber auf die 48 Koblenz Richtung Dernbach, zwischen Koblenz Nord und Dreieck Dernbach 5 Kilometer, zwischen Dreieck Dernbach und Bendorfer Brücke 3 Kilometer. Rüber auf die 61 Köln Richtung Koblenz, zwischen Rheinbach und Dreieck Bad Neuenahr-Ahrweiler, hier haben wir aktuell 7 Kilometer. Habt ihr noch was gesehen? Stau, Blitzer, Unfall? Schickt uns gerne WhatsApp ins Studio an die 0800 8 3 mal die 62. Gute Fahrt.
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0: 1995. Dieses Betriebssystem,
1: und ja, es gibt Ämter, die arbeiten immer noch damit,
0: erscheint genauso wie dieser Song deines Lebens. No Doubt, Don't Speak, RPR 1.

0: Noch hat es keiner erkannt.
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0: Aber das könnte sich heute schon ändern. Sven aus Gutweiler im Kreis Trier, der hat's probiert. Ja, aber naja, wie es halt ist beim Probieren. Manchmal klappt's, manchmal nicht.
2: Ich glaube, das Geräusch ist, wenn man Pommes aus der Fritteuse rausholt und dann anschließend eine Metallschüssel reinmacht, um zu salzen, um dann halt anschließend rauszugeben.
0: Und ich sag euch ganz ehrlich, ich war felsenfest überzeugt, das muss richtig sein. Der hat ein gutes Gehör, hat aber nicht gestimmt. Julian,
3: ja.
0: Du warst heute Morgen da.
3: Ja.
0: Du hast ja auch gedacht irgendwie, das könnte es wirklich sein, ne?
3: Ja, weil also es macht ja voll Sinn. Es ist ja auch irgendwas Blechernes, könnte das doch sein. Also ich bild mir ein, ich habe es irgendwo auf einem Weinfest, Bierfest schon mal gehört, aber ich kann es nicht so zu 100% zuordnen.
0: Die schlechte Nachricht ist, Sven hat es zwar nicht erraten, die gute Nachricht ist, unser Jackpot ist
3: gelassen. Und zwar um 100 Euro. Das bedeutet gleich bei dir, Daniel, voll geil, die nächste Summe einfach. 10.400 Euro.
0: 100 Euro. Nein, es sind inzwischen ein bisschen mehr.
3: Ja.
0: 10.400.
3: Alter, könnt ihr einfach euch abstauben. Aber
0: ich plane gerade schon meinen nächsten Urlaub mit dem Geld.
3: Auf jeden
0: Nein.
3: Fall.
0: Also, das ist ja für euch und ihr müsst auf jeden Fall euch jetzt schon mal überlegen, was könnte es sein? Was wurde schon genannt? Klickt euch rein auf rpa1.de, da findet ihr alle Infos zur Aktion.
3: Ja.
0: Und?
3: Ja, auf jeden Fall dann rpa1 schicken und dann schickt ihr uns nämlich direkt dann im Anschluss die Sprachmemo. Euren Tipp und ihr habt noch Zeit bis kurz nach 4.
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1: Vielleicht wird's heute noch erraten. Aber was es gleich gibt, die neue von Giant Rooks.
2: Darling, take my hand.
1: Why don't we talk? Slow dance for a minute, eine richtig gute Nummer. Und dann machen wir nochmal eine kleine Reise, eine kleine Zeitreise. Und zwar, muss man gerade gucken, wo haben wir sie denn? Ah, 1983. Sweet dreams are made of this. Who am I? Mit Sweet Dreams gibt's gleich im besten Musikmix von Rheinland-Pfalz. Dranbleiben.
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1: So, was machen wir mit dem heutigen Tag? Von der Eifel bis zum Hunsrück, zeitweise ein bisschen wolkig, immer wieder mal auch kleine Schauer mit dabei. Naja, aber ansonsten bleibt's doch meist trocken. Heute haben wir mäßigen Wind und es geht hoch auf bis zu 25 Grad in Speyer, 24 Grad in Mainz und auch in Bad Kreuznach. Sieht also gut aus, aber RPR1 Wetterexperte Dominik Jung, wie sieht's denn morgen aus?
11: Morgen bekommen wir einen richtig schönen spätsommerlichen Tag bei uns in Rheinland-Pfalz mit viel Sonnenschein, ein paar lockeren Wolkenfeldern. Es wird richtig warm nochmal werden. Zum Sonntag dann insgesamt zwar noch warm, aber etwas wechselhafter.
1: Also schönes Wochenende.
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12: Die Themen um 16 Uhr. Die Welt gedenkt der Opfer von 9/11 und Krisendestillation für Wein in Rheinhessen startet Mitte September.
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12: Ich bin Christian Semmet. 25 Jahre nach dem 11. September 2001 gedenkt die ganze Welt heute der Opfer der Terroranschläge. US-Präsident Trump nimmt an einer Gedenkveranstaltung am Pentagon in Washington teil. In New York verlesen Angehörige am 9/11 Memorial die Namen der Getöteten. Bei den Terroranschlägen vom 11. September kamen fast 3000 Menschen ums Leben, als Terroristen der islamistischen Organisation Al-Qaida 4 Passagierflugzeuge entführten. 2 davon steuerten sie ins World Trade Center, ein drittes ins Pentagon. Ein viertes Flugzeug stürzte in Pennsylvania ab, als Passagiere versuchten, die Terroristen zu überwältigen. Cash-only soll in Geschäften und Restaurants bald weitgehend verschwinden. Finanzminister Klingbeil will Unternehmen verpflichten, neben Bargeld auch mindestens eine digitale Bezahlmöglichkeit anzubieten. Die Reaktionen aus der Branche dazu fallen gemischt aus. RPA1-Reporterin Zoe Tassovali.
2: Beim Handel kommt der Plan gar nicht gut an. Der Handelsverband sagt, gerade kleine Läden müssten Geräte anschaffen und Gebühren zahlen und hätten am Ende mehr Bürokratie. Ganz anders sehen das Fachleute vom Handelsforschungsinstitut Köln. Viele Kunden erwarten Kartenzahlungen inzwischen einfach. Trotzdem bleibe Bargeld gerade für ältere Menschen wichtig. Deshalb hält das Institut die Wahl zwischen beidem für sinnvoll. Für größere Händler dürfte sich ohnehin kaum was ändern. Dort kann man fast überall schon bargeldlos zahlen.
12: Für Winzer in Rheinhessen startet Mitte September das Antragsverfahren für die sogenannte Krisendestillation. Dabei werden Rot- und Roséweine aus dem Jahrgang 2025 oder älter, die sich nicht verkaufen lassen, zu Industriealkohol verarbeitet. Das soll den Weinmarkt entlasten und den Betrieben schneller Geld bringen. Dafür stehen laut Weinbauministerium mehr als 10 Millionen Euro von der EU bereit. Andere Weinregionen in Rheinland-Pfalz machen bei dem Verfahren nicht mit.
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13: Es ist endlich wieder soweit. In Bad Dürkheim startet heute der Wurstmarkt. Ab 17 Uhr läuft das Programm. Um 18 Uhr wird das größte Weinfest der Welt dann offiziell mit historischem Schauspiel und Fassanstich eröffnet. Dazu kommen in diesem Jahr wieder rund 20 Fahrgeschäfte. Natürlich die Schubka-Stände, Festzelt und Weindorf. Und das Wichtigste, die Schorle kostet weiterhin 6 Euro. Thomas Stüber, Bad Dürkheim.
12: Und die gute Nachricht kommt vom Mittelrhein. Der Startschuss für den Bau der Übergangskita in Neuwied-Oberbiber ist gefallen. In Modulbauweise entsteht dort Platz für rund 80 Kinder. Sie sollen im Frühjahr 2027 einziehen. Die Übergangskita schafft die Voraussetzung dafür, dass das marode Gebäude der evangelischen Kita abgerissen und am bisherigen Standort neu gebaut werden kann. Das waren die RPR1 Nachrichten um 16 Uhr. Mehr Themen aus der Region gibt's wieder um halb.
1: So, schauen wir auf die Straßen. Wir haben einen Blitzer in Ralingen im Kreis Trier-Saarburg und zwar an der Saar. Vor Norma steht er. Und in Koblenz-Lützel und zwar brennender Weg, Dahmer Höhe Netto Richtung Neuendorf einen Blitzer stehen. Die aktuellen Staus und Gefahrenmeldungen, da haben wir die A1 Köln-Koblenz zwischen Gleuel und Kreuz-Bliesheim. 9 Kilometer sind es inzwischen. Ihr verliert knapp 20 Minuten. Dann die A5 Darmstadt Richtung Karlsruhe zwischen Kreuz-Heidelberg und Kreuz-Walldorf. 9 Kilometer. Hier ist es auch knapp eine halbe Stunde. Die A6 Mannheim-Heilbronn zwischen Viernheimer Kreuz und Schwetzingen-Hockenheim, 8 Kilometer. Die A61 Köln-Koblenz zwischen Miel und Dreieck Bad Neuenahr-Ahrweiler, ein defekter Pkw, 7 Kilometer stockend. Die A65 Landau Richtung Ludwigshafen zwischen Neustadt-Weinstraße Süd und Nord, aktuell zwar nur 1 Kilometer, aber sind schon knapp 20 Minuten, die hier steht. Habt ihr noch was gesehen? Schickt uns eine WhatsApp an die 0800 83x62. Gute Fahrt!
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1: Um kurz nach vier, ich bin Daniel, euch einen schönen Freitag. Ja, wir starten zusammen ins Wochenende. Egal, ob ihr arbeiten müsst oder nicht, verratet mir, was ihr heute Schönes macht. An die 0808, 3x62. Von mir gibt's jetzt ganz gemütlich Purple Disco Machine, Alec Benjamin und den Anfang macht Harry Styles mit American Girls.

0: Brooks, die neue Slow Dance bei RPR 1. Was sich aber hinter diesem Geräusch verbirgt, weiß bisher noch keiner.
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0: Aber es gibt einen, der mutig ist, der sich traut, einen Tipp abzugeben. Und zwar ist es der Yannick aus Katzwinkel im Kreis Altenkirchen. Und der sagt Folgendes.
2: Ich vermute, das neue Geräusch ist ein Grill, bei dem das Grillrost mit einer Kurbel höhenverstellbar ist. Beim Hoch- und Runterkurbeln kommt es ja schon mal vor, dass die Kette dann irgendwo gegen die Beine vom Grill oder gegen das Gehäuse schlägt.
0: Das fand ich alles ziemlich logisch und nachvollziehbar. Wie bist du darauf gekommen?
3: Ich habe das Geräusch gehört und dachte, das hört sich nach irgendwas Metallischem an, das irgendwo gegenschlägt. Und bei einem Weinfest, da gehört ja irgendein Grillstand irgendwie so dieses eigentlich immer dazu.
0: Also für uns beide auf jeden Fall. Ich bin auch gerne auf Weinfesten unterwegs. Warst du dieses Jahr schon auf einem?
3: Ich war schon auf einem, mehr dem Zufall geschuldet, und zwar in Duisburg.
0: Und, wie war's? War schön?
3: Schön. Der Wein war lecker.
0: Ja, der Wein war lecker, das ist die Hauptsache, ne? So, Kollege Julian Eckert aus der RPR1-Redaktion ist jetzt bei mir.
4: Hallo.
0: Du hast den Tipp jetzt von Yannick auch gehört?
4: Ich habe ihn auch gehört.
0: Auch seine Begründung?
4: Ja.
0: Was sagst du? Klingt das gut? Klingt das nachvollziehbar für dich?
4: Ja, es klingt plausibel, auf jeden Fall. Also ich kann schon nachvollziehen, warum man in die Richtung denkt.
0: Wie sieht's denn aus? Ist es das Geräusch, das wir suchen oder nicht?
4: Na, leider nicht.
0: Nein, jetzt wirklich?
4: Leider nicht.
0: Das gibt's doch nicht. Oh, Janne, ich hätte mich so für dich gefreut. Das tut mir so leid. Es ist anscheinend doch nicht das, was wir suchen.
3: Ein Versuch war es wert.
0: Ein Versuch war es wert. Was wäre denn eigentlich so die Überlegung, jetzt, in die du jetzt tendieren würdest, wenn es das nicht ist?
3: Irgendein Spielgerät, wo irgendwie eine Klingel läutet oder so.
0: Ist schwer, oder?
3: Ja, echt.
0: Es ist wirklich schwer. Yannick, ich wünsche dir trotzdem einen wunderschönen Start ins Wochenende. Und die nächste Nummer, die spiele ich nur für dich. Dir einen schönen Abend.
3: Also, danke dir.
0: Tschüss. So, das heißt, Julian, der Jackpot wächst.
4: Ja, er ist gestiegen. Schon wieder um 100 Euro. Das bedeutet, Montagmorgen kurz nach 7, 10.500 Euro.
0: Boah, Alter. Das ist Patte, Patte. Das ist richtig viel Kohle. Und weil es bis Montag noch ein bisschen länger dauert, Julian, was können wir bis dahin machen?
4: Ja, überlegen. Egal, wer aufs Weinfest geht, ihr werdet das Geräusch dort hören und dann RPR 1 an die 0800 83 mal die 62 schicken. Und Montag kurz nach 7 Radio an.
5: Du hast dich versprochen.
4: Ja?
5: Wollte nur mal angemerkt haben.
0: Also, Radio an.
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Let Me Down Slowly, ganz entspannt ins Wochenende mit RPR 1. Schönen Freitag euch. Eine Nachricht habe ich bekommen per WhatsApp von Martina und Tobias. Die kommen aus dem wunderschönen Koblenz und sind gerade auf dem Weg, auch in einen Ort namens, also der mit K anfängt, nach Konstanz. An den Bodensee geht's übers Wochenende. Und sie senden uns ganz liebe Grüße. Ja, die senden wir auf jeden Fall zurück. Was macht ihr Schönes? Habt ihr schon Pläne fürs Wochenende oder macht ihr alles ganz spontan? 0800 8 3 mal die 62, die Nummer zu mir ins Studio. Von mir gibt's jetzt Hertz und Purple Disco Machine mit Wanda.

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20: Schönen Freitag, jetzt haben wir es. 16:30 Uhr, hier ist der RPA1 Nachrichtenüberblick.
21: Ich bin Christian Semmet. Die Bundesanwaltschaft hat in Berlin Anklage gegen 7 mutmaßliche Mitglieder der islamistischen Terrororganisation

0: Terrororganisation Hamas erhoben. Die Männer sollen an der Beschaffung von Waffen für Mordanschläge auf israelische und jüdische Ziele in Deutschland und Österreich beteiligt gewesen sein. Geschäfte, Restaurants und Dienstleister sollen in Zukunft neben Bargeld auch mindestens eine digitale Bezahlmöglichkeit anbieten müssen. Bundesfinanzminister Klingbeil hat dazu Eckpunkte vorgelegt. Damit wird ein Vorhaben aus dem Koalitionsvertrag von Union und SPD umgesetzt. Das Finanzministerium begründet die Pläne auch mit dem Kampf gegen Steuerhinterziehung, Geldwäsche und andere Finanzkriminalität. Der DFB will mögliche Polizeikosten bei Hochrisikospielen in Zukunft zumindest teilweise an die jeweiligen Heimvereine weitergeben. Das hat das Präsidium heute beschlossen. Hintergrund sind mögliche Gebührenbescheide nach dem Bremer Modell. DFB-Präsident Neuendorf kritisiert solche Gebühren weiter und setzt stattdessen auf eine engere Zusammenarbeit mit Politik und Polizei.
1: Und jetzt schauen wir in die Region.
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3: Mit Denise Proschek, hallo. Für Winzer in Rheinhessen startet Mitte September die Krisendestillation. Dabei werden überschüssige Rot- und Roséweine aus dem Jahrgang 2025 und älter zu Industriealkohol verarbeitet. So sollen die Lager entlastet und die Betriebe finanziell unterstützt werden. Die EU stellt dafür gut 10 Millionen Euro bereit. Auch die Menschen in Rheinhessen und an der Nahe sind am Sonntag wieder dazu aufgerufen, ihre Denkmäler kennenzulernen. Das diesjährige Motto lautet Netzwerke, Denkmale und Infrastruktur. Dabei stehen Bauwerke im Mittelpunkt, die Menschen, Orte und Regionen miteinander verbinden und versorgen. Auch Mainz ist wieder mit dabei. Kulturminister Sven Täuber.
4: Wir haben in Mainz zum Beispiel eine Möglichkeit, wo wir eine ehemalige Wasserstrecke tatsächlich uns anschauen können, die auch die Ursprünge zeigt, wie man Wasserversorgung in einer Stadt gemacht hat. Und so haben wir in allen Teilen des Landes Burgen, Schlösser, Altertümer, die tatsächlich, glaube ich, ganz viele Bürgerinnen und Bürger wieder freuen, begrüßen zu dürfen.
3: Und die gibt es unter anderem im Mittelrheintal zu sehen. In der Bundesliga empfängt Mainz 05 morgen Eintracht Frankfurt zum Rhein-Main-Derby. Mainz geht nach 2 Siegen als Favorit ins Spiel, die Eintracht dagegen schon mit 7 Gegentoren. Anpfiff in der MEWA Arena ist um 15.30 Uhr.
1: So, schauen wir noch auf die Straßen. Einen Blitzer haben wir in Ludwigshafen in der Sternstraße. Tempo 50 sind erlaubt. Dann in Koblenz, Lützel und zwar Brenner Weg in Höhe Netto Richtung Neuendorf steht er. Die aktuellen Staus und Gefahrenmeldungen, da haben wir die A1 Köln Richtung Koblenz zwischen Raststätte Wille West und Kreuz Bliesheim 7 Kilometer. Ihr verliert 20 Minuten. Dann die A5 Karlsruhe Richtung Heidelberg zwischen Kronau und Waldorf-Wiesloch 6 Kilometer. Die A5 Frankfurt Richtung Heidelberg zwischen Langenmörfelden und Bensheim 16 Kilometer. Hier ist es am längsten. Bis zu einer Dreiviertelstunde steht hier aktuell. Dann rüber auf die A60 Richtung Rüsselsheim zwischen Weisenauer Brücke und Rüsselsheim-Königstetten. 3 Kilometer. Hier ist es eine halbe Stunde. Und zu guter Letzt noch die 61 Köln-Koblenz zwischen Rheinbach und Dreieck Bad Neuenahr-Ahrweiler. 5 Kilometer stockend. Habt ihr noch was gesehen? Schickt uns gerne WhatsApp an die 0800 8 3x62. Gute Fahrt.
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0: I knew it, I knew you, die aktuelle von Taylor Swift bei RPA 1. Schönen Freitag wünsche ich euch. So, eine Sprachnachricht kam rein und zwar als Musikwunsch von Anne-Marie.
1: Ich bin die Anne-Marie, ich wohne an Altrip schon seit 20 Jahren und ich glaube, ich bleibe hier für immer, weil es so schön ist und gemütlich. Die Leute sind super lieb und einfach eine gute Laune zu verbreiten, wünsche ich mir das Lied Shut Up and Dance von Mark de Boon.
0: Das ist eine richtig gute Nummer. Die gibt's jetzt für euch. Und wenn ihr auch einen Musikwunsch habt, macht's wie Anne-Marie. Schickt uns eine WhatsApp an die 0800 8 und 3x die 62.

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2: Yay, Mahlzeit. Ich bin der Handwerker Peters, ihr könnt mich ja P nennen. So, was haben wir denn? Ah, ich sehe jetzt schon, der Oldtimer springt nicht mehr an. Das kriegen wir hin. Liebe Hörerinnen und Hörer, mittlerweile sind Autos, die als Oldtimer gelten, Autos, in denen ich meinen Führerschein gemacht habe. Der Stift Thorsten sagte eben, wie kann man nur so einen alten Scheiß kaufen? Thorsten, hier kannst du noch alles selbst machen. Ey, bei den neuen Karren, da musst du in die Werkstatt, wenn der Tankdeckel nicht mehr aufgeht. Ich war mal auf einer Autoschau, da wollten Kollegen einen Vortrag über Oldtimer halten. Es waren aber nur Engländer im Publikum. Also hat er den Vortrag auf Englisch gehalten. Was der nicht wusste, Oldtimer heißt auf Englisch nicht altes Auto, sondern alter Mann. Aber das hat trotzdem gepasst. Der sagte auf Englisch, Oldtimer brauchen viel Pflege, haben hohen Spritverbrauch und ständig knattert der Auspuff. Da haben alle Männer genickt. Also dann sagte, und wenn er in Fahrt kommen soll, muss er per Hand angekurbelt werden. Da haben die Frauen genickt und ihren Mann angestupst. Yay. So, fertig. Normal sollte das halten.
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0: Got that crazy love. Shaboozy ist zurück. Und ich liebe die Nummer jetzt schon, weil er vor allem seinem Stil treu geblieben ist. Cowgirl gibt's gleich. Und ich habe für euch noch einen schönen Klassiker. Das sind sie, die Songs unseres Lebens und die Hits von heute. Gleich dranbleiben.
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0: So, heute bleibt es bei uns in Rheinland-Pfalz ganz angenehm. Wir haben nur ganz kurze Schauer, meist aber trocken. Und aktuell gemessen haben wir in Speyer 24 Grad in der Pfalz. In Mainz haben wir 23 Grad. Und wir bilden ein kleines Treppchen. In Bad Kreuznach sind es 22 Grad. RPA 1 Wetterexperte Dominik Jung, wie sieht's morgen aus?
10: Morgen gibt's den schönsten Tag vom Wochenende mit richtig viel Sonnenschein, ein paar lockeren Wolkenfeldern. Erst ab Sonntag wird's dann ein bisschen wechselhaft, aber morgen wie auch übermorgen bleibt es sommerlich warm.
0: Also Wetter genießen!
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12: Die Themen um 17 Uhr. 9-11-Gedenken in New York, Washington DC und Pennsylvania und Schnieder will Details zur Rente mit 63 noch einmal prüfen.
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12: Ich bin Christian Semmet.
13: We will never, ever forget.
12: Wir werden niemals vergessen, sagte US-Präsident Trump bei einer Gedenkveranstaltung zum 25. Jahrestag der Terroranschläge vom 11. September 2001. Zeitgleich wurde der Opfer an drei Orten in den USA gedacht. Am Pentagon in Washington, bei Shanksville in Pennsylvania, wo damals ein viertes Flugzeug abstürzte, und am 9/11 Memorial in New York. Von dort berichtet RPR1-Reporterin Christina Horsten.
14: Am Ground Zero, dem Ort der zerstörten Zwillingstürme in New York, lasen Angehörige die Namen der fast 3000 Getöteten vor. Auch New Yorks Bürgermeister Zoran Mamdani gedachte dort der Opfer, während US-Präsident Donald Trump an einer Gedenkveranstaltung am Pentagon teilnahm. 25 Jahre sind die Terroranschläge nun her, aber es gibt immer mehr Menschen, die an den gesundheitlichen Folgen leiden, unter anderem, weil sie giftigen Rauch und Staub eingeatmet haben. Daran sind inzwischen mehr Menschen gestorben als an den Anschlägen selbst.
12: Die Bundesanwaltschaft hat in Berlin Anklage gegen 7 mutmaßliche Mitglieder der islamistischen Terrororganisation Hamas erhoben. Die Männer sollen an der Beschaffung von Waffen für Mordanschläge auf israelische und jüdische Ziele in Deutschland und Österreich beteiligt gewesen sein. Laut der Anklageschrift, die der Zeitung Welt vorliegt, soll die europäische Zelle der Hamas Anschläge in Berlin und Wien zum zweiten Jahrestag des Hamas-Massakers in Israel im Oktober letzten Jahres geplant haben. Spezialkräfte hatten die Männer nur wenige Tage zuvor hochgenommen. In der Debatte über die Abschaffung der Rente mit 63 ruft der rheinland-pfälzische Ministerpräsident Schnieder dazu auf, die finanziellen Folgen genau zu prüfen. Dem Redaktionsnetzwerk Deutschland sagte er, grundsätzlich stelle er die Abschaffung nicht in Frage. Über die Details müsse aber noch einmal gesprochen werden. Dabei gehe es zum Beispiel darum, wie viele Menschen heute überhaupt noch sehr früh ins Berufsleben starten.
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6: Wer Rheinland-Pfalz ein Stück sauberer machen will, sollte sich morgen ans Rheinufer begeben. Der Rhein-Cleanup geht in die nächste Runde. Von Speyer über Koblenz bis hoch nach Unkel greifen tausende Freiwillige zu Handschuhen und Müllzangen, um die Uferbereiche von Plastik und Unrat zu befreien. Ob als Verein, Familie oder spontan beim Spaziergang mitmachen, kann jeder, der etwas Zeit hat. Dirk Köster, Koblenz.
12: Und die gute Nachricht für ganz Rheinland-Pfalz. Zum Tag des offenen Denkmals am Sonntag können landesweit 350 Orte entdeckt werden. Dabei stehen Bauwerke im Mittelpunkt, die Menschen, Orte und Regionen miteinander verbinden oder versorgen. Mit dabei sind unter anderem die Kaiserpfalz Ingelheim, das Forum Alte Post in Pirmasens, die Feste Kaiser Franz in Koblenz und das Teehaus in Ruppertsberg. Das waren die RPR1 Nachrichten um 17 Uhr. Mehr Themen aus der Region gibt's wieder um halb.
0: So, schauen wir noch auf die Straßen. Wir haben einen Blitzer in Mainz in der Rheinallee. Tempo 50 hier erlaubt. Und einer steht in Ludwigshafen in der Sternstraße. Auch hier Tempo 50. Die aktuellen Staus und Gefahrenmeldungen. Die A1 Köln Richtung Koblenz zwischen Gleuel und Kreuz Bliesheim 8 Kilometer. Ihr verliert eine halbe Stunde. Die A3 Frankfurt Köln zwischen Flughafen und Rauenheim 7 Kilometer stockend. Die A5 Karlsruhe Richtung Heidelberg zwischen Kronau und Waldorf-Wiesloch 6 Kilometer, auch hier eine halbe Stunde. Dann die A5 Frankfurt Richtung Heidelberg zwischen Langmörfelden und Zwingenberg 16 Kilometer. Hier steht ja aktuell knapp eine ganze Stunde. Dann die A60 Mainz Richtung Rüsselsheim zwischen Mainz-Laubenheim und Rüsselsheim-Königstetten. Hier sind es 6 Kilometer und auch da ganze 40 Minuten. Habt ihr noch was gesehen? Schickt uns gerne WhatsApp an die 0800 83x62. Gute Fahrt!
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0: Und ich bin Daniel Kaiser, euch einen schönen Freitag. So, er wäre heute 81 geworden. Mein Namensvetter, der Kaiser, der Franz. Franz Beckenbauer, 11. September 45. Egal, wo du gerade bist, Franz, wir denken an dich. Jetzt mit Teddy Swims und Mr. Know-It-All.

0: Ray und Where is my husband? Und ich frage mich, wo ist unser Geräusch?
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0: Da war es ja wieder. Aber haben wir schon eine richtige Antwort? Nee, leider nicht. Vorhin mit Yannick gesprochen aus Katzwinkel und der hat folgenden Tipp gehabt.
2: Ich vermute, das neue Geräusch ist ein Grill, bei dem das Grillrost mit einer Kurbel föhnverstellbar ist. Beim Hoch- und Runterkurbeln kommt es ja schon mal vor, dass die Kette dann irgendwo gegen die Beine vom Grill oder gegen das Gehäuse schlägt.
0: Das fand ich alles ziemlich logisch und nachvollziehbar. Wie bist du darauf gekommen?
3: Ich habe das Geräusch gehört und dachte, das hört sich nach irgendwas Metallischem an, das irgendwo gegenschlägt. Und bei einem Weinfest, da gehört ja irgendein Grillstand, irgendwie so ein Imbiss eigentlich immer dazu.
0: Kollege Julian Eckert aus der RPA1-Redaktion ist jetzt bei mir.
4: Hallo.
0: Du hast den Tipp jetzt von Yannick auch gehört?
4: Ich habe ihn auch gehört.
0: Auch seine Begründung?
4: Ja. Na, leider nicht.
0: Nein, jetzt wirklich?
4: Leider nicht.
0: Es hat nicht geklappt, aber die gute Nachricht, der Jackpot ist gestiegen auf 10.500 Euro. Und ihr dürft weiter raten und uns gerne eure Nachricht schicken an die 0808, dreimal die 62 mit RPA1. Gebt uns euren Tipp, verratet uns, was ihr glaubt, was steckt hinter dem Geräusch. Es liegt mir auf der Zunge, aber ich weiß es nicht. Also, wenn ihr einen Tipp habt, her damit.
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0: Ich korrigiere, 10.500. Montag früh einschalten. So.

0: Wenn ihr sie nicht ohnehin schon habt, dann gibt's jetzt einen weiteren Grund, sie euch runterzuladen. Die RPA1 Radio App, mit der könnt ihr jederzeit das Programm hören, ganz egal, wo ihr gerade unterwegs seid. Und ich bin mir sicher, dass wir diese Nummer noch öfters zu hören bekommen. Shabuzi ist nämlich wieder zurück mit Cowgirl. Und RPA1 Kollege Julian Eckert fand den Song so gut, hat ihn direkt in die Hitbox gepackt.
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2: Shabuzi und dem Song Cowgirl. Und jetzt ist es offiziell, Leute. Country-Musik ist in der deutschen Musikszene offiziell wieder angekommen. Und der Anführer der ganzen Geschichte ist Shabuzi. Ich meine, guck mal, mit dem Song hier, damit ist er ja bei uns bekannt geworden. There's a party downtown near Fish Street. Everybody at the bar. Und jetzt hat er nachgelegt auf seinem neuen Album. Ist eine Western-Story über Liebe, Rache und Freiheit. Ein Konzeptalbum. Diesmal mit noch krasserem Country-Touch. Ey, du hast wirklich das Gefühl, du bist irgendwo im Saloon in Nashville, Tennessee, in Austin, Texas, Holzboden, Cowboy-Hut, eine alte Jukebox in der Ecke. Ihr hört das Klirren von Whisky-Gläsern und im Hintergrund läuft diese Musik von Shabuzi. Und darum geht's auch. Ein klassischer Country-Bar-Abend. Shabuzi spricht eine Frau an und die beiden tanzen Two-Step. Und Leute, wenn ihr genau hinhört, erkennt ihr sogar noch eine Dolly Parton-Referenz in der ersten Strophe. Kickt einfach anders, jetzt wo sie nicht mehr unter uns ist. Genießt den Song, ich mag ihn richtig. Es ist ein Banger, Shabuzi mit Cowgirl, hier bei RPA 1.

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18: Ich bin Christian Semmet. Die Bundesanwaltschaft hat in Berlin Anklage gegen 7 mutmaßliche Mitglieder der islamistischen Terrororganisation Hamas erhoben. Die Männer sollen an der Beschaffung von Waffen für Mordanschläge auf israelische und jüdische Ziele in Deutschland und Österreich beteiligt gewesen sein. Geschäfte, Restaurants und Dienstleister sollen in Zukunft neben Bargeld auch mindestens eine digitale Bezahlmöglichkeit anbieten müssen. Bundesfinanzminister Klingbeil hat dazu Eckpunkte vorgelegt. Damit wird ein Vorhaben aus dem Koalitionsvertrag von Union und SPD umgesetzt. Das Finanzministerium begründet die Pläne auch mit dem Kampf gegen Steuerhinterziehung, Geldwäsche und andere Finanzkriminalität. Der DFB will möglicherweise

0: der Polizeikosten bei Hochrisikospielen in Zukunft zumindest teilweise an die jeweiligen Heimvereine weitergeben. Das hat das Präsidium heute beschlossen. Hintergrund sind mögliche Gebührenbescheide nach dem Bremer Modell. DFB-Präsident Neuendorf kritisiert solche Gebühren weiter und setzt stattdessen auf eine engere Zusammenarbeit mit Politik und Polizei.
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3: Mit Denise Proschek, hallo. Der Rhein soll am Wochenende wieder ein Stückchen sauberer werden. Beim Rhein Cleanup Day gibt's Aktionen, unter anderem in Bingen, Wiesbaden und Mainz. Hier werden rund 250 Helfer erwartet. Wer mitmachen will, findet alle Termine online auf rheincleanup.org. In Mainz-Laubenheim hat ein maskierter Mann ein Lebensmittelgeschäft überfallen. Der Täter bedrohte einen Mitarbeiter und flüchtete mit Bargeld. Wie hoch die Beute ist, ist noch unklar. Die Polizei sucht nach dem Mann, der etwa 16 bis 20 Jahre alt sein soll, und bittet Zeugen um Hinweise. In der Fußball-Bundesliga steht das Rhein-Main-Duell an. Mainz 05 empfängt Eintracht Frankfurt. Während die 05er mit 4 Punkten und bisher ohne Gegentor stark in die Saison gestartet sind, steht die Eintracht erst mit 1 Punkt da. Von einer Favoritenrolle will Mainz-Trainer Urs Fischer aber nichts wissen.
4: Für mich nicht relevant, weil es geht darum, Spiel beginnt bei Null. Ha? Wir müssen in erster Linie auf uns schauen, dass wir unsere Aufgaben erledigen, weil ich gehe davon aus, dass sich Adi Hütter schon auch was überlegt hat und die uns das Leben sehr schwer machen werden.
3: Anpfiff ist morgen um 15.30 Uhr.
1: So, schauen wir noch auf die Straßen. Wir haben einen Blitzer in Mainz in der Rheinallee. Tempo 50 sind erlaubt. Und in Trier, Abelsbacher Straße, auch da haben sie einen hingestellt. Die aktuellen Staus und Gefahrenmeldungen. A1 Köln Richtung Koblenz zwischen der Raststätte Wille West und Kreuz Bliesheim 7 Kilometer Stau. Da haben wir 20 Minuten Verlust. Dann die A3 Frankfurt-Köln zwischen Frankfurt Flughafen und Mönchhof-Dreieck 7 Kilometer stockend. Hier sind es 15 Minuten. Dann auf die A5 Karlsruhe Richtung Heidelberg zwischen Kronau und Waldorf-Wiesloch 6 Kilometer stockend, auch hier 15 Minuten. Die A60 Rüsselsheim Richtung Mainz zwischen Rüsselsheimer Dreieck und Bischofsheim 3 Kilometer, hier steht hier eine halbe Stunde. Und auf der A60 Mainz-Rüsselsheim zwischen Mainz-Laubenheim und Rüsselsheim-Königstetten 4 Kilometer, auch da eine halbe Stunde. Habt ihr noch was gesehen? Dann schickt uns gerne WhatsApp an die 0800 83 mal die 62. Euch eine gute Fahrt.
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0: Dermot Kennedy und Funeral. So, und dieses Wochenende geht's ab am Sonntag. 17:30 Uhr, ein Duell wie David gegen Goliath und das bei unseren Nachbarn im Saarland. Die SV Elversberg, gerade in der Bundesliga aufgestiegen, spielt zu Hause gegen den großen FC Bayern. Ja, und wie sich der kleine Ort vor diesem großen Spiel wappnet, das hat sich unsere RPA1-Reporterin Sophia Fürst angeschaut. Sophia, allein das Stadion in Elversberg sieht jetzt nicht so aus wie bei den anderen Bundesliga-Vereinen, oder?
1: Es gibt genau einen Weg zum Stadion, den bin ich hochgefahren und jetzt stehe ich hier vor einem Container. In Containern werden sich auch die großen Stars vom FC Bayern die Fußballschuhe schnüren. Harry Kane, Kimmich und Co. Also in kleinen blechernen Boxen sozusagen. Das Stadion ist noch nicht ganz an die aktuellen Gegebenheiten angepasst. Ist ja nicht schlimm, sondern ich finde es sogar ziemlich sympathisch. Und genauso sympathisch ist dieser Ort hier. 7500 Einwohner. Und wie sich die Elversberger auf die großen Bayern aus München vorbereiten, das höre ich mir jetzt einfach mal an.
2: Ja, im Moment ist alles noch sehr ruhig. Die übernachten ja im Superhotel. Hoffentlich essen sie sich ordentlich satt, dass sie nicht so schnell laufen können.
1: Ich habe hier zwei Herren, die hier an einer Kneipe ganz viele Bierfässer unten in den Keller befördern. Müssen sie jetzt hier in Elversberg mehr Getränke ausliefern?
3: Der Umsatz steigt schon enorm hier. Das ist schon was Besonderes.
1: Ich stehe hier direkt um die Ecke vom Stadion in einer kleinen Bude, wo es Currywurst, Pommes und wo es Burger gibt. Haben sie jetzt die doppelte Menge bestellt?
4: Ja, wir haben mehr und müssen dann halt ein bisschen schneller ran. Bayern ist jetzt noch eine andere Nummer, okay, aber kriegen wir auch gewuppt.
1: Und was ist dein Tipp fürs Wochenende? Erzähl mal.
5: Ganz schlecht, ganz schlecht. Also ich kann mir schon vorstellen, dass wir richtig die Klatsche kriegen. Hoffe tue ich natürlich nicht, dass wir mit einem schönen Unentschieden da rausgehen. Wäre schon schön.
6: Wir erwarten ein gutes Spiel und Moral.
7: Sieg für Elversberg.
8: Wir werden gewinnen.
1: Mit Sicherheit. Die Elversberger sind ziemlich zuversichtlich und dazu haben sie auch einen Grund. Nach Spieltag 2 in der Bundesliga steht Elversberg vor dem FC Bayern in der Tabelle. Also wir werden sehen, ob es auf dem Platz wirklich David gegen Goliath heißt oder ob es hier eine kleine Überraschung gibt.
0: Sophia, wir sind natürlich auch gespannt. Also Sonntag, 17:30 Uhr ist es soweit und bei uns bekommt ihr natürlich mit, wie das Spiel dann ausgegangen ist.

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2: Das Einzige, was sie quackt, sind die Bällchen. Was geht?
3: Morgen, schönen Freitag.
2: Ich bin die Azubine Shirin. Ja. Hier mein nicer Button. Ich lerne noch. Ja. Was wird das denken, Cutie?
3: Ich hätte gerne ein Latte Macchiato und ein...
2: Fertig!
3: Ui, das ging aber schnell heute.
2: Girl, ich muss Trinkgeld verdienen. Okay. Für ein neues iPhone, du. Einfach Klapp-Handy.
3: Ah, ja. Ab morgen ja das neue iPhone 18 bestellbar. Und Ende Oktober kommt dann dieses iPhone Duo, das Klappbare.
2: Ne? Bei Gott, ich brauche das. Echt? Ich schwöre, riesengroße TikTok-Videos. Und dann kann man so auf- und zuklappen. Ja. Wie Emonativ, Junge.
3: Innovativ. Aber Klapp-Handys, ich meine, das hatten wir ja schon mal. Ne? Also als nächstes kommen dann wahrscheinlich Handys mit Tasten, oder?
2: Oh mein
3: wie?
2: Gott, was? Du meinst... Tasten
3: ja?
2: auf ein iPhone.
3: Also
2: das wäre krank. Aber ich glaube, es braucht noch ein bisschen, bis die Technik so fortschrittlich ist. Weißt du?
3: Das war aber ein Scherz. Also das
2: so, dann auf für den Becher.
3: Laura.
2: Und hier dein Latte.
3: Danke.
2: Ich küsse dein Herz. Folge jetzt auch gerne auf TikTok.
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1: Schönen Freitagabend. Gleich gibt's Tampa City. Der Song begleitet euch in den Feierabend. Self-Aware heißt die aktuelle Nummer von denen. Und dann gibt's noch was Rockiges von Bon Jovi. Die Jungs mit You Give Love a Bad Name gleich in voller Länge dranbleiben.
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1: Das RPR1 Wetter. Ja, heute viel Sonne gehabt. Es war ein freundlicher Tag. Jetzt am Abend, ja, ziehen so ein paar Wolken auf. Wir haben aktuell gemessen in Koblenz 21 Grad, in Landau 23 und in Kaiserslautern sind es noch 20. Der RPR1 Wetter trennt. Morgen haben wir erstmal am Morgen Frühnebel, dann im Laufe des Tages viel Sonne, bleibt aber trocken bei bis zu 27 Grad.
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9: Die Themen um 18 Uhr. 9-11-Gedenken in New York, Washington DC und Pennsylvania. Und in Rheinland-Pfalz gibt's besonders viele Vereine.
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9: Ich bin Christian Semmet.
10: We will never, ever forget.
9: Wir werden niemals vergessen, sagte US-Präsident Trump bei einer Gedenkveranstaltung zum 25. Jahrestag der Terroranschläge vom 11. September 2001. Zeitgleich wurde der Opfer an drei Orten in den USA gedacht. Am Pentagon in Washington, bei Shanksville in Pennsylvania, wo damals ein viertes Flugzeug abstürzte, und am 9/11 Memorial in New York. Von dort berichtet RPR1-Reporterin Christina Horsten.
11: Am Ground Zero, dem Ort der zerstörten Zwillingstürme in New York, lasen Angehörige die Namen der fast 3000 Getöteten vor. Auch New Yorks Bürgermeister Zoran Mamdani gedachte dort der Opfer, während US-Präsident Donald Trump an einer Gedenkveranstaltung am Pentagon teilnahm. 25 Jahre sind die Terroranschläge nun her, aber es gibt immer mehr Menschen, die an den gesundheitlichen Folgen leiden, unter anderem, weil sie giftigen Rauch und Staub eingeatmet haben. Daran sind inzwischen mehr Menschen gestorben als an den Anschlägen selbst.
9: Die Bundesanwaltschaft hat in Berlin Anklage gegen 7 mutmaßliche Mitglieder der islamistischen Terrororganisation Hamas erhoben. Die Männer sollen an der Beschaffung von Waffen für Mordanschläge auf israelische und jüdische Ziele in Deutschland und Österreich beteiligt gewesen sein. Laut der Anklageschrift, die der Zeitung Welt vorliegt, soll die europäische Zelle der Hamas Anschläge in Berlin und Wien zum zweiten Jahrestag des Hamas-Massakers in Israel im Oktober letzten Jahres geplant haben. Spezialkräfte hatten die Männer nur wenige Tage zuvor hochgenommen. In Rheinland-Pfalz wird das Vereinsleben großgeschrieben. Laut Stifterverband hat Rheinland-Pfalz 9,6 Vereine pro 1000 Einwohner. Das ist die zweithöchste Vereinsdichte bundesweit nach dem Saarland. Der Minister für Sport und Ehrenamt Klein sagte, das zeige, wie stark die Zivilgesellschaft in Rheinland-Pfalz sei. Das Land sei mit insgesamt fast 40.000 Vereinen ein Land des Ehrenamts.
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12: Auf den Tag, genau 25 Jahre nach den Anschlägen vom 11. September sind die Folgen auch in der Westpfalz weiterhin spürbar. Nach Angaben der Atlantischen Akademie ist der Zugang zu US-Stützpunkten wie beispielsweise Ramstein seitdem deutlich schwieriger geworden. Direktor David Sirakow fordert deshalb, amerikanische Familien stärker in Vereine, Kommunen und Nachbarschaften einzubinden. Thomas Stüber, Kaiserslautern.
9: Und die gute Nachricht für ganz Rheinland-Pfalz. Viele Kinos im Land bieten an diesem Wochenende Filmgenuss für den kleinen Geldbeutel. Beim diesjährigen Kinofest morgen und übermorgen kostet der Eintritt nur 5 Euro. Mit dabei sind große Multiplex-Kinos, aber auch kleinere Lichtspielhäuser. In Rheinland-Pfalz machen Kinos unter anderem in Mainz, Koblenz, Speyer, Trier und Prüm mit. Die ganze Liste gibt's auf der Internetseite daskinofest.de. Das waren die RPR1 Nachrichten um 18 Uhr. Mehr Themen aus der Region gibt's wieder um halb.
1: So, schauen wir auf die Straßen. Blitzer haben wir in Mainz, in der Rheinallee, hier Tempo 50. Und einen haben wir in Trier, Abelsbacher Straße, auch da vorsichtig fahren. Die aktuellen Staus und Gefahrenmeldungen: A1 Köln-Koblenz zwischen Raststätte, Wille-West und Kreuz-Bliesheim, 7 Kilometer. Stockend nach wie vor. Die A3 Frankfurt-Köln zwischen Flughafen und Mönchhof-Dreikirchens, 6 Kilometer. So, es wird immer länger auf der A5 Frankfurt Richtung Heidelberg zwischen Langmörfelden und Zwingenberg. Ein defekter PKW, hier der Grund, 16 Kilometer Stau. Hier steht aktuell eine ganze Stunde. Dann die A60 Rüsselsheim Richtung Mainz zwischen Rüsselsheimer Dreieck und Bischofsheim, 4 Kilometer. Hier sind es 20 Minuten. Und die A60 Mainz Richtung Rüsselsheim zwischen Mainz-Laubenheim und Rüsselsheim-Königstetten, 5 Kilometer. Habt ihr noch was gesehen? Schickt uns gerne WhatsApp ins Studio an die 0800 8 und 3 mal die 62. Euch eine gute Fahrt.
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1: Und den gibt's wie jeden Abend um kurz nach 6. Heute die letzte Ausgabe für die Woche. Ich bin nicht allein, bei mir im Studio mein Kollege Noah Theiss.
13: Hi zusammen, schönen Abend. Ja, es ist der 11. September 2026, also der Jahrestag der Terroranschläge von 9/11. Und wir sprechen gleich mit einem Kollegen hier aus der RPR1-Redaktion, der eine ganz besondere Erinnerung an 9/11 hat. Er war nämlich zu diesem Zeitpunkt für uns, für RPR1, im Einsatz. Und was er da erlebt hat, darüber sprechen wir gleich.

0: Summer Wine bei RPR 1. Hier ist der Tag in Rheinland-Pfalz und zwar heute am 11. September. Natürlich ein besonderer Tag. Es ist nämlich der 25. Jahrestag der Terroranschläge auf das World Trade Center und das Pentagon. Und man sagt ja, dass wir alle noch wissen, was wir an diesem Tag gemacht haben, als wir damals von den Anschlägen gehört haben. Und das ist auch so. Also ich zum Beispiel weiß noch ganz genau, ich kam gerade nach Hause von der Schule. Ich weiß gar nicht, ob wir draußen noch gespielt haben mit meinem besten Freund, der zufälligerweise auch noch halb Amerikaner ist. Wir haben das dann geschaut auf meinem Röhrenfernseher zu Hause und wir wollten das nicht glauben. Wir dachten, das ist fake. Das kann nicht wirklich wahr sein, was da passiert.
1: Ja, und unser Kollege Sascha Stein aus der RPR1-Redaktion, der hat eine ganz besondere Erinnerung an 9/11. Er war nämlich damals für uns rund um die Airbase in Ramstein im Einsatz. Da galten direkt nach den Anschlägen natürlich besondere Sicherheitsvorkehrungen. Und Sascha, du bist da dann in eine ziemlich prekäre Situation gekommen, ne?
2: Ja, das war ein, zwei Tage nach den Anschlägen. Da hat sich immer mehr rauskristallisiert, wenn es zu einem Militärschlag kommt in Richtung Afghanistan, in Richtung Al-Qaida, dann wird der von der Airbase Ramstein aus stattfinden. Ich war dann für RPR im Raum der Airbase unterwegs, um zu schauen, wenn da Flugzeuge starten, wenn sich da irgendwas verändert und eben auch direkt vor Ort zu sein, falls es irgendwie ein Statement gibt. Und das ging auch bis in die Nacht rein. Irgendwann bin ich eingeschlafen in meinem alten Kombi. Aufgewacht bin ich dann von Flutlichtscheinwerfern und die waren auf einem Militärfahrzeug montiert und nebendran zwei Soldaten mit angelegter Waffe, die auf mich gezielt haben. Ich musste aussteigen, musste die Hände aufs Auto legen. Es war eine ziemlich hektische und angespannte Situation und erst als dann irgendwie klar war, Presse und Presseausweis, hat sich die Lage langsam etwas entspannt und die Waffen gingen runter. Dann musste ich aber auch direkt diesen Bereich verlassen. Das wurde dort dann auch relativ schnell zu einer zusätzlichen Sicherheitszone erklärt und ich stand da eben voll drin mit meinem alten, rostigen Opel Kadett.
1: Du warst ja auch vor und nach den Anschlägen viel in Kaiserslautern unterwegs. Wie war das für dich? Wie hast du die Region rund um 9/11 wahrgenommen?
2: Es war zum einen natürlich dieser Schock, was da passiert ist und auch die ganze Situation in Kaiserslautern hat sich seltsam angefühlt. Es waren wirklich überall Militärpräsenz, es gab Bereiche in der Stadt, die man auf einmal nicht mehr betreten durfte oder Straßen, über die ich immer gefahren bin, die ich auf einmal nicht mehr nutzen konnte. Also es hat sich wirklich grundlegend was in Kaiserslautern und auch in den Orten außenrum, Ramstein, Miesenbach und so weiter, wirklich verändert. Und aus beruflicher Sicht war es auch eine sehr spannende Zeit, in der ich auch viel gelernt habe und viel erlebt habe. Nach wie vor kenne ich jede Sekunde, wie ich sie verbracht habe, rund um diese Terroranschläge. Das hat sich eingebrannt.
0: Boah, das glaube ich sofort. Beeindruckende Geschichte auf jeden Fall von dir, Sascha. Es ist der 25. Jahrestag der Terroranschläge auf das World Trade Center und das Pentagon. Und ich glaube, das werden wir alle nicht so schnell vergessen.

0: Denkmäler, ja, die haben wir in Rheinland-Pfalz und zwar einige. Die Porta Nigra in Trier, den Dom in Speyer, die Burg Pfalz-Grafenstein bei Kaub. Aber es gibt natürlich auch viele Denkmäler, die sind ein bisschen unbekannter.
1: Und genau das soll sich ändern. Am Sonntag nämlich beim Tag des offenen Denkmals. RPR1-Reporter Martin Sauter.
2: Kennt ihr zum Beispiel den alten Bierkeller im pfälzischen Zeiskamm oder das Hotel Bellevue in Remagen, ganz im Norden von Rheinland-Pfalz? Mehr als 350 Denkmäler in unserem Bundesland öffnen am Sonntag ihre Türen für Besucherinnen und Besucher, darunter viele, die sonst gar nicht zu besichtigen sind, auch an bekannten Orten. Landeskonservator Markus Fritz von Peuschen.
3: Ein Highlight wird sicher in Mainz die Öffnung des Erthaler Hofes, unseres Dienstsitzes sein. Koblenz wird viele Bereiche der Festungen öffnen, also der stadteigenen Festungen, nicht des Ehrenbreitstein. Und darüber hinaus wird es zum Beispiel in Trier Führungen in den Kaiserthermen geben, in Bereiche, wo man sonst mit der Öffentlichkeit nicht reinkommt.
2: Das Motto in diesem Jahr lautet Netzwerke. Und das im doppelten Sinn, Kulturminister Sven Täuber.
4: Immer wieder steht ein Netzwerk hinter jedem Denkmal. Öffentliche Hand, private Eigentümer stehen zusammen, um das Denkmal zu erhalten und weiter zu gestalten und nutzbar zu machen. Und Netzwerke sind aber auch Brücken oder auch Wasserstraßen.
2: Da wäre die Trierer Römerbrücke zu nennen. Und der Minister hat noch ein Beispiel.
4: Wir haben in Mainz eine Möglichkeit, wo wir eine ehemalige Wasserstrecke tatsächlich uns anschauen können, die auch die Ursprünge zeigt, wie man Wasserversorgung in einer Stadt gemacht hat.
2: Also es gibt viel Spannendes und Neues in Rheinland-Pfalz zu entdecken beim Tag des offenen Denkmals jetzt am Sonntag.
0: Ja, und wer sich einen Überblick verschaffen will, für einen Wochenendausflug zum Beispiel, einfach Tag des offenen Denkmals googeln und da kommt ihr direkt sofort auf die offizielle Webseite. Schatz!

0: Sonne. Du glaubst nicht, was ich gerade gesehen habe. Da war die Frau von...
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0: Frau Scheck, guten Abend. An der Moselstrecke zwischen Trier und Koblenz überqueren offenbar immer wieder Menschen die Gleise. Die Bundespolizei warnt deshalb jetzt nochmal, das ist lebensgefährlich, vor allem wenn gerade ein Zug ankommt. Wer erwischt wird, riskiert ein Bußgeld. Die Bundespolizei will deshalb genauer hingucken und mehr Streifen an der Bahnstrecke einsetzen. Es geht endlich wieder los. In Bad Dürkheim ist der diesjährige Wurstmarkt gestartet. Los ging das größte Weinfest der Welt offiziell vor einer halben Stunde mit einem historischen Eröffnungsschauspiel. Wurstmarkt-Winzermeister Helmut Dating.
1: Auf dem Wurstmarkt kennt jeder jeden, ob er schon einmal da war oder nicht da war. Ja, es ist einfach, man setzt sich ins Zelt rein und man kommt sofort ins Gespräch mit Leuten. Und das ist das Schöne, das Gesellige, dass die Leute einfach ganz locker sind, ein Gespräch führen. Und es ist einfach wunderbar.
0: Gefeiert wird der Dürkheimer Wurstmarkt bis zum 21. September. Müllsäcke und Arbeitshandschuhe sind verteilt. Es kann losgehen. Morgen Vormittag startet das Rhein Cleanup, die größte Müllsammelaktion mit hunderten ehrenamtlichen Helfern allein in Rheinland-Pfalz, auch an Mosel, Nahe, Ahr, Lahn und Selz. Im vergangenen Jahr hatten insgesamt an die 50.000 Menschen mitgemacht. Bundesweit werden wohl so wieder mehrere hundert Tonnen an 30 Flussufern zusammenkommen. Und gute Nachrichten für ganz Rheinland-Pfalz. Bei uns gibt's besonders viele Vereine. Laut Stifterverband hat Rheinland-Pfalz 9,6 Vereine pro 1.000 Einwohner. Das ist die zweithöchste Vereinsdichte bundesweit nach dem Saarland. Der Minister für Sport und Ehrenamt Klein sagte, Rheinland-Pfalz sei mit insgesamt fast 40.000 Vereinen ein Land des Ehrenamts.
2: So, schauen wir noch auf die Straßen. Einen Blitzer gibt's in Kaiserslautern, in der Goethestraße. Und einen haben wir in Speyer, Stockholmer Straße. Die aktuellen Staus und Gefahrenmeldungen, die A3 Frankfurt-Köln zwischen Flughafen und Rauenheim 6 Kilometer. Die A3 Köln-Frankfurt zwischen Siebengebirge und Bad Honnef-Linz, da haben wir aktuell zwei Fahrstreifen gesperrt. Dann haben wir die A5 Frankfurt Richtung Heidelberg zwischen Weiterstadt und Zwingenberg. Nach wie vor hier immer noch der defekte PKW, 16 Kilometer Stau und immer noch eine Stunde stehen. Die 48 Dernbach Richtung Koblenz zwischen Dreieck Dernbach und Bendorfer Brücke, 1 Kilometer Stau. Die A60 Rüsselsheim Richtung Main zwischen Rüsselsheimer Dreieck und Rüsselsheim Mitte, hier sind es 2 Kilometer. Und zu guter Letzt noch die A60 Mainz Richtung Rüsselsheim zwischen Mainz-Laubenheim und Rüsselsheimer Dreieck, 2 Kilometer, hier verliert ihr aktuell eine halbe Stunde. Habt ihr noch was gesehen? Schickt uns gerne WhatsApp ins Studio an die 0800 8 und 3 mal die 62. Gute Fahrt.
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0: Das wird wieder maximaler Stress für Fahrer und die Teams, dafür aber Motorsport satt, und zwar für die Fans am Nürburgring. Bei der Langstreckenserie gehen am Wochenende wieder die Doubleheader an den Start. Doubleheader, Noah, was ist das?
1: Doubleheader, das heißt zwei Rennen an zwei Tagen auf der Nordschleife. RPR1-Reporter Dirk Köster, das kann schön sein, kann aber auch schief gehen, ne?
2: Genau, wer morgen nach einem Unfall oder mit technischem Defekt ausscheidet, muss eine Nachtschicht einlegen, um das Fahrzeug bis Sonntag wieder an den Start zu kriegen. Läuft alles glatt, hat der Doubleheader natürlich seinen ganz besonderen Reiz, weiß NLS-Sprecher Pat Kocioleck.
3: Wenn das Rennen vorbei ist abends, müssen die Teams nicht abreisen und zusammenpacken, sondern können auch abends nochmal zusammen im Fahrerlager sitzen, mal noch was auf den Grill schmeißen oder ein Kaltgetränk zu sich nehmen. Und dann wird halt am Samstagabend gemeinsam noch ein bisschen gefeiert.
2: Das gilt natürlich auch für die Fans, für die die Langstreckenserie ja ohnehin Motorsport zum Anfassen bedeutet.
4: Du hast halt die Möglichkeit, hier überall hinzugehen. In die Box, an die Strecke, auf die Strecke zeitweise.
5: Lamborghinis oder die Ferraris.
6: Man trifft Freunde wieder, man sieht schöne Autos, man kommt raus von zu Hause, man hat einfach Urlaub, wenn man hier ist.
2: So, der Herbst ist da. Lieber Heizpilz oder Gasgrill, wird sich mancher fragen. NLS-Sprecher Pat Kocioleck ist mal optimistisch mit Blick auf das Eifelwetter.
3: Ich muss zugeben, wenn ich morgens mit dem Hund rausgehe, mittlerweile ist auch fast schon wieder die Wollmütze angesagt, weil die Temperaturen sind hier einstellig. Aber ich glaube schon, es wird ein goldener Herbstlauf an beiden Tagen.
2: Rennstart ist an beiden Tagen um 12 und wir übertragen live auf Radio Nürburgring in der RPR1 App.
0: Boah, habt ihr den kleinen Fratz gehört? Das war süß, oder? So, die Nürburgring-Langstreckenserie geht ins lange Wochenende. Und ja, danke dir, Dirk Köster, für die Infos.

0: Golden Summer, die neue von Loy und David Puentes. Hier ist RPR1. Schön, dass ihr da seid. So, es ist kurz vor sieben. Wie immer um diese Zeit der Blick aufs Wetter. Und das ist ja im Moment richtig schön, ja so spätsommerlich, oder? RPR1 Wetterexperte Dominik Jung. Geht's damit noch ein bisschen weiter oder wird's bald deutlich kälter?
1: Also da kann ich ganz klar sagen, das bleibt uns noch längere Zeit erhalten. Morgen nochmal spätsommerliches Wetter mit über 25 Grad, viel Sonnenschein, ein paar lockere Wolkenfelder. Nur am Sonntag vorübergehend ein paar mehr Wolken, vielleicht auch mal kurze Regenschauer zum Nachmittag. Es bleibt aber spätsommerlich warm. Und der Trend nächste Woche zeigt eindeutig tolles Spätsommerwetter. Also es geht einfach weiter so. Sogar am Dienstag knapp 30 Grad in der Südpfalz. Also das ist schon tolles Wetter. Viel Sonnenschein, kaum Wolken und ja, der Regen, der bleibt weiter fern. Den bräuchten wir eigentlich dringend mal, denn das Niedrigwasserproblem am Rhein geht einfach munter weiter.
0: Also den Grill bitte noch nicht in den Keller oder in die Garage stellen. Der wird die nächsten Tage noch dringend gebraucht. Danke Dominik für die Infos.

0: Und den habe ich gleich für euch. Ich habe mich schockverliebt. Ellie Goulding, Nobody Dances, die ganz neue. Und dann habe ich noch einen schönen Klassiker für euch. Sigfus 9, hier bei RPA 1, gleich dranbleiben. Das RPA 1 Wetter am Freitagabend. Wir hatten eigentlich einen ganz schönen Tag und das merken wir auch jetzt noch an den Temperaturen. In Trier haben wir aktuell 19 Grad, Bitburg in der Eifel bei 20 und in Bingen sind es ebenfalls 20 Grad. Der RPA 1 Wetter Trend morgen, da haben wir am Anfang des Tages Frühnebel, aber im Laufe des Tages viel Sonne, bleibt auch recht trocken, bis zu 27 Grad. Und auch der Sonntag sieht gut aus. Ja, so von der Eifel, dichte Wolken, kommt auch ein bisschen Regen dann aber auf. Trotzdem Temperaturen angenehm, 22 bis 27 Grad.
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2: Ich bin Christian Semmet. 25 Jahre nach den islamistischen Terroranschlägen vom 11. September 2001 haben die USA der Opfer gedacht. Im Zentrum der Gedenkveranstaltungen sind die Orte, die damals angegriffen wurden. Das World Trade Center in New York und das Pentagon in Washington DC sowie ein Feld in der Nähe von Shanksville im US-Bundesstaat Pennsylvania, auf das ein Flugzeug abgestürzt war. Aus den USA, RPA1-Reporterin Tina Eck.
3: Niemand wird je vergessen, wo er oder sie zum Zeitpunkt der Terrorattacken gerade war. Und kaum einer, der sie erlebt hat, kann glauben, dass die Tragödie schon ein Vierteljahrhundert zurückliegt. Sie hat die Welt verändert. Präsident Trump sprach bei einer Gedenkveranstaltung am Pentagon. Man müsse im Terrorkampf stark und entschlossen bleiben, sagte er. An Ground Zero in New York war Trump mit seiner politischen Rede nicht willkommen. Dort gab es Schweigeminuten, Musik, Gesang, Glockenläuten und das traurige Verlesen der Namen tausender Opfer.
2: Cash Only soll in Geschäften und Restaurants bald weitgehend verschwinden. Finanzminister Klingbeil will Unternehmen verpflichten, neben Bargeld auch mindestens eine digitale Bezahlmöglichkeit anzubieten. Die Reaktionen aus der Branche dazu fallen gemischt aus. Die Bundesanwaltschaft hat in Berlin Anklage gegen 7 mutmaßliche Mitglieder der islamistischen Terrororganisation Hamas erhoben. Die Männer sollen an der Beschaffung von Waffen für Mordanschläge auf israelische und jüdische Ziele in Deutschland und Österreich beteiligt gewesen sein. Laut der Anklageschrift, die der Zeitung Welt vorliegt, soll die europäische Zelle der Hamas Anschläge in Berlin und Wien zum 2. Jahrestag des Hamas-Massakers in Israel im Oktober letzten Jahres geplant haben. Spezialkräfte hatten die Männer nur wenige Tage zuvor hochgenommen. Nach den Krawallen im Pokalderby zwischen Waldhof Mannheim und dem 1. FC Kaiserslautern will der DFB mögliche Polizeikosten bei Hochrisikospielen künftig zumindest teilweise an die jeweiligen Heimvereine weitergeben. Das hat das Präsidium des DFB heute beschlossen. Hintergrund sind mögliche Gebührenbescheide nach dem Bremer Modell. DFB-Präsident Neuendorf kritisiert solche Gebühren weiter und setzt stattdessen auf eine engere Zusammenarbeit mit Politik und Polizei.
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4: Die letzten Vorbereitungen laufen, das Rhein-Clean-Up steht in den Startlöchern. Morgen um 10 ziehen die ehrenamtlichen Müllsammler los, mehrere hundert allein in Rheinland-Pfalz, bundesweit bis zu 50.000 an 30 Flüssen. Sie sammeln hunderte Tonnen Abfall ein. Willi Kohlmann, Rhein-Clean-Up-Koordinator in Mainz und Rheinland-Pfalz.
5: Zwei Seiten einer Medaille, auf der anderen Seite ist man traurig, frustriert, dass es Leute gibt, die einfach diesen Müll in die Büsche oder in die den Rasen werfen. Auf der anderen Seite ist man froh, weil sonst würde der Müll früher oder später im Wasser landen.
4: Studien zeigen, dass täglich mehr als 50.000 Abfallteile über den Rhein in die Nordsee treiben. Olaf Holzbach aus Mainz.
2: Das waren die RPR1 Nachrichten um 19 Uhr.
0: So, da bin ich wieder. Und wir haben einen Blitzer in Speyer, in der Stockholmer Straße. Vorsichtig fahren. Und in Mainz, Pfarrer-Dorn-Straße, auch da vorsichtig. Die aktuellen Staus und Gefahrenmeldungen. Die A5 Frankfurt-Heidelberg zwischen Weiterstadt und Bensheim 14 Kilometer. Hier haben wir aktuell eine Dreiviertelstunde Verzögerung. Dann haben wir die 48 Dernbach-Koblenz zwischen Rastplatz Kannenbeckerland und Hörgrenzhausen, hier 2 Kilometer stockend. Die 59 Köln-Bonn zwischen Lind und Dreieck St. Augustin-West, hier 3 Kilometer. Die A60 Rüsselsheim Richtung Mainz zwischen Rüsselsheimer Dreieck und Rüsselsheim-Mitte 2 Kilometer. Dann haben wir die 61 Köln-Koblenz zwischen Kreuz Meckenheim, Dreieck Bad Neuenahr-Ahrweiler 2 Kilometer stockend. Und zu guter Letzt noch die 67 Richtung Mannheim zwischen Darmstädter Kreuz und Rastplatz Jägersburger Wald. Hier ist die Richtungsfahrbahn gesperrt, da ist auch der Rettungshubschrauber im Einsatz. Hier haben wir 9 Kilometer stockend und eine Viertelstunde verliert ihr. Habt ihr noch was gesehen? Schickt uns gerne WhatsApp an die 0800 83 mal die 62.
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0: Und ich bin Daniel Kaiser, euch einen schönen Freitagabend. So, kurz nach 7 haben wir es. Heißt, der Tag hat noch 5 Stunden. Ja, und dann ist Samstag. Morgen übrigens, ab morgen, sind es noch 111 Tage bis zum Jahreswechsel. Nur mal so.

Schönen Freitagabend euch. So, wir kommen zum schönsten Teil der Sendung, zum Album der Woche. Und das ist diesmal von Ellie Goulding. Die hat mittlerweile auch schon, ich glaube, 15 Jahre Popkarriere hinter sich. Und offenbar sammelt man in dieser Zeit nicht nur Hits, sondern auch ziemlich viel Erfahrung. Denn ihr neues Album heißt I Knew Too Much. Also, ich weiß zu viel. Es ist das 6. Studioalbum und, naja, eigentlich sowas wie ein musikalisches Tagebuch. Denn es geht in diesen 10 Songs auf dem Album um Liebe, Vertrauen, Macht, den eigenen Instinkt. Kennen wir alles, ne? Aber es geht auch um die Frage, kann man irgendwann vielleicht so viel wissen und erlebt haben, dass genau dieses Wissen einem vielleicht sogar im Weg steht? Wir hören jetzt die Nummer Nobody Dances aus dem Album I Knew Too Much von Ellie Goulding jetzt für euch hier bei RPR1.

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3: So, 7:30 haben wir's. Wir schauen auf die Straßen. Ein Blitzer in Mainz, Pfarrer-Dorn-Straße. Und einen haben wir in Koblenz, Schlachthofstraße, hier Tempo 50. Die aktuellen Staus und Gefahrenmeldungen, die A5 Darmstadt Richtung Heidelberg. Zwischen Darmstadt, Eberstadt und Zwingenberg, 6 Kilometer Stau aktuell. Ihr verliert eine Viertelstunde. Auch auf der 59 Köln-Bonn zwischen Lind und Dreieck St. Augustin West, 4 Kilometer. Die A60 Mainz Richtung Rüsselsheim zwischen Bischofsheim und Rüsselsheim-Königstetten, 2 Kilometer stockend. Dann haben wir die A67 Richtung Mannheim zwischen Darmstädter Kreuz und dem Rastplatz Jägersburger Wald. Hier 10 Kilometer stockend, aber es sind nur 15 Minuten. So, habt ihr noch was gesehen? Stau, Blitzer oder Unfall? Dann schickt uns gerne Nachricht ins Studio an die 0800 8 3x62.
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2: Yay, Mahlzeit. Ich bin der Handwerker Peters, ihr könnt mich ja P nennen. So, was haben wir denn? Ah, ich sehe jetzt schon, der Oldtimer springt nicht mehr an. Das kriegen wir hin. Liebe Hörerinnen und Hörer, mittlerweile sind Autos, die als Oldtimer gelten, Autos, in denen ich meinen Führerschein gemacht habe. Der Stift Thorsten sagte eben, wie kann man nur so einen alten Scheiß kaufen? Thorsten, hier kannst du noch alles selbst machen. Ey, bei den neuen Karren, da musst du in die Werkstatt, wenn der Tankdeckel nicht mehr aufgeht. Ich war mal auf einer Autoschau, da wollten Kollegen einen Vortrag über Oldtimer halten. Es waren aber nur Engländer im Publikum. Also hat er den Vortrag auf Englisch gehalten. Was der nicht wusste, Oldtimer heißt auf Englisch nicht altes Auto, sondern alter Mann. Aber das hat trotzdem gepasst. Der sagte auf Englisch, Oldtimer brauchen viel Pflege, haben hohen Spritverbrauch und ständig knatterte Auspuff. Da haben alle Männer genickt. Also dann sagte, und wenn er in Fahrt kommen soll, muss er per Hand angekurbelt werden. Da haben die Frauen genickt und ihren Mann angestupst. Yay. So, fertig. Normal sollte das halten.
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4: Gleich wird's Harry. Mit ihm, Harry Styles, American Girls, einer der aktuellen Songs aus diesem Jahr hier bei RPR1. Und ich habe noch einen schönen Klassiker, einen Song unseres Lebens von Roxette. Gleich begeben wir uns auf die Joyride. Dranbleiben. Das RPR1-Wetter. Ja, es ist ein richtig angenehmer Freitagabend. Es geht ins Wochenende. Aktuell gemessen haben wir in Kirn 21 Grad. In Koblenz sind es aktuell 20 und in Gehlweiler am Hunsrück 19 Grad. Der RPR1-Wetter-Trend. Morgen wieder viel Sonne, bleibt aber trocken bei bis zu 27 Grad. Erst am Sonntag ziehen dann von der Eifel her dichte Wolken mit Regen auf. Aber auch hier bleibt es warm, 22 bis 27 Grad.
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5: Ich bin Thomas Bleskin. Die USA gedenken 25 Jahre nach den Terroranschlägen vom 11. September 2001 der Opfer. Im Zentrum der Gedenkveranstaltungen stehen erneut die Orte, die damals angegriffen wurden. Das World Trade Center in New York und das Pentagon bei Washington sowie ein Feld im US-Bundesstaat Pennsylvania, auf dem eines der vier entführten Flugzeuge abgestürzt war.
6: Niemand wird je vergessen, wo er oder sie zum Zeitpunkt der Terrorattacken gerade war. Und kaum einer, der sie erlebt hat, kann glauben, dass die Tragödie schon ein Vierteljahrhundert zurückliegt. Sie hat die Welt verändert. Präsident Trump sprach bei einer Gedenkveranstaltung am Pentagon. Man müsse im Terrorkampf stark und entschlossen bleiben, sagte er. An Ground Zero in New York war Trump mit seiner politischen Rede nicht willkommen. Dort gab es Schweigeminuten, Musik, Gesang, Glockenläuten und das traurige Verlesen der Namen tausender Opfer. Tina Eck, USA.
5: Zum Abschluss der Haushaltswoche hat der Bundestag über die Rentenreform debattiert. Die Pläne der Bundesregierung sind umstritten. Dabei kommt die Kritik nicht nur aus den Reihen der Opposition.
7: In der Koalition wird seit Monaten um die abschlagsfreie Rente nach 45 Versicherungsjahren gestritten. Mehrere Ministerpräsidenten von CDU und SPD wollen sie behalten. Andere in der Union drängen dagegen darauf, die vereinbarte Reform durchzuziehen. Dazu gehört auch der frühere Rentenrebell Johannes Winkel. Er sagt, die Pläne berücksichtigen endlich auch die junge Generation. Die Opposition sieht das ganz anders. Die AfD nennt das geplante Aus einen Affront. Die Grünen halten die Reform für unsozial. Zoe Tassovali, Nachrichtenredaktion.
5: Bund und Länder wollen das Bauen in Deutschland einfacher und günstiger machen. Dafür sollen kostentreibende Standards und Vorschriften überprüft und erfolgreiche Modelle für preiswerteres Bauen stärker verbreitet werden. Ziel seien niedrigere Mieten und Kaufpreise. Helfen soll auch der sogenannte Gebäudetyp E, bei dem auf bestimmte, nicht sicherheitsrelevante Standards verzichtet werden kann. Wer im Laden, Restaurant oder beim Friseur bezahlen will, soll künftig die Wahl zwischen Bargeld und digitaler Zahlung haben. Bundesfinanzminister Klingbeil plant, dass Unternehmen zusätzlich zum Bargeld mindestens eine gängige Bezahlmöglichkeit per Karte, Handy oder Uhr anbieten müssen. Der Gesetzentwurf soll noch dieses Jahr ins Kabinett kommen.
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4: Um kurz nach acht, schönen Freitagabend. Ja, was machen wir jetzt mit dem angebrochenen Abend? Geh mal raus, geh mal feiern, bleib mal zu Hause, gibt's was zum Streamen? Verratet's mir, 0800 8 3 mal die 62. Von mir gibt's Rehab und Michael Patrick Kelly mit Shaggy.

sorgt immer für gute Laune. Roxette mit Joyride bei RPR1. Schönen Freitagabend wünsche ich euch. So, die erste Nachricht kommt rein und zwar von Philipp und Lea. Die beiden sind aus Köln und heute unterwegs und zwar auf dem Weg ins Kino. Odyssee schauen sie sich an. Ah, über den redet im Moment wirklich jeder. Habt ihr auch einen Kinofilm, auf den ihr gerade richtig Lust habt? Oder gibt's vielleicht was Cooles zum Streamen für zu Hause? Oder vielleicht eine Party, die man auf gar keinen Fall verpassen sollte? Dann schreibt mir 0800 83x62 die Nummer zu mir ins Studio. Hier ist für euch Harry Styles und American Girls.

0: Hot and Cold bei RPR 1 von Katy Perry. Und die Nummer ist definitiv hot. Die ist nämlich heute erst rausgekommen. Ganz neu bei RPR 1, die neue von Clock Clock. Und wir wollten erstmal wissen von den Jungs, um was geht's eigentlich?
1: Bei unserer neuen Single Skeletons geht es darum, dass man einer Person verspricht, sie für immer zu lieben. Und wenn man sagt für immer, dann meint man nicht nur, solange man lebt, sondern auch darüber hinaus. Also nicht nur zu Lebzeiten, sondern ins Jenseits und weit, weit darüber hinaus.
0: Und Skeleton klingt nach Skelette, also wie der Name es schon sagt. Das heißt, man bleibt wirklich bis zum Ende zusammen und glücklich. Und ich hoffe sehr, dass ihr da draußen euer Schatzi gefunden habt. Und dieses Versprechen, diese Liebe für immer gilt. Hier ist sie.
1: Hey, hier ist Clock Clock und ihr hört unsere neue Single Skeletons auf RPR.

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3: Auf der A3 Richtung Frankfurt gibt es zwischen Lohmar und Kreuzborn-Siegburg eine ungesicherte Unfallstelle. Bitte vorsichtig fahren. Auf der A555 Richtung Bonn ist zwischen Bornheim und Kreuzborn-Nord ein Fahrstreifen wegen Unfallschaden gesperrt. Auf der A643 Richtung Wiesbaden stockt es zwischen Mainz-Gonsenheim und Schiersteiner Kreuz auf 3 Kilometern. Gute Fahrt!
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Die wunderbare Pink bei RPA 1. So, und jetzt kommen wir von Pink, also P wie Pink, zu P wie Patricia. Die hat uns gerade geschrieben aus Koblenz. Heute Abend bleibe ich zu Hause, Daniel. Mein Schatz und ich, wir schauen den zweiten Teil von Der Teufel trägt Prada. Oh, den habe ich auch noch nicht gesehen. Und ich muss ganz ehrlich sagen, ja, sowas schaue ich, aber eigentlich nur wegen Meryl Streep. Ich liebe diese Frau einfach. Das ist eine unglaublich gute Schauspielerin. So, was macht ihr heute noch Schönes? Zu Hause was streamen oder vielleicht rausgehen, irgendwo in nette Bar sitzen mit Freunden? Schreibt mir doch mal 0800 83x62. Von mir gibt's Last Frequencies und Callum Scott mit Where Are You Now bei RPR 1.

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0: Ich habe euch ja gestern schon erzählt, dass wir bei der PISA-Studie noch schlechter abgeschnitten haben als sonst in den letzten Jahrzehnten. Wir werden immer dümmer. Mittlerweile sind wir nur noch unterster Durchschnitt und das in einem Land, das nur über einen Rohstoff verfügt, nämlich Bildung. Zum Beispiel Japan, Estland, Litauen, Türkei, Österreich, die sind alle vor uns. Wir sind auf Platz 18. Hör, da steigst du ab. Fertig. Willkommen in der zweiten Liga. Und dann lese ich, in Mathematik gehört ein Drittel der 15-Jährigen zu den Leistungsschwächsten. Diese Jugendlichen haben Mühe zu erkennen, ob sich ein Rabattangebot beim Einkaufen lohnt. What? Ich wusste mit 15, ich habe 5 Mark, ein Päckchen Kippe kostet 3 Mark, das reicht nicht für 2 Päckchen. Das ist ja nicht so schwer. Die lernen das erst ja, ob sich ein Rabattangebot lohnt, wenn die ausziehe und allein wohne. Meine beiden schwer Erziehbaren sind mit 20 beide raus. Heute sitzen die ja noch mit Anfang 40 bei Mutti, weil es da so schön und bequem ist und Mutti findet es auch normal und toll, denn dann ist Mutti nicht so alleine. Auch beim Lesen verfügt nur ein Drittel über rudimentäre Kenntnisse. Das ist ja super, oder? Das wird ja toll. Hey, ihr Kiddies, ihr sollt demnächst meine Rente bezahlen. So wird das nix. Und da gibt's keinen Rabatt, versteht ihr? 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

0: Und das gibt's gleich für euch. Die aktuelle von Taylor Swift, I Knew It, I Knew You. Ist, glaube ich, sogar der Soundtrack von Toy Story Teil 5, glaube ich, inzwischen. Richtig schön geworden. Und ich habe noch einen Klassiker, und zwar von R.E.M. Gibt's gleich in voller Länge, dranbleiben. Das RPA1-Wetter am Freitagabend. Ja, jetzt wird's langsam immer frischer. In Ormond in der Eifel, da haben wir 17 Grad. In Worms 21 und in Oppenheim, da haben wir 20 Grad. Bleibt aber heute auf jeden Fall recht trocken. Morgen dann auch sehr schön. Der RPA1-Wettertrend zeigt viel Sonne bis zu 27 Grad. Sonntag dann von der Eifel ein paar dichte Wolken mit Regen. Aber auch hier bleibt's warm, 22 bis 27 Grad.
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2: Ich bin Thomas Bleskin. Mit Schweigeminuten, Glockenschlägen und Lichtinstallationen gedenken die USA 25 Jahre nach den Terroranschlägen vom 11. September 2001 der Opfer. Im Zentrum der Gedenkveranstaltungen stehen erneut die Orte, die damals angegriffen wurden. Das World Trade Center in New York und das Pentagon bei Washington. Sowie ein Feld im US-Bundesstaat Pennsylvania, auf das ein Flugzeug abgestürzt war.
3: Am Ground Zero, dem Ort der zerstörten Zwillingstürme in New York, lasen Angehörige die Namen der fast 3000 Getöteten vor. Auch New Yorks Bürgermeister Zoran Mamdani gedachte dort der Opfer, während US-Präsident Donald Trump an einer Gedenkveranstaltung am Pentagon teilnahm. 25 Jahre sind die Terroranschläge nun her, aber es gibt immer mehr Menschen, die an den gesundheitlichen Folgen leiden, unter anderem, weil sie giftigen Rauch und Staub eingeatmet haben. Daran sind inzwischen mehr Menschen gestorben als an den Anschlägen selbst. Aus New York, Christina Horsten.
2: Bundesarbeitsministerin Bärbel Baas hat im Bundestag für die geplante Rentenreform geworben. Sie warnte, ohne Reform drohten Rentenkürzungen und deutlich höhere Beiträge. Auch Vertreter der Union verteidigten die Pläne. Kritik kam von AfD, Grünen und Linken sowie teilweise auch aus den Reihen der Regierungsparteien. Wie geht es weiter in Sachen Social-Media-Verbot für Kinder und Jugendliche? Bundesbildungsministerin Karin Prien hat erste Eckpunkte für gesetzliche Regelungen angekündigt. Kommenden Monat soll es Klarheit geben, wie sie sich einen besseren Jugendschutz bei Social Media vorstellt.
4: Eine Expertenkommission hatte Vorschläge ausgearbeitet, darunter etwa ein verpflichtendes KI-Seepferdchen. Das Zertifikat soll, ähnlich wie das Abzeichen beim Schwimmen, Kinder schon früh an die Möglichkeiten und Gefahren von künstlicher Intelligenz heranführen. Im Raum steht auch eine gesetzliche Mindestaltersgrenze von 13, damit Jugendliche Social-Media-Accounts eigenständig nutzen können. Auch sollen Handys deutschlandweit bis zur 7. Klasse aus den Schulen verbannt werden. Die Bildungsministerin ist demgegenüber offen. Aktuell werden die Vorschläge mit den Ländern abgestimmt. Tanja Wagner, Nachrichtenredaktion.
2: Geschäfte und Restaurants, in denen bisher nur bar bezahlt werden kann, sollen künftig auch eine digitale Bezahlmöglichkeit anbieten müssen. Das plant Bundesfinanzminister Klingbeil. Kunden sollen dann zwischen Bargeld und Karte, Handy oder Uhr wählen können. Die Regelung soll auch für kleine Beträge gelten. Bargeld bleibt weiterhin möglich.
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5: Auf der A59 Richtung Bonn stockt es zwischen Spich und dem Dreieck St. Augustin West auf 2 Kilometern. Auf der A555 Richtung Bonn ist zwischen Bornheim und Kreuzbonn Nord der rechte Fahrstreifen gesperrt, die Fahrbahn auf 2 Spuren verengt. Auf der B416 von Koblenz Richtung Treiskaden gibt es zwischen Müden und Karden eine ungesicherte Unfallstelle. Die Polizei ist benachrichtigt. Gute Fahrt.
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1: Ich bin Katrin Müller. Einer Studie der Vereinten Nationen zufolge geht es in Deutschland nicht gerade gerecht zu. Vor allem Frauen, Kinder, Ostdeutsche, Ruhrgebietler, Einwanderer und Menschen mit Behinderungen sind benachteiligt, heißt es in dem Bericht des UN-Sonderberichterstatters.
2: Die Einkommens- und Vermögensungleichheit in Deutschland hat seit den 2010er Jahren deutlich zugenommen, heißt es in dem Bericht. Frauen beispielsweise verdienen hierzulande durchschnittlich 16% weniger als Männer. Dieser Gender Pay Gap sei nicht nur groß, sondern vor allem auch größer als in fast allen anderen westlichen Industrienationen. Deutschland müsse mehr Geld in die Kinderbetreuung stecken und die veraltete Infrastruktur erneuern. Dafür sollten Reiche etwa über die Erbschaftssteuer stärker eingebunden werden. Tanja Wagner, Nachrichtenredaktion.
1: Feierlich haben die USA 25 Jahre nach den 9/11-Terroranschlägen der Opfer gedacht. Im Zentrum der Gedenkveranstaltungen die Orte, die damals angegriffen wurden. Das World Trade Center in New York und das Pentagon bei Washington. Sowie ein Feld im US-Bundesstaat Pennsylvania, auf das ein Flugzeug abgestürzt war.
3: Niemand wird je vergessen, wo er oder sie zum Zeitpunkt der Terrorattacken gerade war. Und kaum einer, der sie erlebt hat, kann glauben, dass die Tragödie schon ein Vierteljahrhundert zurückliegt. Sie hat die Welt verändert. Präsident Trump sprach bei einer Gedenkveranstaltung am Pentagon. Man müsse im Terrorkampf stark und entschlossen bleiben, sagte er. An Ground Zero in New York war Trump mit seiner politischen Rede nicht willkommen. Dort gab es Schweigeminuten, Musik, Gesang, Glockenläuten und das traurige Verlesen der Namen tausender Opfer. Aus den USA, Tina Eck.
1: Bundesarbeitsministerin Bärbel Baas hat im Bundestag für die geplante Rentenreform geworben. Sie versprach angehenden Rentnerinnen und Rentnern Vertrauensschutz, falls die abschlagsfreie Rente nach 45 Versicherungsjahren eingeschränkt wird. Baas warnte, ohne Reform drohten Rentenkürzungen und deutlich höhere Beiträge. Zum Fußball. Zweitligist SV Darmstadt 98 hat am 5. Spieltag seinen ersten Sieg verbucht. Die Lilien gewannen die Heimpartie gegen Arminia Bielefeld mit 2:1. Und der erste FC Nürnberg setzte sich gegen Hannover 96 ebenfalls mit 2:1 durch.
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2: Auf der A3 Richtung Köln zwischen dem Kreuzbahn Siegburg und Königsforst gibt es eine ungesicherte Unfallstelle auf dem Beschleunigungsstreifen. Auf der A60 ist die Fahrbahn Richtung Bingen zwischen Ingelheim West und Bingen Ost wegen Unfallaufnahme gesperrt. Auf der A66 Richtung Wiesbaden zwischen Hattersheim und Hofheim am Taunus gibt es eine Gefahr durch Personen auf der Fahrbahn. Gute Fahrt!
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1: Ich bin Katrin Müller. Feierlich haben die USA 25 Jahre nach den 9-11-Terroranschlägen der Opfer gedacht. Im Zentrum der Gedenkveranstaltungen die Orte, die damals angegriffen wurden. Das World Trade Center in New York und das Pentagon bei Washington. Sowie ein Feld im US-Bundesstaat Pennsylvania, auf das ein Flugzeug abgestürzt war.
2: Am Ground Zero, dem Ort der zerstörten Zwillingstürme in New York, lasen Angehörige die Namen der fast 3000 Getöteten vor. Auch New Yorks Bürgermeister Zoran Mamdani gedachte dort der Opfer, während US-Präsident Donald Trump an einer Gedenkveranstaltung am Pentagon teilnahm. 25 Jahre sind die Terroranschläge nun her, aber es gibt immer mehr Menschen, die an den gesundheitlichen Folgen leiden, unter anderem, weil sie giftigen Rauch und Staub eingeatmet haben. Daran sind inzwischen mehr Menschen gestorben als an den Anschlägen selbst. Aus New York, Christina Horsten.
1: Ein UN-Sonderberichterstatter sieht Ungleichheiten in Deutschland und fordert mehr Anstrengungen von der Bundesregierung zu ihrer Bekämpfung. Seit 2010 habe die Einkommens- und die Vermögensungleichheit in Deutschland zugenommen, was zu sozialer Verunsicherung beitrage, vor allem in der unteren Mittelschicht, hieß es. Betroffen sind demnach insbesondere Menschen mit Behinderungen, Einwanderer, Flüchtlinge und Frauen. Zum Abschluss der Haushaltswoche im Bundestag stand die Rentenreform im Fokus und einmal mehr haben die Pläne der Bundesregierung für heftige Debatten gesorgt. Dabei kommt die Kritik nicht nur aus den Reihen der Opposition.
3: In der Koalition wird seit Monaten um die abschlagsfreie Rente nach 45 Versicherungsjahren gestritten. Mehrere Ministerpräsidenten von CDU und SPD wollen sie behalten. Andere in der Union drängen dagegen darauf, die vereinbarte Reform durchzuziehen. Dazu gehört auch der frühere Rentenrebell Johannes Winkel. Er sagt, die Pläne berücksichtigen endlich auch die junge Generation. Die Opposition sieht das ganz anders. Die AfD nennt das geplante Aus einen Affront. Die Grünen halten die Reform für unsozial. Zoe Tassovali, Redaktion.
1: Zum Fußball. Robin Gosens hat dem FC Schalke 04 den Weg zum ersten Bundesligasieg seit 2023 geebnet. Nach einem Tor gegen seinen Ex-Club gewann der Aufsteiger zum Auftakt des dritten Spieltags mit 3:1 beim ersten FC Union Berlin.
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1: Ich bin Katrin Müller. Einer Studie der Vereinten Nationen zufolge geht es in Deutschland nicht gerade gerecht zu. Vor allem Frauen, Kinder, Ostdeutsche, Ruhrgebietler, Einwanderer und Menschen mit Behinderungen sind benachteiligt, heißt es in dem Bericht des UN-Sonderberichterstatters.
2: Die Einkommens- und Vermögensungleichheit in Deutschland hat seit den 2010er Jahren deutlich zugenommen, heißt es in dem Bericht. Frauen beispielsweise verdienen hierzulande durchschnittlich 16% weniger als Männer. Dieser Gender Pay Gap sei nicht nur groß, sondern vor allem auch größer als in fast allen anderen westlichen Industrienationen. Deutschland müsse mehr Geld in die Kinderbetreuung stecken und die veraltete Infrastruktur erneuern. Dafür sollten Reiche etwa über die Erbschaft Steuer stärker eingebunden werden. Tanja Wagner, Nachrichtenredaktion.
1: Feierlich haben die USA 25 Jahre nach den 9/11-Terroranschlägen der Opfer gedacht. Im Zentrum der Gedenkveranstaltungen die Orte, die damals angegriffen wurden. Das World Trade Center in New York und das Pentagon bei Washington. Sowie ein Feld im US-Bundesstaat Pennsylvania, auf das ein Flugzeug abgestürzt war.
3: Niemand wird je vergessen, wo er oder sie zum Zeitpunkt der Terrorattacken gerade war. Und kaum einer, der sie erlebt hat, kann glauben, dass die Tragödie schon ein Vierteljahrhundert zurückliegt. Sie hat die Welt verändert. Präsident Trump sprach bei einer Gedenkveranstaltung am Pentagon. Man müsse im Terrorkampf stark und entschlossen bleiben, sagte er. An Ground Zero in New York war Trump mit seiner politischen Rede nicht willkommen. Dort gab es Schweigeminuten, Musik, Gesang, Glockenläuten und das traurige Verlesen der Namen tausender Opfer. Aus den USA, Tina Eck.
1: Bundesarbeitsministerin Bärbel Baas hat im Bundestag für die geplante Rentenreform geworben. Sie versprach angehenden Rentnerinnen und Rentnern Vertrauensschutz, falls die abschlagsfreie Rente nach 45 Versicherungsjahren eingeschränkt wird. Baas warnte, ohne Reform drohten Rentenkürzungen und deutlich höhere Beiträge. Zum Fußball. Robin Gosens hat den FC Schalke 04 zum ersten Bundesligasieg seit Mai 2023 geführt und damit die Sorgen seines früheren Clubs Union Berlin weiter verschärft. Eine Woche nach dem achtungsvollen Remis gegen den FC Bayern gewann der Aufsteiger aus Gelsenkirchen in Köpenick mit 3:1. Die Berliner bleiben dagegen sieglos in der Liga.
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0: im Süd- und Gustavsburg gesperrt, Umleitung eingerichtet, besser anders fahren. Bundesstraße 8, Altenkirchen Richtung Limburg, Unfallaufnahme zwischen Abzweig Reispitzen und Rettersen. Polizei vor Ort, mehr Zeit einplanen. Bundesstraße 54, Bad Schwalbach und Abergen, Brückenarbeiten zwischen Abzweig Holzhausen über Ahr und Laufenselden. Beide Richtungen gesperrt, Umleitung eingerichtet, Geduld nötig. Gute Fahrt.
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1: Ich bin Katrin Müller. Feierlich haben die USA 25 Jahre nach den 9-11-Terroranschlägen der Opfer gedacht. Im Zentrum der Gedenkveranstaltungen die Orte, die damals angegriffen wurden. Das World Trade Center in New York und das Pentagon bei Washington. Sowie ein Feld im US-Bundesstaat Pennsylvania, auf das ein Flugzeug abgestürzt war.
2: Am Ground Zero, dem Ort der zerstörten Zwillingstürme in New York, lasen Angehörige die Namen der fast 3000 Getöteten vor. Auch New Yorks Bürgermeister Zoran Mamdani gedachte dort der Opfer, während US-Präsident Donald Trump an einer Gedenkveranstaltung am Pentagon teilnahm. 25 Jahre sind die Terroranschläge nun her, aber es gibt immer mehr Menschen, die an den gesundheitlichen Folgen leiden, unter anderem, weil sie giftigen Rauch und Staub eingeatmet haben. Daran sind inzwischen mehr Menschen gestorben als an den Anschlägen selbst. Aus New York, Christina Horsten.
1: Ein UN-Sonderberichterstatter sieht Ungleichheiten in Deutschland und fordert mehr Anstrengungen von der Bundesregierung zu ihrer Bekämpfung. Seit 2010 habe die Einkommens- und die Vermögensungleichheit in Deutschland zugenommen, was zu sozialer Verunsicherung beitrage, vor allem in der unteren Mittelschicht, hieß es. Betroffen sind demnach insbesondere Menschen mit Behinderungen, Einwanderer, Flüchtlinge und Frauen. Zum Abschluss der Haushaltswoche im Bundestag stand die Rentenreform im Fokus und einmal mehr haben die Pläne der Bundesregierung für heftige Debatten gesorgt. Dabei kommt die Kritik nicht nur aus den Reihen der Opposition.
3: In der Koalition wird seit Monaten um die abschlagsfreie Rente nach 45 Versicherungsjahren gestritten. Mehrere Ministerpräsidenten von CDU und SPD wollen sie behalten. Andere in der Union drängen dagegen darauf, die vereinbarte Reform durchzuziehen. Dazu gehört auch der frühere Rentenrebell Johannes Winkel. Er sagt, die Pläne berücksichtigen endlich auch die junge Generation. Die Opposition sieht das ganz anders. Die AfD nennt das geplante Aus einen Affront. Die Grünen halten die Reform für unsozial. Zoe Tassovali, Redaktion.
1: Zum Fußball. Robin Gosens hat dem FC Schalke 04 den Weg zum ersten Bundesligasieg seit 2023 geebnet. Nach einem Tor gegen seinen Ex-Club gewann der Aufsteiger zum Auftakt des dritten Spieltags mit 3:1 beim ersten FC Union Berlin.
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0: Umleitung eingerichtet. Besser anders fahren. Bundesstraße 8, Altenkirchen Richtung Limburg. Unfallaufnahme zwischen Abzweig Reisbitzen und Rettersen. Polizei vor Ort, mehr Zeit einplanen. Bundesstraße 54, Bad Schwalbach und Abergen. Brückenarbeiten zwischen Abzweig Holzhausen über Ahr und Laufenselden. Beide Richtungen gesperrt, Umleitung eingerichtet. Geduld nötig. Gute Fahrt.
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1: Ich bin Katrin Müller. US-Präsident Trump wird an diesem Wochenende in Irland erwartet. Bei dem Besuch ab heute stehen nicht nur politische Gespräche auf dem Programm. Trump ist auch zu Gast bei einem Golfturnier.
2: Zunächst will Trump in Dublin die irische Präsidentin